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1: In der Nacht ist es klar bis leicht bewölkt und es bleibt trocken. Dazu endlich wieder etwas kühlere Temperaturen, 17 bis 14 Grad. Am Tag gibt es dann einen Mix aus Sonne und Wolken und 23 bis 26 Grad.
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2: A57 Krefeld-Köln. Zwischen Dormagen und Köln-Worringen 1 Kilometer Stau. Wir wünschen allen unterwegs gute Fahrt.
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1: Hey zusammen, kommt gut durch diese Nacht mit uns. Johanna Tänzer ist hier, bin bei euch. Ey, wusstet ihr, dass der neue Spider-Man-Film so krass viele Rekorde gebrochen hat? Ich lese mal kurz vor, ja? Bester 5-Tage-Start des laufenden Jahrzehnts in Deutschland. Bester Kinostart des Jahres 2026. Bester Kinostart eines Spider-Man-Films aller Zeiten. Bester weltweiter Kinostart und die weltweite Nummer 1 der Kinocharts. Crazy? Aber es gibt halt auch noch andere Filme, die jetzt neu im Kino sind. Ich stelle euch gleich vor. Kenya Grace ist das. Mit Strangers.

0: Morning, Miau.
1: Und? Wart ihr schon drin?
2: Ich bin nicht nur Peter Parker. Ich bin Spider-Man.
1: Der neue Spider-Man-Film. Fast 2 Millionen Kinogänger in nur einer Woche. Ja, so viele sind Spidey bei uns schon ins Netz gegangen. Das ist nach Corona-Rekord und es dürften noch viel mehr werden in den nächsten Tagen. Und ich muss ihn auch unbedingt noch sehen. Mann, steht auch auf meiner To-Do-Liste. Aber es gibt halt auch in dieser Woche noch was anderes, was Neues im Kino. Es wird nun wahrscheinlich keine Konkurrenz für Spider-Man sein. Filmexperte Jörg Albrecht, wer tritt denn gegen die freundliche Spinne aus der Nachbarschaft an?
3: 6 Hundewelpen und ein Kind versuchen ihr Glück. Nämlich Rocky, Sky, Marshall, Chase, Rubble, Zuma und der junge Ryder. Alle, die unter 15 sind oder diejenigen, die Kids unter 15 haben, werden die 6 garantiert kennen. Es gibt ein drittes Kinoabenteuer von Paw Patrol.
4: Die Dino-Insel, die gigantischste Entdeckung der Welt.
5: Ich bin Rex, ich zeige euch alles.
3: Da sich Jurassic Park bzw. Jurassic World auch nach über 30 Jahren noch wie geschnitten Brot verkauft, die Filme aber nichts für Kinder sind, haben sich die Paw Patrol-Macher gedacht, Dinos, die können wir auch, haben sie auch bereits in der 7. Staffel der Serie bewiesen. Jetzt gibt's dasselbe Setting nochmal als knallbuntes Kinoabenteuer.
1: Oh, Paw Patrol. Der neue Film. Weiß ich ja schon, was ich mit meinem Patenkind machen muss. Und nach den Hunden kommt jetzt eine Henne, ne? Weil die Hauptdarstellerin, Jörg, im nächsten Film ist wirklich eine Henne, ne?
3: Ja, aber keine animierte, sondern eine echte Henne. Deren Heimat ist Griechenland. Und die erlebt, wie gerade auch Odysseus, eine Odyssee. Auf dem Weg zum Schlachthof büxt die Henne nämlich aus. Aber das ist erst der Beginn ihres Überlebenskampfs. Überall warten Gefahren. Füchse, Hunde, Autos. Nicht zu vergessen die Menschen, die gern Hühnchen essen. Lebensansichten eines Huhns heißt dieser Film, den ich allen empfehlen kann, die mal was anderes, was Außergewöhnliches im Kino sehen wollen.
1: Ja, es also klingt wirklich sehr witzig. Ich glaube aber, ich gucke mir dann doch zuerst den Spider-Man an.
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1: Jetzt in der Nacht ist es endlich ein bisschen erträglicher geworden bei 17 bis 14 Grad in den Tiefstwerten. Dazu gibt es nur so ein paar harmlose Wolken am Himmel. Es bleibt aber trocken. Im Verlauf des Tages kriegen wir dann Sonne und Wolken im Wechsel und bis zu 26 Grad.
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2: A57 Krefeld-Köln zwischen Dormagen und Köln-Worringen. 1 Kilometer Stau. Wir wünschen allen unterwegs gute Fahrt.
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1: Hallo zusammen, Johanna Tänzer hier. Ich wünsche euch eine ganz schöne Nacht mit uns. Ich spiele euch jetzt hier den Typen, der mit 62 immer noch so aussieht wie mit, keine Ahnung, Anfang 30. Krass, wirklich. Krasser Typ und auch krasse Musik. Lenny Kravitz, das ist Again. Schönen frühen Donnerstag euch.

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Alex Warren in der Nacht mit Ordinary. Hallo zusammen. Leute, ihr habt's mitbekommen, oder? Also heute ist es jetzt in der Nacht schon deutlich frischer als sonst und auch tagsüber werden es nur so maximal, ich glaube, 26, 28 Grad. Es ist ja, muss man sagen, ist ja fast kalt. Sommer ist natürlich trotzdem und das müssen wir auch hören.

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1: Ich bin Tanja Wagner. Eine Drohne mit Sprengvorrichtung ist am Flughafen Leipzig-Halle entdeckt worden. Bundesinnenminister Dobrindt sieht in dem Drohnenvorfall am Flughafen ein hybrides Anschlagsszenario. Drohnensichtungen kenne man bereits, aber dass eine mit Sprengstoff ausgestattete Drohne im Bereich eines Flughafens entdeckt werde, sei eine ganz neue Gefahrenqualität.
2: Bei professioneller Technik muss man davon ausgehen, dass möglicherweise der und die Täter auch die Abwehrmaßnahmen bereits kennen und darauf aufbauend Technologien verwenden, die durch bestehende Abwehrtechnik nicht identifiziert werden kann.
1: Außerdem sei davon auszugehen, dass es sich bei dem verwendeten Sprengstoff um militärischen Sprengstoff handele. Das extreme Niedrigwasser auf Rhein, Donau und anderen Flüssen beschäftigt jetzt auch die Politik. Die Verkehrsminister der Länder wollen dem Bund nach Informationen der Rheinischen Post zu neuen Maßnahmen drängen. Ziel ist es, den Güterverkehr trotz der niedrigen Pegelstände am Laufen zu halten.
3: Viele Frachtschiffe können im Moment längst nicht so viel laden wie normalerweise. Das bringt Lieferketten durcheinander und verteuert Transporte. Die Länder fordern deshalb unter anderem mehr Schiffe, die auch bei wenig Wasser fahren können, und einen schnelleren Ausbau der Wasserstraßen. Immerhin gibt es bei der Energieversorgung bislang Entwarnung. Kraftwerke laufen laut dem Bundeswirtschaftsministerium weiter normal. Auch bei Öl und Kraftstoffen gibt es aktuell keine Engpässe. Zoe Tassovali, Redaktion.
1: Aus Sicht des KBV-Chefs Andreas Gassen steht Deutschland bei der Vorbeugung von Krankheiten im internationalen Vergleich gar nicht gut da. Im Vergleich seien die Deutschen häufig dicker, rauchten mehr und trieben weniger Sport, sagte Gassen der Neuen Osnabrücker Zeitung. Gleichzeitig verlangte er einen Neustart der Prävention. Auch forderte Gassen höhere Preise für Alkohol und Tabak. Im Sommer dürfte das Baden in Meer, in Seen oder Flüssen für viele Menschen einfach dazugehören. Wie viele Menschen bisher im laufenden Jahr in und am Wasser starben, weiß die Deutsche Lebensrettungsgesellschaft. Am Vormittag ziehen die Lebensretter eine Zwischenbilanz in Düsseldorf. Bundesweit rund 100 Menschen, das waren so viele wie seit über 20 Jahren in keinem Juni mehr.
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1: Naja, so eine kleine Nachtstrecke, ne, haben wir noch vor uns. Kriegen wir aber auch rum mit Musik jetzt von den Backstreet Boys. Hier sind sie mit I Want It That Way. Ich bin Andreas Grunwald. Hallo zusammen.

jetzt neu bei uns. Michael Schulte, Love.

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1: Ja, nochmal hallo hier mit Musik von Michael Patrick Kelly und Roundabouts. Es ist immer noch Urlaubszeit, ne? Und das bedeutet auch, es geht um den Titel. Also hier um den Wer bekommt die beste Liga am Pool-Titel? Weil das wird ja immer verrückter.
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4: Ja, nee, ist klar. So viele von uns sind ja jetzt im Urlaub. Die schönsten Wochen des Jahres. Und anstatt du dir entspannt an den Eiern rumspielst, müssen ja nicht die eigenen sein, klemmst du dir zwei Hotelhandtücher und deinen Fitzek unterm Arm und flitzt morgens um 5:30 runter zum Pool, um deinen Traum vom Liegen an der ersten Poolreihe zu erfüllen. Hier die Bild schreibt, es wird immer krasser. Racheaktion, Juckpulver für Liegenbesetzer, Klassenkämpfe. Wahnsinn, ne? Es geht um die Hackordnung. Wenn du erste Reihe am Pool liegst, vielleicht sogar direkt an der Badeleiter, dann bist du für den Rest des Tages King Kotelett und die Hormone deiner Perle schwappen spätestens ab dem ersten Aperol über die Bordwand deines von der Sonne geküssten Körpers. Ja, ab 14 Uhr wird unter Wasser der erste EKG angesetzt. Freunde und Freundinnen, ruhig bleiben. Hier kommt mein Tipp. Spart euch doch das Rattenrennen am Morgen. Einfach am Abend vorher zum Bademeister lässig rübergehen und sagen, hör mal, Don Fußpilz, ich lade dich mal auf ein Bier und ein Raki ein. Ja, dann lässt du ihn noch schön im Kniffel gewinnen. Und wenn am nächsten Morgen alle anderen übersäuert mit Laktatwerten wie ein Panda-Bär die letzten Meter zur Liege hecheln, stehen da schon zwei schön dekorierte Premium-Liegen für dich bereit. Ja, so wird's gemacht. Schönen Urlaub. Danke, bitte.
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0: Das Wetter.
1: Jetzt in der Nacht Wolken, kein Thema. Es ist fast klar und trocken, dazu 17 bis 14 Grad. Der Donnerstag wird dann auch wieder sehr schön, geht oft sonnig durch den Donnerstag. Und das auch bei angenehmen 26 Grad.
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2: A57 Krefeld-Köln zwischen Dormagen und Köln-Worringen, 1 Kilometer Stau. Wir wünschen allen unterwegs gute Fahrt.
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1: So, und auch in dieser Nacht packen wir euch ein bisschen Musik aufs Ohr. Jetzt zum Beispiel von Nelly Furtado. Hier ist sie mit Say It Right. Ich bin Andreas Grunwald. Euch eine schöne Nacht.

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1: Ich bin Tanja Wagner. Nach dem Drohnenvorfall am Flughafen Leipzig-Halle laufen jetzt Terrorermittlungen. Bundesinnenminister Dobrindt sieht darin ein hybrides Anschlagsszenario.
2: Der Flughafenverband fordert, die angekündigten Abwehrsysteme endlich an allen großen Airports einzubauen. Mehrere Flughäfen warten noch immer auf diese Technik. Währenddessen versuchen die Ermittler herauszufinden, wer die Drohne nach Leipzig gebracht hat und welches Ziel dahinter steckte. Gefunden wurde sie auf einer Start- und Landebahn, ganz in der Nähe einer ukrainischen Transportmaschine. Zoe Tassovali, Redaktion.
1: Bundesverkehrsminister Bilger hat sich besorgt über die niedrigen Pegelstände im Rhein und anderen Flüssen gezeigt und eine rasche Reaktion in Aussicht gestellt. Das Niedrigwasser stelle die Binnenschifffahrt, die Industrie und damit die gesamte Logistikkette vor große Herausforderungen, sagte Bilger dem Kölner Stadtanzeiger. Bei einem Treffen mit Spitzenvertretern der Wirtschaft wolle man die aktuelle Lage bewerten und kurzfristig dort handeln, wo Handlungsbedarf bestehe, so Bilger. Im Prozess gegen die rechtsextreme Terrorgruppe Letzte Verteidigungswelle sind die Urteile gefallen. Das hanseatische Oberlandesgericht hat 8 Angeklagte unter anderem wegen versuchten Mordes und Brandstiftung zu Haftstrafen zwischen 1,5 und 5 Jahren verurteilt.
3: Das Gericht ist überzeugt, dass die Gruppe Brand- und Sprengstoffanschläge auf Asylbewerberheime und linke Einrichtungen verübt und geplant hat. Dabei hinterließen die Mitglieder an den Fassaden unter anderem auch Hakenkreuze und rassistische Parolen. Außerdem soll die Gruppe sogenanntes Pedo-Hunting gemacht haben, also Jagd auf Menschen, die sie für Pädophile hielten. Weil die Angeklagten zur Tatzeit zwischen 14 und 21 Jahre alt waren, wurden sie nach Jugendstrafrecht verurteilt. Gegen weitere Mitglieder der Gruppe sollen noch Ermittlungen laufen. Fiona Reinhardt, Nachrichtenredaktion.
1: Wegen letzter Arbeiten wird die frisch sanierte Bahnstrecke Berlin-Hamburg in mehreren Nächten im August und September noch einmal gesperrt. Auf der gesamten Strecke würden Restmängel beseitigt, die nach einigen Wochen des Vollbetriebs festgestellt worden seien und Optimierungen vorgenommen, teilte ein Bahnsprecher mit. Vor Hamburg und Berlin laufe überdies die Abnahme der neuen Infrastruktur und Signaltechnik für den Hochgeschwindigkeitsbetrieb.
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4: Jetzt in der Nacht Wolken, kein Thema. Es ist fast klar und trocken, dazu 17 bis 14 Grad. Der Donnerstag wird dann auch wieder sehr schön, geht oft sonnig durch den Donnerstag und das auch bei angenehmen 26 Grad.
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5: A57 Krefeld-Köln, zwischen Dormagen und Köln-Worringen 1 Kilometer Stau. Wir wünschen allen unterwegs gute Fahrt.
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4: Ja, hallo zusammen. Ich glaube, es hat sich mittlerweile herumgesprochen.

0: nochmal Hallo an diesem sehr frühen Donnerstagmorgen. Es wird Zeit jetzt für die ersten guten Gags des Tages.
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3: 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Wenn deine Frau dich angerufen hat, wo bist du? 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Der hat mal beim Kniffel die Chance gestrichen. 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Ne? Ich habe mal angerufen, ich habe gesagt, pass auf, bei Aldi haben die einen Säulengrill im Angebot. Bitte ruf da mal für mich ein, dass die mir einen zurücklegen. Alles klar. Ich rufe ihn abends an und frage, und hat geklappt? Nee, er hätte die Sondernummer angerufen, da geht keiner dran. 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Ja, hier 0800 22 00. Sag, du Vollidiot, das sind die Öffnungszeiten.
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0: Das Wetter.
1: Geht fast wolkenlos durch die Nacht, also gering bewölkt bis klar und trocken. Werte im Moment so zwischen 17 und 14 Grad noch dazu. Der Donnerstag macht dann sommerlich weiter und das auch mit angenehmen Temperaturen. Da geht's hoch auf maximal 26 Grad, dann ist Schluss. Dazu oft sonnig oder mal ein paar Wolken mit dabei und es bleibt die meiste Zeit trocken.
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2: A57 Krefeld-Köln zwischen Dormagen und Köln-Worringen. 1 Kilometer Stau. Wir wünschen allen unterwegs gute Fahrt.
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1: Tja, und bevor Eminem gleich in die Vollen geht mit Houdini, gönnen wir uns noch ein bisschen was Ruhiges. Jetzt von Run Republic, A Secrets. Ich bin Andreas Grunwald, habt eine angenehme Nacht.

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1: Ich bin Tanja Wagner. Eine Drohne mit Sprengvorrichtung ist am Flughafen Leipzig-Halle entdeckt worden. Bundesinnenminister Dobrindt sieht in dem Drohnenvorfall am Flughafen ein hybrides Anschlagsszenario. Drohnensichtungen kenne man bereits, aber dass eine mit Sprengstoff ausgestattete Drohne im Bereich eines Flughafens entdeckt werde, sei eine ganz neue Gefahrenqualität.
2: Bei professioneller Technik muss man davon ausgehen, dass möglicherweise der und die Täter auch die Abwehrmaßnahmen bereits kennen und darauf aufbauend Technologien verwenden, die durch bestehende Abwehrtechnik nicht identifiziert werden kann.
1: Außerdem sei davon auszugehen, dass es sich bei dem verwendeten Sprengstoff um militärischen Sprengstoff handele. Das extreme Niedrigwasser auf Rhein, Donau und anderen Flüssen beschäftigt jetzt auch die Politik. Die Verkehrsminister der Länder wollen dem Bund nach Informationen der Rheinischen Post zu neuen Maßnahmen drängen. Ziel ist es, den Güterverkehr trotz der niedrigen Pegelstände am Laufen zu halten.
3: Viele Frachtschiffe können im Moment längst nicht so viel laden wie normalerweise. Das bringt Lieferketten durcheinander und verteuert Transporte. Die Länder fordern deshalb unter anderem mehr Schiffe, die auch bei wenig Wasser fahren können, und einen schnelleren Ausbau der Wasserstraßen. Immerhin gibt es bei der Energieversorgung bislang Entwarnung. Kraftwerke laufen laut dem Bundeswirtschaftsministerium weiter normal. Auch bei Öl und Kraftstoffen gibt es aktuell keine Engpässe. Zoe Tassovali, Redaktion.
1: Aus Sicht des KBV-Chefs Andreas Gassen steht Deutschland bei der Vorbeugung von Krankheiten im internationalen Vergleich gar nicht gut da. Im Vergleich seien die Deutschen häufig dicker, rauchten mehr und trieben weniger Sport, sagte Gassen der Neuen Osnabrücker Zeitung. Gleichzeitig verlangte er einen Neustart der Prävention. Auch forderte Gassen höhere Preise für Alkohol und Tabak. Im Sommer dürfte das Baden in Meer, in Seen oder Flüssen für viele Menschen einfach dazugehören. Wie viele Menschen bisher im laufenden Jahr in und am Wasser starben, weiß die Deutsche Lebensrettungsgesellschaft. Am Vormittag ziehen die Lebensretter eine Zwischenbilanz in Düsseldorf. Bundesweit rund 100 Menschen, das waren so viele wie seit über 20 Jahren in keinem Juni mehr.
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4: Ja, und dann geht der Sommer heute in die nächste Runde. Das auch sehr angenehm mit maximal 26 Grad. Danach ist Schluss. Dazu mal sonnig, mal wolkig, aber überwiegend trocken. Und Richtung Wochenende wird es dann schon wieder heißer.
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5: A3 Köln-Frankfurt zwischen Kreuzbonn, Siegburg und Siebengebirge. 1 Kilometer Stau. Und A57 Krefeld-Köln zwischen Dormagen und Köln-Worringen. 1 Kilometer stockender Verkehr. Wir wünschen allen unterwegs gute Fahrt.

Naja, und irgendwie müssen wir euch ja wach kriegen. Deswegen wird es gleich mal ein bisschen lauter bei uns mit den Hosen. Und nur nach vorn. Vorher versuchen wir es nochmal auf die softe Tour.

0: Da kannst du ruhig zugeben, war dir zu laut, ne? Oder?
1: Du bist ein Spinner.
2: Was ist heute wichtig?
0: Das ist schön, wenn man mit Spinner begrüßt wird. Schönen guten Morgen, Natascha.
1: Guten Morgen.
0: Das begleitet uns ja weiter, das extreme Niedrigwasser in unseren Gewässern. Natascha Wittmark ist bei mir. Später am Vormittag ist eine Niedrigwasserkonferenz sogar mit Bundesverkehrsminister Steffen Bilger angesetzt. Ne?
1: Ja, denn das Niedrigwasser hat ja starke Auswirkungen auf die Umwelt und auch auf die Wirtschaft bei uns. Die Transportkosten, die steigen, da die Schiffe teilweise nur ein Fünftel ihrer üblichen Ladung aufnehmen können. Dadurch müssen mehr Schiffe eingesetzt werden als sonst, beziehungsweise sie müssen öfter fahren. Und es kann auch Auswirkungen auf die Preisentwicklung von Produkten wie zum Beispiel Getreide, Baustoffen oder Benzin haben.
0: Ja, wir haben die Niedrigwasserkonferenz natürlich für euch im Blick, genauso wie den Sommerhit des Jahres. Mhm. Der wird später auch bekannt gegeben. Und ich sag mal so, ich habe auch schon eine Ahnung, wer es werden könnte.
3: Du bist gut genug.
1: Das bist du auch, Kuchen. Vielen Dank. Das bist du. Ja, der lief ja rauf und runter und auch auf Social Media hat jede Marke gefühlt mal mit dem geworben, mit so einer eigenen Version davon zumindest. Aber vielleicht wird's auch Shakira. Zusammen mit Burna Boy, Die Die, ich meine, ist der offizielle Song der WM. Sehr sommerlich, auch überall zu hören gewesen diesen Sommer und auch immer noch, ne? Auch hier bei uns im besten Mix natürlich. Aber wir werden dann später sehen, wer es wird, wenn der offizielle Sommersong 2026 bekannt gegeben wird von der GfK.
0: Da sind wir gespannt, genau. Und wir sind ja auch noch weiter mit dem Rad unterwegs in unserer Fahrradwoche. Mhm. Es dreht sich ja gerade bei uns alles ums Rad, also ums Radfahren. Und wir stellen euch die schönsten Radtouren hier bei uns in NRW vor.
1: Ja, genau. Und heute, da schauen wir den Bergischen Panoramaradweg uns genau an. Klingt schon toll, oder?
0: Bergischer, ja, aber absolut.
1: Der geht vom Ruhrgebiet durchs Bergische Land ins Sauerland, über 100 Kilometer lang auf unserer Homepage. Da könnt ihr euch die Strecke genau anschauen.
0: Ja, den du jetzt fährst, weil deswegen bist du morgen nicht da. Ne? Deswegen hast du dir
1: ganz
0: frei.
1: Genau,
0: so
1: natürlich.
0: Vielen Dank, Natascha Wittmark, für den Überblick.
1: Gerne.
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1: Ja, und da geht's mal sonnig, mal wolkig durch den Tag. Dazu ist es auch angenehm warm und trocken heute. Werte liegen da zwischen 22 und 26 Grad.
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2: A57 Krefeld-Köln zwischen Dormagen und Köln-Worringen. 1 Kilometer Stau. Wir wünschen allen unterwegs gute Fahrt.

Schönen guten Morgen, jetzt um kurz nach 5:30. Musik habe ich dabei von Roxette. Die touren ja gerade wieder fleißig durch Europa, haben diese Woche in Bonn gespielt. Jetzt gibt es noch 2 Konzerte, die können gar nicht weiter auseinander liegen. Ein Termin in Finnland und der andere in der Schweiz. Ja gut, dann doch jetzt lieber hier im Radio. Hier sind sie mit Fading Like a Flower.

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0: Ja, nochmal einen schönen guten Morgen an diesem Donnerstag in einer Schule mitten im Regenwald Argentiniens. Da lernen Kinder nicht nur lesen und schreiben, sondern auch ihre eigene Sprache und Kultur kennen. Warum Vielfalt ein Geschenk ist und Wurzeln Menschen stärken, erzählt uns jetzt Katrin Schirmer von der Evangelischen Kirche.
1: Augenblick mal. Zwei Sprachen in einem Klassenzimmer. Das fällt mir sofort auf, als ich die Grundschule Tacuapi in der argentinischen Provinz Misiones betrete. Hier wird auf Spanisch und Guarani unterrichtet. Die Schule liegt mitten im Regenwald. In der ersten Klasse hängen viele bunte Tafeln an den Wänden. Ein Buchstabe, dazu ein einheimisches Tier und das passende Wort der indigenen Sprache. Die Kinder kommen aus den umliegenden Dörfern und gehören zum Volk der Mibia Guarani. Sie lernen lesen, schreiben und rechnen, wie alle anderen auch. Und sie lernen ihre eigene Sprache und Kultur kennen. Unterrichtet werden sie von zwei Lehrkräften, einer Lehrerin mit spanischer Muttersprache und einem Lehrer ihres Volkes. Lieder, Geschichten und Traditionen, alles hat seinen festen Platz. Kein Kind muss vergessen, woher es kommt, um Neues zu lernen. Das hat mich beeindruckt. Zur Schule gehört auch eine Küche. Dort kocht die Köchin am offenen Feuer das Frühstück, heute Milchreis und später das Mittagessen. Die Schule ist ein Ort der Gemeinschaft und des interkulturellen Lernens. Unterstützt wird die Schule von der Evangelischen Kirche am Rio de la Plata. Sie setzt sich dafür ein, dass die Kultur der Mibia Guarani geachtet wird und die Kinder gute Bildung erhalten. Beides gehört zusammen. Jeder Mensch hat Wurzeln, eine Sprache, eine Geschichte, eine Herkunft. Das macht uns reich. Unterschiedliche Sprachen und verschiedene Kulturen sind ein Geschenk Gottes. Sie verdienen Respekt und Achtung. Katrin Schirmer von der Evangelischen Kirche für Augenblick mal.

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1: Mit Marc Weiß. Schönen guten Morgen. Die Pegelstände des Rheins sinken immer weiter, egal ob in Köln, Düsseldorf, Duisburg oder Emmerich. Die Pegel haben inzwischen historische Tiefstände erreicht. Und deshalb will Bundesverkehrsminister Bilger heute in Bonn mit Vertretern von Wirtschaftsverbänden über Lösungen beraten. Danny Hoppe aus dem Just-Team. Das Niedrigwasser belastet die Wirtschaft und es wirkt sich auf die Spritpreise inzwischen aus.
2: Genau, denn wegen der niedrigen Wasserstände am Rhein oder auch auf anderen Wasserstraßen können Transportschiffe nur noch sehr wenig Ladung aufnehmen, damit sie nicht auf Grund laufen. Sie müssen häufiger fahren oder Waren werden über die Schienen transportiert und beides sorgt für höhere Kosten. Bei dem Treffen heute will sich Bilger mit Vertretern von Industrie, Häfen und Binnenschifffahrt austauschen, wie die aktuelle Lage so ist, wie man kurzfristig handeln kann und wie man die Wasserstraßen, vor allem den Rhein, widerstandsfähiger machen kann. Denn durch den Klimawandel dürfte Niedrigwasser in Zukunft häufiger zum Problem werden. Auch die Verkehrsminister der Länder schalten sich heute zu einer Sonderkonferenz per Video zusammen. Da ist schon ein bisschen was durchgesickert. Gefordert wird unter anderem ein nationales oder europäisches Flottenförderprogramm. Heißt übersetzt, dass Schiffe so gebaut oder modernisiert werden sollen, dass sie auch bei niedrigem Wasserstand fahren und mehr Ladung transportieren können.
1: Infos von Danny Hoppe. Vielen Dank. Und jetzt die weiteren Themen in der Zusammenfassung. Nach dem Fund einer Sprengstoffdrohne am Flughafen Leipzig-Halle spricht Bundesinnenminister Dobrindt von einem hybriden Anschlagsszenario. Dabei schließe er auch fremde Mächte als Drahtzieher nicht aus, sagte er am Abend. Die Drohne mit einer Sprengvorrichtung war in der Nacht zum Mittwoch in der Nähe einer ukrainischen Transportmaschine gefunden worden. In Guatemala hat sich der sogenannte Feuervulkan beruhigt. Nach 50 Stunden erhöhter Aktivität erklärten die Behörden des Landes die Ausbruchsphase für beendet. Der Vulkan war Anfang der Woche ausgebrochen. Wegen der austretenden Lavaströme, Gas- und Aschewolken mussten mehrere tausend Menschen in Sicherheit gebracht werden. Der sogenannte Enkeltrick, falsche Polizisten und ähnliche Betrugsmaschen haben offenbar immer mehr Erfolg. Der Schaden aus solchen Delikten ist zuletzt deutlich gestiegen, meldet das Bundeskriminalamt. Allein mit der Masche falscher Polizist richteten Betrüger im vergangenen Jahr einen Schaden von fast 50 Millionen Euro an. Fast die gleiche Summe kam durch den Enkeltrick zusammen. Warum so viele Menschen trotz intensiver Warnungen auf solche Betrügereien hereinfallen und wildfremden Menschen Geld geben, nur weil die sich als Polizist oder eigenes Enkelkind ausgeben, weiß das BKA nicht. Es könne daran liegen, dass die Methoden der Täter immer besser werden, heißt es. Bei telefonischem Betrug spielten zum Beispiel sehr echt klingende KI-Stimmen eine immer größere Rolle, sagen die Behörden. Und das waren die Nachrichten mit Marc Weiß.
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3: Ja, genau wie gestern bekommt ihr heute auch ab und zu mal ein paar Wolken, die dann auch mal etwas Schatten spenden können. Aber es soll wohl trocken bleiben und überwiegend auch sonnig. Nur die Temperaturen, die gehen nicht mehr ganz so hoch wie zuletzt. Heute ist bei 25 Grad Schluss und auch heute Morgen ist es ein Tick frischer als in den letzten Tagen. 17 Grad aktuell bei euch im Veedel. Und Richtung Wochenende, da bleibt es ganz ähnlich wie heute. Viel Sonne, wenig Wolken, kein Regen. Morgen auch nochmal so wie heute. Am Wochenende wird es dann wieder heißer, sommerlich. Da geht es dann wieder über die 30 Grad.
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3: Und da ist noch alles relativ ruhig. Ihr habt noch keine aktuellen Blitzer heute Morgen durchgegeben und auch staumäßig alles noch im Rahmen. In der Stadt ist es gut, auf den Autobahnen auch noch weitgehend. Auf der 3 allerdings Richtung Oberhausen zwischen Mülheim und Leverkusen ist schon Auto liegen geblieben auf dem Standstreifen. Fahrt vorsichtig. Und es liegt ein Hammer auf der A61, wenn ihr von Mönchengladbach Richtung Koblenz unterwegs seid und dann im Kreuz Kerpen auf die 61 wechseln wollt von der A4 aus. Da habt ihr einen Hammer liegen, also bitte nicht drüber fahren. Und ein kleiner Stau auf der 4 Richtung Köln von Aachen kommen zwischen Kreuz Köln-West und Eiffeltor 2 Kilometer. Kostet euch gerade schon 5 Minuten. Gute Fahrt.
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3: Und unser erstes Stückchen Musik für euch heute Morgen in der Radio Köln Morning Show ist allen unter euch gewidmet, die nicht oder nicht mehr oder noch nicht Sommerferien haben und auch in diesen Tagen so früh raus müssen wie immer. Jetzt zum Beispiel um kurz nach 6. Vor allem für euch sind wir gerade da, morgens um 6 mit dem Radio Köln Frühteam. Und vor allem für euch machen wir explizit keine Sommerferien und ziehen durch. Ich will sagen, ihr könnt auf uns zählen. You can count on me. Hier ist Bruno Mars im besten Mix.

0: Köln ist eine Hochburg, nicht nur der guten Laune, des Karnevals und der LGBTQ-Community, nein, auch der Start-ups. Nirgendwo in NRW werden mehr Unternehmen gegründet, neu gegründet, als hier bei uns im Rheinland. Und eine dieser Neugründungen stellen wir euch jetzt vor, um 10 nach 6.
1: Hi, ich bin Johannes Arns und ich komme von Vabio. Ich habe eine interaktive Sprachlernbox für die Kita erfunden. Digitales Memory zum Sprachenlernen.
0: Ja, Vabio könnt ihr euch wirklich so vorstellen wie ein Memory, das mit euch spricht. Genauer gesagt mit den Kindern. Denn es geht ums Lernen für die Kleinen. Und auch hier ist die Idee das eine, die Umsetzung und das Geld dazu. Das ist das andere. Radio Köln-Reporter Frank Weitel hat Gründer Johannes letztens auf der Startup Summer Night im Stadtgarten getroffen.
2: Finde etwas, das gelb ist. Der Hausschuh. Ist gelb, klasse.
3: Tja, so hört es sich an, wenn der Radioreporter oder später mal das Kita-Kind eine Memory-Karte mit Digitalspeicher auf eine wabenförmige Kiste, eine Art Radio, legt. Interaktives Lernen für die Kids. Die Idee hatte Johannes durch seinen eigentlichen Job bei der Kölner Firma Sprachfuchs. Die Firma bietet Sprachlernsoftware für Erwachsene an.
1: Und da kommen ganz oft Lehrkräfte, aber auch Erzieherinnen und Erzieher zu uns und sagen, hey, habt ihr was für die Jüngeren? Was Intuitives, was Einfaches, etwas ohne Bildschirm. Und irgendwann dachte ich mir, okay, wie würde ich das umsetzen? Und habe einfach mal angefangen.
3: Und daraus ist Vabio entstanden. Schon nach den Sommerferien soll es in den ersten Kölner Kitas probeweise losgehen.
2: Du kennst schon so viele Farben. Finde etwas, das rosa ist. Gleich hast du es. Die Brotdose. Ist rosa.
3: Möglich macht das die Unterstützung von Simons Chef, Simon Aschemeyer.
4: Ich muss nicht lange überlegen, ich kenne Johannes seit mehreren Jahren, war mein Azubi. Ich finde es super, wenn so viel Eigeninitiative kommt. Und da haben wir direkt gesagt, ja, lass uns das zusammen richtig groß machen.
1: Richtig groß machen heißt, du musst aber erstmal Kohle auf den Tisch legen, oder?
4: Ich muss ein bisschen Kohle auf den Tisch legen, ja. Das ist eben erst der Erfinder und ich bin sozusagen der Business Angel aus dem eigenen Unternehmen mit meiner Frau zusammen. Und ja, wir finanzieren das Ganze so ein bisschen und er bringt sein ganzes Know-how ein im Bereich Elektronik und Produktentwicklung.
3: Elektronik, Entwicklung, Bau und Verkauf, das kostet Kohle und nicht jeder mit einer guten Idee findet in Köln auch den passenden Geldgeber.
0: Ja, Geldgeber für Geschäftsideen finden, das läuft in vielen Teilen der Welt deutlich einfacher und reibungsloser als hier bei uns. Und das macht dem ein oder anderen Startup bei uns es deutlich schwerer, die Geschäftsidee dann auch tatsächlich umzusetzen. Auch darüber sprechen wir noch heute Morgen hier bei Radio Köln. Jetzt ist es 13 nach 6. Guten Morgen.

When you say nothing at all, Ronan Keating im besten Mix hier bei Radio Köln um gleich 20 nach 6. Und morgen spielt Ronan Keating tatsächlich auch ein Deutschlandkonzert. In Lüneburg. Gut, das ist jetzt ein bisschen weit weg für einen kleinen spontanen Tagestrip. Dann doch lieber eine Woche warten und ihn hier einfach herkommen.

0: Marc Forster spielt nächste Woche Donnerstag Open Air im Tanzbrunnen hier in Köln und es gibt sogar online noch ein paar Tickets für 70 Euro. Und jetzt ist er hier für euch mit den 194 Ländern.
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1: Mit Sandra Rosenthal, guten Morgen. Niedrigwasserkonferenz soll Lösungen bringen. DGB fordert mehr Kinderbetreuung und das Wetter meist sonnig bei maximal 25 Grad. Die Pegelstände des Rheins sind nicht nur bei uns in Köln auf Rekordwerte gesunken. In Köln misst der Pegel heute Morgen 67 Zentimeter. Das bedroht die Schifffahrt auch auf anderen Wasserstraßen. Der neue Bundesverkehrsminister Steffen Bilger hat deshalb heute Hafenbetreiber, Vertreter der Binnenschifffahrt und Unternehmen zu einer Konferenz in Bonn eingeladen. Tine Klimach berichtet.
2: Die Schiffe können wegen des geringen Wasserstands in großen Flüssen wie Rhein, Elbe und Donau aktuell nur mit deutlich weniger Ladung fahren oder müssen ganz darauf verzichten. Auch die Verkehrsminister der Länder schlagen Alarm und fordern bei ihrer eigenen Sonderkonferenz heute vom Bund umfassende Maßnahmen, um den Güterverkehr in Gang zu halten. Die aktuelle Lage bedrohe Lieferketten und belaste Wirtschaft sowie Verbraucher zusätzlich, heißt es in der von Nordrhein-Westfalen eingebrachten Vorlage. Die anhaltende Hitze sorgt für leere Flüsse und Regen ist derzeit nicht in Sicht.
1: Die Zoobrücke muss früher als 2040 saniert werden, das fordert die IHK Köln. Eine Umfrage unter den Unternehmen habe gezeigt, dass das Brückenchaos mit gesperrter Bonner Nordbrücke und den Einschränkungen am Eiffeltor immer mehr zum Risiko für die Firmen werde. Sollte noch eine Sperrung dazukommen, drohe eine nicht mehr aufzufangende Situation. Die IHK sagt, die Zoobrücke könne vor diesem Hintergrund als wichtigste Rheinbrücke Kölns nicht erst 2040 angegangen werden. Das sei machbar, wenn Planung und Bau in einer Hand sein. Mehr Kinderbetreuung, damit Frauen arbeiten gehen können, das fordert der Deutsche Gewerkschaftsbund Köln-Bonn. Er hat die Zahlen in der ganzen Region miteinander verglichen und die zeigen große Unterschiede. Bei uns in Köln liegt die Beschäftigung von Frauen bei 55%. In Bonn gehen weniger Frauen arbeiten, in unseren benachbarten Kreisen sind es mehr. Dabei haben die Familien im Oberbergischen die wenigsten Betreuungsmöglichkeiten für ihre kleinen Kinder. Während die Betreuungsquote bei uns bei 37,5% liegt, sind es im Oberbergischen nur gut 26%. Der DGB sagt, die Vereinbarkeit von Familie und Job dürfe nicht vom Wohnort abhängen. Im Hauptbahnhof auf Gleis 1 gab es gestern eine besondere Taufe. Eine neue Elektrolok für den Zirkus Roncalli ist traditionell mit Champagner auf den Namen Zippo getauft worden. Das ist der berühmte Roncalli-Clown. Taufpatin war NRW-Wirtschaftsministerin Mona Neubauer.
3: Zirkus zeigt, dass Kreativität was ist, was Menschen allen anderen Lebewesen gegenüber sozusagen erstens nicht nur haben, sondern zweitens auch richtig umsetzen können.
1: Mehr als 80 Wagen transportieren Requisiten, Ausstattung und Technik, Garderobe und Wohnwagen der Zirkusleute durchs Land. Der Zirkus Roncalli ist der letzte in Europa, der auf der Schiene von Gastspielort zu Gastspielort tourt. Und das waren die Nachrichten für Köln mit Sandra Rosenthal.
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4: So, da haben wir heute nicht mehr ganz so viel Hitze wie zuletzt. Bis zu 25 Grad bekommt ihr. Aktuell sind es 17, teils 18 Grad. Dazu vielleicht hier und da auch mal ein bisschen bewölkt, aber die Sonne kommt die meiste Zeit gut durch. Und ähnlich geht's auch morgen weiter und am Wochenende wird es dann auch wieder heißer.
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4: Alles noch ruhig, auch in der Stadt noch nicht viel los. Und auf den Autobahnen gibt es einen Ministau auf der 4 Aachen Richtung Köln zwischen Kreuz Köln-West und Eiffeltor, wo sonst 2 Kilometer, 6 Minuten plus. Das war's aber auch schon. Gute Fahrt.
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4: Mit Daniel Kollmann und Avicii. Hier ist im besten Mix Levels. Guten Morgen.

0: 20 vor 7, ihr hört Radio Köln und ich muss schon sagen, das ist schon was, was sich auch mal lohnt, wo sich auch von hier aus, von Köln aus lohnt, das gute Stündchen mit dem Auto mal zu investieren und mal hinzudüsen nach Herne. Ja, ziemlich genau zwischen Gelsenkirchen und Dortmund. Und genau dort, im Stadtteil Krange, da startet heute wieder das größte Volksfest hier in NRW, die Kranger Kirmes. 4 Millionen Besucher pilgern da in den nächsten 11 Tagen auf den Festplatz. Und einer, der da jede Ecke kennt, ist unser Hannes.
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2: Die Kranger Kirmes. Ja, das ist ja sowas wie das Coachella, nur für Menschen mit Stil. Einmal im Jahr ist Kirmes in Krange, einmal im Jahr ist Kirmes am Kanal, Freunde. Früher konntest du die Emscher aus dem Kettenkarussell noch riechen. Da roch's nach Popcorn, Cola und Köttelbäcke. Und heute? Naja gut, die Emscher ist sauber, aber irgendwie riecht's in manchen Ecken immer noch komisch. Aber das gehört dazu, ne? Im Ruhrgebiet ist eben was derber, aber nett gemeint. Wisst ihr, wie meine Mama mir immer gute Nacht gesagt hat? Jetzt ist Pendel angesagt, sonst hat dein Arsch gleich Kirmes. Liebevoll eben. Also ab nach Krange, die hat Tradition. Ne, die gab's schon, bevor Kolumbus in See gestochen ist. Hätte er mal auf der Schiffschaukel geübt, hätte er sich nicht so verfahren. Und immer dran denken, wenn euch schnell schlecht wird, dann vorm Breakdance fleißig Schokobananen futtern. Die helfen zwar nicht, aber schmecken rauf genauso gut wie runter.
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0: Guten Morgen hier bei Radio Köln bei der Wissensshow heute Morgen. Jawohl, denn nach Pinks, All I Know So Far, alles was ich bis jetzt weiß, geht's im besten Mix direkt weiter mit Teddy Swims, Mr. Know It All, dem Herrn Allwissend. Und damit ihr auch noch wisst, wo der erste Blitzer des Morgens steht, kurz vorher noch ein kleiner Abstecher zu Nino. Guten Morgen.
1: Einen wunderschönen guten Morgen. Ich wollte einen Blitzer melden und zwar auf der Militäringstraße, kurz nach der Unterführung nach dem Longericher Bahnhof. Da ist 50 erlaubt.
0: Dankeschön, Nino. Und jetzt geht's rüber zu Teddy Swims. Nur damit ihr das wisst, haben wir es jetzt auch 13 Minuten vor 7.

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1: Mit Marc Weiß. Schönen guten Morgen. Eine Drohne mit Sprengstoff und Zünder wird am Leipziger Flughafen gefunden, ganz in der Nähe einer ukrainischen Transportmaschine. Für Bundesinnenminister Dobrindt ist das, was gestern am Flughafen in Leipzig passiert ist, eine neue Qualität an Gefahr. Er geht davon aus, dass es sich bei dem Vorfall um ein, Zitat, hybrides Anschlagsszenario handelt. Das sagte er am Abend auf einer Pressekonferenz in Leipzig. Mehr zum Thema von Christian Böder aus dem News-Team.
2: Für Dobrindt scheint klar zu sein, hinter dem Drohnenanschlag steckt ein hochprofessioneller Täter. Eine Drohne mit Sprengmitteln und Zünder zu präparieren, dafür brauche man viel Erfahrung mit Technik und mit Sprengstoffen, sagte er. Der Täter verwendete wohl auch militärischen Sprengstoff und der Täter könnte angeheuert oder beauftragt worden sein. Dobrindt sprach davon, dass er fremde Mächte als Drahtzieher nicht ausschließe. Zu einer ähnlichen Lageeinschätzung kommt der Luftverkehrsexperte Fricke der Technischen Universität Dresden. Er sieht eine neue Dimension der Bedrohung kritischer Infrastruktur, sagte er der deutschen Presseagentur. Bisher gab es nur die Gefahr, dass Flugzeuge mit Drohnen zusammenstießen. Jetzt geht es um Explosionen. Die Sprengdrohne war in der Nacht zum Mittwoch nahe einer ukrainischen Transportmaschine am Leipziger Flughafen entdeckt und später entschärft worden. Ein wegen des Vorfalls umgeleiteter Frachtflieger sei dann mit einem zweiten unbekannten Flugobjekt zusammengeprallt. Die Ermittlungen laufen.
1: Christian Böder mit Infos. Vielen Dank. Und jetzt die weiteren Themen in der Zusammenfassung. Bundesverkehrsminister Bilger hat für heute Vertreter von Schifffahrt, Häfen und Wirtschaft zu einem Krisentreffen nach Bonn eingeladen. Es geht um die dramatisch niedrigen Pegelstände auf deutschen Wasserstraßen. Die Bundesverbände der Industrie und der deutschen Binnenschifffahrt fordern vom Bund konkrete Schritte, um die Verkehrsinfrastruktur der Flüsse zu verbessern. Der Iran und der Oman haben sich wohl auf eine neue Passage durch die Straße von Hormus geeinigt, die zwischen beiden Ländern liegt. Eine gemeinsame Erklärung sei so gut wie fertig, allerdings dürfe keine externe Partei mehr in diesen Prozess eingreifen, das sagte ein iranischer Außenamtssprecher. Die Abmachung bedeutet allerdings offenbar keine vollständige Wiederöffnung der Meerenge. In Deutschland sind zu viele Menschen nicht fit genug, warnt die Bundesvereinigung der Kassenärzte. Vor allem im internationalen Vergleich schneiden wir schlecht ab. Der Deutsche sei im Schnitt dicker, trinke mehr Alkohol, rauche mehr und treibe weniger Sport als die Menschen in anderen Ländern, so sagte es Kassenärztechef Gassen in der Neuen Osnabrücker Zeitung. Und genau hier warte eine Aufgabe auf den neuen Gesundheitsminister Linnemann. Der müsse bei der Prävention ganz neu ansetzen, findet Gassen. Notwendig sei es, viel stärker in Kitas und Schulen zu gehen, damit Kinder früh lernten, sich gesund zu ernähren und sich viel zu bewegen. Dafür müsste dann auch der öffentliche Gesundheitsdienst gestärkt werden, sagt Gassen. Genau das habe die Politik nach Corona auch versprochen, aber bis heute nicht eingelöst. Und das waren die Nachrichten mit Marc Weiß.
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3: Eure Pflanzen und auch Vatereien warten weiter auf Wasser. Von oben dürfte aber auch heute und in den nächsten Tagen nicht wirklich was dazukommen. Heute mehr Sonne als Wolken, trocken soll es bleiben und aus den aktuellen 17, 18 Grad werden später bis 25 Grad. Morgen ganz ähnlich und statt Regen bekommt ihr ab Samstag dann auch wieder hochsommerliche Hitze zurück.
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3: Nino hat einen gesehen auf dem Militärring und zwar Höhe Longericher Bahnhof, da gilt Tempo 50 und dann ist eben noch mal eine Nachricht reingekommen.
4: Guten Morgen, hier ist der Nino noch einmal und zwar wollte ich noch einen Blitzer melden. Und zwar steht er auf dem Stallagsweg in Heimersdorf. Da ist Tempo 30 erlaubt.
3: Dankeschön, Nino, für beide Meldungen und gute Fahrt dir. Dann wünschen wir euch vor allen Dingen auch eine gute Fahrt im Stadtgebiet. Noch kommt ihr überall ganz gut durch. Größere Stau- oder Störungsmeldungen haben wir noch keine. Auf den Autobahnen gibt es zwei Staus und die sind wie jeden Morgen in dieser Woche auf der A4. Einmal von Aachen Richtung Köln zwischen Kreuz Köln-West und Eiffeltor. 4 Kilometer plus 11 Minuten und wie immer auch in der Gegend Richtung zwischen Kreuz-Gremberg und Kreuz-Köln-Süd 4 Kilometer stocken plus 7 Minuten. Ansonsten geht's noch. Gute Fahrt zusammen.
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3: Mit Daniel Kollmann und Nico Santos. Guten Morgen zusammen.

Guten Morgen Köln. 7:10, ihr hört Radio Köln und habt ihr das auch schon mal gehabt? So eine Idee, bei der ihr gedacht habt, so boah ey, damit kannst du doch bestimmt eine Menge Kohle machen. So eine richtige Geschäftsidee. In und um Köln setzen so viele Menschen wie sonst nirgendwo im Land genau so eine Idee um und gründen eine Firma, klassisches Startup-Unternehmen.

0: Reza Emaiji hat genau das gemacht.
1: Hi, wir sind Detekjin und was wir machen ist Point-of-Care-Diagnostik. Wir bringen einen PCR-ähnlichen Test direkt zu dem Patienten.
0: Ja, so richtig viel habe ich ehrlich gesagt nicht verstanden. Irgendwas mit Medizin und Tests. PCR habe ich auch gehört. Ne? Da denke ich immer direkt noch an die Stäbchen in der Nase. Gut, dass Radio Köln-Reporter Frank Waltl mit Reza vor ein paar Wochen gesprochen hat über sein Startup Detekjin und damit ihr euch da auch was drunter vorstellen könnt.
2: Köln im Jahr 2021. Die Corona-Pandemie hat uns voll im Griff. Schnelltests mit Stäbchen in der Nase an jeder Ecke. Und genau in dieser Zeit hat Reza seine Geschäftsidee.
1: Weil wir ansässig waren an der zentralen Notaufnahme der Uniklinik Köln. Und da hat ja jeder miterlebt, dass Diagnostik schnell durchgeführt werden musste.
2: Schnell und verlässlich, das ist das A und O. Und was in der Pandemie geholfen hat, hilft im Klinikalltag auch heute bei Corona-Grippe und Co.
1: Zum einen sind wir schneller, weil die Probe nicht transportiert werden muss in ein Labor, sodass sie direkt vor Ort auch durchgeführt werden kann, dieser Test.
2: Und der Test ist auch empfindlicher als der herkömmliche Antigen-Test. Tempo und Genauigkeit, darauf setzt Reza. Nach seiner Idee wurde erstmal 2 Jahre lang getüftelt. So richtig los geht's auch erst in ein paar Monaten.
1: Wir sind jetzt seit 3 Jahren aktiv gegründet und haben das Produkt so weit fertig gemacht, dass wir jetzt Richtung Zertifizierung gehen. Wir sind mit den ersten Kliniken schon in Kontakt, die das dann Ende des Jahres adaptieren werden.
2: Idee, Gründung, Genehmigung. Es ist ein harter, langer und teurer Weg für die Startups. Wenig Geldgeber, die auch mal auf riskantere Ideen setzen, dazu viel zu viel Bürokratie. Da ist auch in der Gründungshochburg Köln noch Luft nach oben, findet Reza.
1: Also wir müssen leider nicht nur ein Brett bohren, sondern direkt mehrere. Die Finanzierung, das ist das Entscheidende. Und da muss Deutschland auch vielleicht einen Ticken aufwachen, dass Risikokapital tatsächlich auch Risikokapital ist.
2: Denn da sind uns andere Länder weit voraus.
0: Tja, und was macht Köln als Gründungshochburg aus? Wo liegen unsere besonderen Stärken? Darüber haben wir mit Kölns Oberbürgermeister Thorsten Burmeister und mit NRW-Wirtschaftsministerin Mona Neubauer gesprochen. Hört ihr gleich in rund einer Stunde um 10 nach 8 hier bei Radio Köln.

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2: Ja, nicht mehr ganz so heiß wie zuletzt. Trotzdem heute nochmal bestes Freibadwetter für euch. Und das bedeutet auch immer, hey, gut eincremen. Ja, die Sonne hat ordentlich Power. Aber nicht nur die Sonnencreme ist wichtig und deshalb zieht auch in diesem Jahr die Kölner UV-Schutztour durch die Freibäder. Heute geht's los. Da zeigen euch Experten der Stadt, der Uni und der Uniklinik, wie ihr euch am besten gegen die gefährlichen Strahlen schützt. Das geht dann auch in netten Aktionen für die Großen und die Kleinen, auch um so Dinge wie Sonnenbrillen oder welche Klamotten besonders gut UV-filtern. Heute und morgen Nachmittag ab 14 Uhr im Ländpark, nächste Woche dann auch nochmal im Stadionbad. Ihr hört Radio Köln, eure musikalische Sonnencreme am Donnerstag, 7.21 Uhr. Guten Morgen Köln!

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1: Mit Sandra Rosenthal, guten Morgen. Das Krisentreffen zum Niedrigwasser, der Drohnenvorfall in Leipzig und das Wetter ein paar Wolken und bis 25 Grad. Wie können die Probleme, die durch das Niedrigwasser entstehen, abgemildert werden? Diese Frage stellen sich heute Vertreter aus Schifffahrt, Häfen und Unternehmen bei einem Treffen mit Verkehrsminister Bilger in Bonn. Es geht vor allem um die wichtige Wasserstraße Rhein, aber auch um andere Flüsse, auf denen der Frachtverkehr wegen der aktuell besonders niedrigen Pegel gestört ist. Seit Wochen können deutlich weniger Güter auf dem Wasser transportiert werden, als benötigt werden. Der BUND kritisiert, dass bei dem Treffen keine Umweltorganisation dabei ist. Die Folgen der Trockenheit könnten nur begrenzt werden, wenn die Flüsse klimaresilient gemacht würden. Die Industrie- und Handelskammer Köln kritisiert die Zeitpläne der Stadt zur Brückensanierung. Unter dem Brückenchaos in Bonn und den Einschränkungen am Eiffeltor würden Unternehmer und Pendler leiden. Staus, Umwege und Mehrkosten seien die Folge. Angesichts der Fakten müsse die Stadt Köln bei den Rheinbrücken deutlich mehr aufs Gaspedal drücken, sagt Alexander Felsch von der IHK.
2: Der Zeitplan ist deutlich zu lang. Wir können mit der Zoobrücke, die wichtigste Brücke hier in Köln, dass wir da erst mit 2040 mit anfangen wollen, parallel zu der geplanten, zu den geplanten Olympischen Spielen, wo wir uns drum bewerben. Das kann nicht sein. Das muss viel schneller gehen.
1: Ein Nacheinander der Sanierungen könne sich die Region nicht leisten. Dazu sei die Lage zu angespannt, so Felsch. Der Vorfall mit einer Sprengstoffdrohne am Flughafen Leipzig-Halle war aus Sicht von Bundesinnenminister Dobrindt ein Anschlagsversuch. Er sprach am Abend von einem hybriden Anschlagsszenario. Diana Kramer hat mehr Infos.
3: Die Behörden sind alarmiert. Dass eine Drohne bewaffnet mit Sprengstoff sich hier auf einem Flughafengelände befinde, stelle eine neue Bedrohungslage dar, sagte Dobrindt. Die mutmaßlichen Drahtzieher sehe er nicht im Amateurbereich. Für ihn kämen eher staatliche Akteure in Frage. Der Innenminister spricht von fremden Mächten. Der Botschafter der Ukraine in Deutschland, Makeyev, wird da deutlicher. Er vermutet Russland hinter dem Drohnenvorfall, sagte er bei Welt TV. Die Drohne war im Frachtbereich des Flughafens entdeckt worden, ganz in der Nähe einer ukrainischen Transportmaschine.
1: Morgen Nachmittag rollt endlich wieder der Ball im Rhein-Energie-Stadion. Der 1. FC Köln empfängt den spanischen Pokalsieger Real Sociedad San Sebastian zum Freundschaftsspiel. Damit es auch alle Fans pünktlich zum Anpfiff ins Stadion schaffen, setzt die KVB extra Bahnen und längere Busse ein. Los geht die Partie um 15.30 Uhr. Es gibt noch einige Tickets. Und soweit die Meldungen mit Sandra Rosenthal. Mehr Infos gibt's auf radioköln.de.
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4: Na, die große Hitze macht erstmal kurze Pause in Köln. Heute bekommt ihr mal bis zu 25 Grad, auch sehr angenehm. Vor allem die Nächte werden jetzt wieder deutlich frischer. Kommende Nacht reißt ihr die Fenster auf bei 12 Grad. Ja, jetzt gerade sind es in den meisten Fällen aber auch schon wieder 17, 18 Grad. Und dazu heute viel Sonnenschein, wenig Wolken und auch wohl weiter kein Regen. Genauso geht es auch durch den Freitag und euer Wochenende. Die Sonne hat klar das Sagen, trocken soll es wohl bleiben. Und ab Samstag dann auch wieder deutlich wärmer.
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4: Nino hat gleich zwei Blitzer im Kölner Norden gesehen und gemeldet. Einmal auf dem Militärring beim Longericher Bahnhof Tempo 50 und dann noch in Heimersdorf auf dem Stallagsweg. Auch da ist ein Blitzer installiert, der blitzt, wenn ihr schneller als 30 seid. Dann Blick in die Stadt. Können wir direkt kurz machen. Ist nicht viel los und auf den Autobahnen auch nicht viel. Aber die üblichen zwei Staus auf der A4 in beide Richtungen. Einmal mal wieder von Aachen kommend zwischen Kreuz Köln-West und Eiffeltor 5 Kilometer, 13 Minuten plus. Und auf der anderen Seite zwischen Kreuz Gremberg und Kreuz Köln-Süd 2 Kilometer und 5 Minuten Stauzeit. Das war's, gute Fahrt.
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4: Solltet ihr gerade möglicherweise mit dem Gedanken spielen, euch mal ein neues Fahrrad zuzulegen? Und wenn es kein E-Bike, aber dann doch ein hochwertiges Modell sein soll, dann habe ich was für euch, wenn ihr da am besten auch noch mehr als die Hälfte vom Neupreis sparen wollt. Solltet ihr gleich um 20 vor 8 ganz genau hinhören. Unsere Radio Köln Fahrradwoche geht weiter und wir verraten euch, wie und wo genau das möglich ist. Daniel Kollmann hier. Guten Morgen, Köln.

0: 7:41, guten Morgen, ihr hört Radio Köln und wenn ihr das regelmäßig tut, dann freuen wir uns erstmal sehr darüber und dann habt ihr es bestimmt auch mitbekommen, es ist große Fahrradthemenwoche hier bei Radio Köln.
1: Das finde ich super geil und ich freue mich total.
0: Ja, aber so ein richtig geiles Fahrrad, das kann schon ganz schön ins Geld gehen. Ne? 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

0: jetzt hier bei Radio Köln zu einer Sängerin, bei der ich ihr vielleicht ja auch gar nicht auf dem Schirm hatte, dass sie aus Deutschland kommt. Tiffany Harris kommt aus Hamburg und ist erst 28 Jahre alt, hat aber trotzdem schon einen ziemlich langen Weg hinter sich. Erst hat sie einfach in Karaoke-Bars gesungen oder auf Stadtfesten, dann als Support-Act für andere Künstler. Und jetzt im Mai erst hatte sie ihr erstes eigenes Konzert in Hamburg mit 200 Menschen im Publikum. Und ich finde, die Frau hat doch ein bisschen mehr verdient, oder? Und sie selbst sagt auch, es geht jetzt erst los, hier im NTR-Interview.
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0: Schön, mit ihrer so ein bisschen angerauten Stimme. Gefällt mir gut und da geht auch noch was. Im November kommt Tiffany Harris dann auch hier zu uns nach Köln, gibt ein Konzert in den Garagen in Ehrenfeld. Tickets bekommt ihr online ab 30 €. Und jetzt bekommt ihr sie schon mal zu hören mit ihrer aktuellen Single Vertigo. Das ist Tiffany Harris hier bei Radio Köln, 12 Minuten vor 8.

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1: Mit Marc Weiß. Schönen guten Morgen. Die großen Technologiekonzerne liefern sich seit längerem ein Wettrennen bei der Entwicklung künstlicher Intelligenz. Allerdings kommt es dabei immer häufiger auch zu Vorfällen, bei denen die KI-Modelle völlig aus dem Ruder laufen. Größere Schäden haben sie bisher nicht angerichtet, aber die Angst davor wächst. Und jetzt hat auch der Facebook-Mutterkonzern Meta eingestanden. Auch die KI dort, also die Meta-KI, hat einen selbstständigen Hackerangriff gestartet. Mehr Infos dazu von Christian Böder.
2: Meta hielt sich mit näheren Informationen zum Vorfall zurück. Das Problem lag demnach in einer Fehlkonfiguration des Systems beim Testpartner, der auch schon KIs der Konkurrenten OpenAI und Anthropic getestet hatte. Das sagte Meta unter anderem dem US-Sender CNN. Die KI-Modelle bekamen durch eine Fehleinstellung Zugang zum Internet, was eigentlich gar nicht vorgesehen war, fanden eine Schwachstelle im System eines anderen Unternehmens und hackten sich rein. Welche Firma betroffen war, hat Meta nicht gesagt. Der Angriff der Meta-KI reiht sich in eine ganze Reihe ähnlicher Vorfälle ein, bei denen KIs getestet werden sollten, sich dann selbstständig machten und unvorhergesehen massiv zu schummeln begannen und aus dem Testumfeld ausbrachen. Experten bezeichneten einige dieser Vorfälle als beängstigend.
1: Infos von Christian Böder, vielen Dank. Jetzt die weiteren Themen in der Zusammenfassung. Bundesverkehrsminister Bilger hat für heute Vertreter von Schifffahrt, Häfen und Wirtschaft zu einem Krisentreffen nach Bonn geladen. Es geht um die dramatisch niedrigen Pegelstände auf deutschen Wasserstraßen. Die Bundesverbände der Industrie und der deutschen Binnenschifffahrt fordern vom Bund konkrete Schritte, um die Verkehrsinfrastruktur der Flüsse zu verbessern oder aufrechtzuerhalten. Der Vorfall mit einer Sprengstoffdrohne am Flughafen Leipzig-Halle war aus Sicht von Bundesinnenminister Dobrindt ein Anschlagsversuch. Dobrindt will nicht ausschließen, dass fremde Mächte dahinter stecken, so hat er es formuliert. In den meisten früheren ähnlichen Fällen war damit immer Russland gemeint. Der Präsident des Münchner IFO-Instituts macht einen heiklen Vorschlag, der nicht überall gut ankommen dürfte. Clemens Fuß fordert, den ermäßigten Mehrwertsteuersatz von 7% komplett abzuschaffen und alle Waren einheitlich mit 19% zu besteuern. Dadurch würden vor allem Lebensmittel zum Teil deutlich teurer, das gibt Fuß auch zu. Deshalb sollten Haushalte mit geringen Einkommen jährliche Gutschriften vom Staat bekommen, schlägt der IFO-Chef vor. Die Höhe sieht Fuß bei 360 Euro pro Jahr. Keinen Ausgleich, dafür nur die deutliche Mehrbelastung, hätte etwa die Hälfte der Bevölkerung in Deutschland zu tragen, ab einem Bruttoeinkommen über 55.000 Euro. Die Mehreinnahmen für den Staat schätzt Fuß durch seinen Vorschlag auf etwa 36 Milliarden Euro pro Jahr. Und das waren die Nachrichten mit Marc Weiß.
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3: Ja, genau wie gestern. Auch heute ab und zu mal ein paar Wolken am Kölner Himmel, aber wohl trocken und überwiegend sonnig. Die zwischendurch auch mal ein bisschen Wind durch die Stadt fegt, aber die Temperaturen, die bleiben heute deutlich niedriger als zuletzt. Heute Morgen schon nur noch in Anführungsstrichen 18 Grad und nicht mehr als 25 soll es dann heute auch werden. Richtung Wochenende ist es ähnlich, viel Sonne, weitgehend trocken und die Temperaturen morgen so wie heute und am Wochenende wieder 30 Grad und mehr.
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3: Nino hat gleich zwei Blitzer gesehen, einmal auf dem Militärring in Höhe des Longericher Bahnhofs, da gilt Tempo 50 und in Heimersdorf auf dem Stallachsweg ist Tempo 30 erlaubt. Blick in die Stadt, da geht's relativ gut noch voran, nichts Wildes, was euch mehr als 5 Minuten Stauzeit kosten würde, deswegen direkt weiter auf die Autobahn. Und da gibt's einen ganz, ganz fiesen Stau, der ist ein bisschen weiter weg, auf der A4 Olpe Richtung Köln zwischen Overath und Bensberg habt ihr 3 Kilometer Stau und über eine Stunde Stauzeit im Moment, da scheint gar nichts mehr zu gehen. Und auf der A4 Aachen Richtung Köln zwischen Kreuzköln-West und Eiffeltor sind es 5 Kilometer Stau und 15 Minuten Stauzeit. Alles weitere unter 5 Minuten Stauzeit. Euch eine gute Fahrt.
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3: Mit Daniel Kollmann. Schönen Donnerstagmorgen. Hallo Köln.

0: Applaus und Glückwunsch, liebe Leute. Wir sind Spitze hier in Kölle. Und das beziehe ich jetzt mal nicht hier auf uns bei Radio Köln. Guten Morgen an der Stelle um 8.10 Uhr. Nein, ich beziehe das auf den Gründungsstandort Köln. Denn nirgendwo im Land werden mehr Ideen zu einem Startup umgesetzt als bei uns. Ja, Geschäftsgründungen in Köln. Unser Thema heute Morgen. Und auch NRW-Wirtschaftsministerin Mona Neubauer hat im Radio Köln-Interview bestätigt, Köln leuchtet bundesweit als Gründungshochburg.
1: Wir sind auf Platz 2 vorgeschritten im Bundesländervergleich und das ist ein gutes Signal. Wir wachsen. Entscheidender wird sein, dass es uns immer besser gelingt, die Ideen aus den Hochschulen in Transfer zu bringen, damit wir mit Technologieführerschaft die Marktführer der nächsten Generation in den großen Zukunftsbranchen bringen. Und dafür ist Köln, ist das Rheinland wirklich ein toller Leuchtturm mit großer, hoffentlich bald auch internationaler Strahlkraft.
0: Tja, Köln kann was, aber das ist auch mal gut zu hören zur Abwechslung, ne? Dass Köln mal was gut kann. Und getroffen haben wir die Ministerin übrigens vor ein paar Wochen im Stadtgarten hier in Köln. Da hat sich die Kölner Startup-Bubble selbst gefeiert. Klar, dass auch Kölns Oberbürgermeister dabei war. Bei dieser Cologne Startup Night hat er vorbeigeguckt und natürlich ist er auch am Radio Köln-Mikrofon stehen geblieben.
2: Also wichtig ist,

0: Kölns Wirtschaft resilient ist. Wir haben Industrie, wir haben chemische Industrie, produzierendes Gewerbe, wir haben aber auch gutes Ökosystem, wir haben 100.000 Studierende, 25 Universitäten, perfekt für Start-ups und für Gründungen. Und diesen Unternehmergeist, die Innovation, die daraus entstehen, die brauchen wir für Köln.
1: Brauchen wir ohne Zweifel, aber tun wir auch genug? Reicht ein Sommerfest für die Gründungsszene, damit sich Banken, Hochschulen und Gründer vernetzen können? Oder fehlt da noch was? Ja, sagt eine Gründungsexpertin der Kölner Industrie- und Handelskammer, etwas mehr Transparenz und Übersicht. Durch die Stadt Köln zum Beispiel. Auch das ist heute noch Thema hier bei uns bei Radio Köln.

und jetzt habe ich einen Song für euch hier bei Radio Köln. Der hat mich damals vor gut 20 Jahren mal komplett umgehauen. Vielleicht war es ja bei euch ähnlich. Habt ihr irgendwann abends auf Viva gesehen? Für die Jüngeren unter euch, das war so ein Musikfernsehsender hier aus Köln. Auf jeden Fall lief der und die Melodie, die hat mich direkt gepackt. So eine Art Pop-Rock, nur komplett ohne Gitarre. Irgendwie ziemlich schräg, nur Schlagzeug, Bass, Klavier und Stimme. Hat aber perfekt funktioniert. Kurz später, 2005, war ich dann mit meiner Frau im Palladium in Mülheim beim Konzert. Und auch das war live. Absolut überragend, ohne E-Gitarre, dafür mit ganz viel Gefühl und einer Wahnsinnsatmosphäre. Klappt auch heute noch. Hier sind Keen aus Battle, East Sussex in England. Und das ist der Song, der mich damals rumgehauen hat. Und für den ich auch heute hier im Studio noch ganz, ganz, ganz, ganz laut mache. Hier vielleicht jetzt auch Summer Only We Know. Einen schönen guten Morgen, 20 nach 8. 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
1: Mit Sandra Rosenthal, guten Morgen. Niedrigwasserkonferenz soll Lösungen bringen. DGB fordert mehr Kinderbetreuung und das Wetter meist sonnig bei maximal 25 Grad. Wie kann die Wirtschaft trotz niedriger Pegelstände am Laufen gehalten werden? Über diese Frage beraten heute Vertreter aus Industrie, Schifffahrt, Häfen und Politik. Der neue Verkehrsminister Steffen Bilger hat geladen. Christina Czesny hat Details.
2: Für den Frachtverkehr ist zurzeit viel zu wenig Wasser im Rhein und auch in anderen Wasserstraßen. Unternehmen, die auf die Belieferung über den Rhein angewiesen sind, müssen deutlich mehr Geld in die Hand nehmen und können im schlimmsten Fall weniger produzieren. Am Dienstag ist beispielsweise schon die Fahrrinne des Rheins neu vermessen worden, um zu sehen, wo sich Geröll und anderes Material angesammelt haben könnte. Ziel der Konferenz ist es, den Rhein und die anderen Wasserstraßen widerstandsfähiger gegen extremes Niedrigwasser zu machen.
1: Die Zoobrücke muss früher als 2040 saniert werden, das fordert die IHK Köln. Eine Umfrage unter über 1000 Unternehmen habe gezeigt, dass die gesperrte Bonner Nordbrücke und die Einschränkungen am Eiffeltor immer mehr zum Risiko für die Firma würden. Sollte noch eine Sperrung dazukommen, drohe eine nicht mehr aufzufangende Situation, sagt die IHK. Die Zoobrücke könne vor diesem Hintergrund als wichtigste Rheinbrücke Kölns nicht erst 2040 angegangen werden. Das sei machbar, wenn Planung und Bau in einer Hand seien, so ein IHK-Sprecher. Mehr Kinderbetreuung, damit Frauen arbeiten gehen können, das fordert der Deutsche Gewerkschaftsbund Köln-Bonn. Der DGB hat die Zahlen in der ganzen Region miteinander verglichen und die zeigen große Unterschiede. Jana Richter hat Einzelheiten.
3: Bei uns in Köln liegt die Beschäftigung von Frauen bei 55%. In Bonn gehen weniger Frauen arbeiten, in unseren benachbarten Kreisen sind es mehr Frauen. Dabei haben die Familien im Oberbergischen die wenigsten Betreuungsmöglichkeiten für ihre kleinen Kinder. Während die Betreuungsquote bei uns in Köln bei 37,5% liegt, sind es im Oberbergischen Kreis nur 26%. Der DGB sagt, die Vereinbarkeit von Familie und Job dürfe nicht vom Wohnort abhängen.
1: Seid ihr auch gut eingecremt? Diese Frage stellt sich nicht nur am Strand in Spanien oder Griechenland, sondern auch bei uns in Köln. Die Kölnbäder und das Hautkrebspräventionsprojekt Die Sonne und Wir informieren heute und morgen im Ländpark über den richtigen UV-Schutz. Kinder und Erwachsene können Sonnenbrillen testen und sich über den Sonnenschutz verschiedener Textilien informieren. Nächste Woche Montag und Dienstag geht die UV-Schutztour ins Stadionbad. Und das waren die Nachrichten mit Sandra Rosenthal. Die nächsten News aus Köln gibt es hier in einer Stunde.
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4: Bis zu 25 Grad bekommt ihr heute. Das ist nochmal durchaus angenehm nach den hitzigen Tagen. Aktuell sind es 18, teils 19 Grad, je nach Veedel. Und dazu vielleicht hier und da auch mal etwas bewölkt heute. Aber die Sonne kommt die meiste Zeit noch gut durch. Und ähnlich wie gestern ist es dann auch trocken. Und morgen geht's auch so weiter wie heute. Noch mit gemäßigten Temperaturen. Am Wochenende wird's dann wieder heißer.
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4: Merle hat einen Blitzer gesehen, und zwar in Warnheide auf der Heidestraße in Höhe des Obst- und Gemüsemarkts. Tempo 50 gilt dort, und Nino hat direkt zwei Blitzer gemeldet, und zwar einmal auf dem Militärring in Höhe des Longericher Bahnhofs, Tempo 50, und in Heimersdorf auf dem Stallachsweg, da gilt Tempo 30. Iris meldet die erste kaputte Ampel des Tages, und zwar in Ostheim an der Kreuzung Größrather Straße, Frankfurter Straße. Dankeschön. Schön, Iris, fürs Melden. Fahrt da vorsichtig. Größere Staus aus dem Stadtgebiet haben wir noch keine. Auf den Autobahnen gibt's was. Und zwar einmal vor allen Dingen auf der A4 Olpe Köln zwischen Untereschbach und Bensberg ein Auto auf dem linken Fahrstreifen. Sieht auch nach einem Unfall aus. Dementsprechend ist es da auch sehr, sehr, sehr, sehr voll von Olpe kommen. Zwischen Overath und Bensberg habt ihr nämlich 6 Kilometer Stau mit 41 Minuten Stauzeit. Und auf der 4 von Aachen kommend in Richtung Köln zwischen Kreuz Köln-West und Eiffeltor 4 Kilometer und 16 Minuten. Guten Stauzeit. Alles andere ist zu vernachlässigen. Euch eine gute Fahrt.
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4: Mit Daniel Kollmann. Guten Morgen, Köln.

0: Gestern gab es eine Taufe im Herzen Kölns. Erstmal nicht so ungewöhnlich, aber diesmal nicht im Dom, sondern direkt daneben, im Hauptbahnhof auf Gleis 1. Ja, und unsere rasende Radio Köln-Reporterin Svenja Hein war dabei und nimmt euch mit.
1: Mitten in der Mittagshitze am Kölner Hauptbahnhof. Einige Menschen tummeln sich auf Gleis 1 mit dem Dom im Rücken und alle warten gespannt auf eine ganz bestimmte Lok. Und dann ist es soweit. Die nagelneue E-Lokomotive fährt ein. Direkt vorne drauf ein bunter Schriftzug: Zirkus Roncalli. Die Bahn kommt zum Halt und es wird ein roter Teppich ausgerollt für den Zirkusdirektor Bernhard Paul.
2: Wir weihen die neue Lokomotive ein und taufen sie auf den Namen Zippo. Das ist mein Clown-Name, mit dem ich zig Jahre als Clown gearbeitet habe.
1: Und Clown Zippo ist mit roter Pappnase natürlich auf der neuen E-Lok abgebildet. Die zieht ab sofort den gesamten Zirkus Roncalli durch Deutschland und Europa.
2: Und wir sind der letzte Zirkus in ganz Europa, in dem wir mit dem Zug transportieren. Kostet zwar ein bisschen mehr, ist aber sinnvoller.
1: Bis zu 800 Meter hat der Zug. In über 80 Wagen werden Requisiten, Ausstattung und Technik, aber auch die Clownsgarderobe und die Wohnwagen der Künstler mit Ökostrom durchs Land gefahren. Jetzt ist aber erstmal Zeit für die Jungfernfahrt von Lok Zippo. Mit gläsernem Panoramadach geht es am Dom los, über Kalk und über die Südbrücke zurück ins Linksrheinische. Mona Neubauer, Ministerin für Wirtschaft, Industrie und Klimaschutz, hat sogar ihren Urlaub unterbrochen, um heute mitzufahren.
3: Zirkus zeigt, dass Kreativität was ist, was Menschen allen anderen Lebewesen gegenüber sozusagen erstens nicht nur haben, sondern zweitens auch richtig umsetzen können.
1: Zurück am Hauptbahnhof wartet die Zirkuskapelle am Gleis. Und dann endlich die offizielle Taufe. Traditionell wird eine Flasche Champagner am Zug zerschmettert. Na dann, steht sichere Schiene dem Zirkus Roncalli und Zippo.
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0: Also ich muss jetzt mal was gestehen. Ich bin eine richtige Niete im Zeichnen. Also du könntest mir sagen, ich soll einen Löwen malen und am Ende sieht's aus wie ein Elefant. Oder vielleicht auch wie ein Kugelfisch.
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0: So, und damit euch genau das nicht passiert, habe ich den optimalen Tipp für euch. Wir geben euch ja jetzt gerade in den Ferien jeden Tag einen Sommerferientipp für euch und natürlich auch für eure Kids. Und heute Nachmittag könnt ihr und vor allen Dingen eure Kinder lernen, wie man Tiere zeichnet. Ab 10 Jahren geht das und das Ganze ist komplett kostenlos in der Stadtteilbibliothek in Porz. Ihr braucht also nichts mitzunehmen oder so. Das Material bekommt ihr dort und dürft dann eure Kunstwerke natürlich am Ende auch mit nach Hause nehmen und dann vielleicht hinter Glas an die Wand hängen, je nachdem, wie gut es geworden ist. Klar, dass das ziemlich beliebt ist. Aktuell ist der Termin heute auch schon ausgebucht, aber es gibt eine Warteliste. Also wenn ihr spontan seid, meldet euch doch trotzdem schnell noch an, online auf der Seite der Stadt Köln und vielleicht wird ja noch kurzfristig ein Platz frei. Jetzt haben wir es 13 Minuten vor 9. Einen schönen guten Morgen mit Radio Köln. Hier ist Katy Perry.

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1: Mit Marc Weiß. Schönen guten Morgen. Immer mehr Verbände fordern Maßnahmen der Politik gegen die Folgen von Niedrigwasser unserer Flüsse. Die Industrie befürchtet Gewinneinbußen und Rohstoffengpässe, weil Schiffe nur noch drastisch eingeschränkt fahren. Der Bund für Umwelt- und Naturschutz fordert einen nationalen Plan gegen Wasserknappheit generell. Wegen der dramatisch niedrigen Pegelstände am Rhein und anderen Wasserstraßen hat Verkehrsminister Bilger zum Krisentreffen eingeladen heute. Er trifft sich in Bonn mit Vertretern aus Schifffahrt, Häfen, Wirtschaft und Behörden. Infos von Christian Böder.
2: Der Bund muss für eine verlässliche und widerstandsfähige Infrastruktur auf den deutschen Wasserstraßen sorgen, denn es gäbe für viele Unternehmen kaum Alternativen zur Binnenschifffahrt, heißt es von der Deutschen Industrie- und Handelskammer. Der DIHK-Ressortleiter für Infrastruktur Binding nannte Zahlen. Wenn wegen des Niedrigwassers etwa ein Viertel weniger über den Rhein transportiert werden kann, dann bedeutet das 3 Millionen Tonnen Güter pro Monat weniger. Umgerechnet sind das fast 120.000 Lkw-Ladungen. Damit Schiffe auch bei niedrigen Pegelständen ungehindert fahren können, müssten die Wasserwege auch zur Not angepasst werden, etwa durch tiefere Fahrrinnen und ein modernes Management der Gewässersohle, sagt er. Ähnliche Forderungen kommen auch von den Bundesverbänden der deutschen Industrie und der deutschen Binnenschifffahrt.
1: Christian Böder mit Infos, vielen Dank. Und jetzt weitere Themen in der Zusammenfassung. Der Vorfall mit einer Sprengstoffdrohne am Flughafen Leipzig-Halle war aus Sicht von Bundesinnenminister Dobrindt ein Anschlagsversuch. Dobrindt will nicht ausschließen, dass fremde Mächte dahinter stecken, so hat er es formuliert. In den meisten früheren Fällen bedeutete diese Formulierung Russland oder China. Im mittelamerikanischen Guatemala hat sich der sogenannte Feuervulkan beruhigt. Nach 50 Stunden erhöhter Aktivität erklärten die Behörden den Ausbruch für beendet. Der Vulkan war Anfang der Woche ausgebrochen. Wegen der Lavaströme und der Gas- und Aschewolken mussten mehrere tausend Menschen in Sicherheit gebracht werden. Es klingt unglaublich, ist aber Realität. Es gibt den nächsten Fall einer KI, die sich unerlaubt selbstständig gemacht hat und wie ein Hacker handelte. Nach den Vorfällen bei OpenAI und Anthropic ist es diesmal die KI des Facebook-Mutterkonzerns Meta. Auch sie hat sich bei einem Test nach Angaben des Konzerns in eine fremde Firmensoftware gehackt und nutzte dafür offenbar den freien Zugang zum Internet. Meta behauptet allerdings, dass das Netz gar nicht hätte offen sein dürfen. Der Fehler liege bei der Partnerfirma für den Test. Dort habe man die Testumgebung falsch programmiert und das Netz nicht gesperrt. Die ungeplanten Attacken auch der anderen Entwickler richteten bisher keine bekannten Schäden an, verstärkten aber allgemein die Angst vor Cyberangriffen mit Hilfe von KI. Und das waren die Nachrichten mit Marc Weiß.
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3: Ja, eure Pflanzen und auch der Rhein warten weiter auf Wasser von oben. Dürfte aber auch heute und auch in den nächsten Tagen nicht wirklich was dazukommen. Heute bekommt ihr mehr Sonne als Wolken. Es bleibt trocken und aus den aktuellen 18, 19, teilweise sogar schon 20 Grad werden später 25 Grad. Morgen ganz ähnlich und statt Regen bekommt ihr dann ab Samstag auch die hochsommerliche Hitze wieder zurück.
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3: Erhard sagt, es blitzt auf dem Sachsenring Richtung Chlodwigplatz. Da ist ein weißer Kastenwagen, da ist ein Blitzer drin und 30 ist hier erlaubt. Merle meldet einen Blitzer in Warnheide auf der Heidestraße beim Obst- und Gemüsemarkt. Da gilt Tempo 50. Und Nino meldet zwei Blitzer, einmal auf dem Militärring in Höhe Longericher Bahnhof und einmal auf dem Stallaxweg in Heimersdorf. Am Longericher Bahnhof auf Milli gilt 50. Und auf dem Stallaxweg 30. Iris sagt, es ist eine Ampel ausgefallen in Ostheim an der Kreuzung Rösrather Straße, Frankfurter Straße. Fahrt vorsichtig und mehr Zeit einplanen müsst ihr auf den Autobahnen. Im Moment hier A3 Richtung Oberhausen zwischen Opladen und Kreuzhilden 4 Kilometer plus 12 Minuten. A4 Aachen-Köln zwischen Kreuz Köln-West und Eiffeltor 4 Kilometer plus 13 Minuten. Und auf der A4 von Olpe in Richtung Köln zwischen Overath und Bensberg 6 Kilometer Stau. 44 Minuten dauert es hier länger. Allen unterwegs eine gute Fahrt.
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3: Mit Daniel Kollmann und weiter geht's hier jetzt für euch im besten Mix mit einem Song, der nächstes Jahr auch rundes Jubiläum feiert. Heaven is a Place on Earth von Belinda Carlisle hat 1987 das Licht der Welt erblickt und direkt die Charts in Großbritannien und den USA erobert. Klasse Video auch damals, inszeniert übrigens von Hollywood-Star und Oscar-Gewinnerin Diane Keaton. Und klasse Botschaft, das Paradies ist nicht irgendwo weit weg. Wenn du mit dem richtigen Menschen zusammen bist, dann kann der Himmel hier auf der Erde sein. Ich wünsche euch, dass ihr diesen Menschen schon gefunden habt und dass ihr mit Belinda Carlisle perfekt in den Donnerstag kommt. 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Guten Morgen, Köln.

0: Köln ist eine Hochburg und zwar nicht nur der guten Laune des Karnevals und der LGBTQ-Community, nein, auch der Startups. Es gibt nirgendwo im Land, in NRW, mehr Unternehmen, die neu gegründet werden, als hier bei uns in Köln und im Rheinland. Und eine dieser Neugründungen stellen wir euch jetzt vor.
1: Hi, ich bin Johannes Arns und ich komme von Vabio. Ich habe eine interaktive Sprachlernbox für die Kita erfunden. Digitales Memory zum Sprachenlernen.
0: Ja, Vabio könnt ihr euch vorstellen wie ein Memory, das mit euch spricht. Genauer gesagt mit den Kindern natürlich, denn es geht ums Lernen für die Kleinen. Und auch hier ist die Idee das eine, die Umsetzung und das Geld dazu ist das andere. Radio Köln-Reporter Frank Weitel hat den Gründer Johannes letztens auf dem Startup Summer Night im Stadtgarten getroffen und mit ihm über Vabio gesprochen.
2: Finde etwas, das gelb ist. Der Hausschuh. Ist gelb, klasse.
3: Tja, so hört es sich an, wenn der Radioreporter oder später mal das Kita-Kind eine Memory-Karte mit Digitalspeicher auf eine wabenförmige Kiste, eine Art Radio, legt. Interaktives Lernen für die Kids. Die Idee hatte Johannes durch seinen eigentlichen Job bei der Kölner Firma Sprachfuchs. Die Firma bietet Sprachlernsoftware für Erwachsene an.
1: Und da kommen ganz oft Lehrkräfte, aber auch Erzieherinnen und Erzieher zu uns und sagen, hey, habt ihr was für die Jüngeren? Was Intuitives, was Einfaches, etwas ohne Bildschirm. Und irgendwann dachte ich mir, okay, wie würde ich das umsetzen? Und habe einfach mal angefangen.
3: Und daraus ist Vabio entstanden. Schon nach den Sommerferien soll es in den ersten Kölner Kitas probeweise losgehen.
2: Du kennst schon so viele Farben. Finde etwas, das rosa ist. Gleich hast du es. Die Brotdose ist rosa.
3: Möglich macht das die Unterstützung von Simons Chef, Simon Aschemeyer.
4: Muss nicht lange überlegen. Ich kenne Johannes seit mehreren Jahren. Er war mein Azubi. Ich finde es super, wenn so viel Eigeninitiative kommt. Und da haben wir direkt gesagt, ja, lass uns das zusammen richtig groß machen.
1: Richtig groß machen heißt, du musst aber erstmal Kohle auf den Tisch legen, oder?
4: Ich muss ein bisschen Kohle auf den Tisch legen, ja. Das ist eben erst der Erfinder und ich bin ja sozusagen der Business Angel aus dem eigenen Unternehmen mit meiner Frau zusammen. Und ja, wir finanzieren das Ganze so ein bisschen und er bringt sein ganzes Know-how ein im Bereich Elektronik und Produktentwicklung.
3: Elektronik, Entwicklung, Bau und Verkauf, das kostet Kohle und nicht jeder mit einer guten Idee findet in Köln auch den passenden Geldgeber.
0: Ja, Geldgeber für Geschäftsideen zu finden, das läuft in vielen Teilen der Welt deutlich einfacher und reibungsloser als bei uns. Und das macht es dem einen oder anderen Startup auch deutlich schwerer, hier bei uns die Geschäftsidee dann auch tatsächlich umzusetzen. Jetzt ist es 9:17 Uhr. Einen schönen guten Morgen, Köln.

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1: Mit Sandra Rosenthal, guten Morgen. Bilder lädt zu Krisentreffen zum Niedrigwasser. Kassenärzte fordern Neustart bei Prävention. Und das Wetter, viel Sonne und bis 25 Grad. Wie können die Probleme, die durch das Niedrigwasser entstehen, abgemildert werden? Diese Frage stellen sich heute Vertreter aus Schifffahrt, Häfen und Unternehmen bei einem Treffen mit Verkehrsminister Bilger in Bonn. Es geht vor allem um die wichtige Wasserstraße Rhein, aber auch um andere Flüsse, auf denen der Frachtverkehr wegen der aktuell besonders niedrigen Pegel gestört ist. Seit Wochen können deutlich weniger Güter auf dem Wasser transportiert werden, als benötigt werden. Der BUND kritisiert, dass bei dem Treffen keine Umweltorganisation dabei ist. Die Folgen der Trockenheit könnten nur begrenzt werden, wenn die Flüsse klimaresilient gemacht würden. Die Industrie- und Handelskammer Köln kritisiert die Zeitpläne der Stadt zur Brückensanierung. Unter dem Brückenchaos in Bonn und den Einschränkungen am Eiffeltor würden Unternehmer und Pendler leiden. Staus, Umwege und Mehrkosten seien die Folge. Angesichts dieser Fakten müsse die Stadt Köln bei den Rheinbrücken deutlich mehr aufs Gaspedal drücken, sagt Alexander Felsch von der IHK.
2: Der Zeitplan ist deutlich zu lang. Wir können mit der Zoobrücke, die wichtigste Brücke hier in Köln, dass wir da erst mit 2040 mit anfangen wollen, parallel zu der geplanten, zu den geplanten Olympischen Spielen, wo wir uns drum bewerben. Das kann nicht sein. Das muss viel schneller gehen.
1: Ein Nacheinander der Sanierungen könne sich die Region nicht leisten. Dazu sei die Lage zu angespannt, so Felsch. Viele Menschen in Deutschland sind zu dick und zu bequem, das bemängelt der Chef der Kassenärzte Andreas Gassen in der neuen Osnabrücker Zeitung. Er fordert einen Neustart bei der Prävention, denn aus seiner Sicht steht Deutschland bei der Vorbeugung von Krankheiten im internationalen Vergleich gar nicht gut da. Diana Kramer berichtet.
3: KBV-Chef Gassen sieht den neuen Gesundheitsminister Carsten Linnemann in der Pflicht. Denn dass viele Deutsche dicker sind, mehr rauchen und weniger Sport treiben als andere Nationen, liege aus seiner Sicht oft an der Erziehung. Gassen fordert, viel stärker in Kitas und Schulen zu gehen, damit Kinder früh lernen, sich gesund zu ernähren, sich mehr zu bewegen und aus selbstzerstörerischen Konsummustern rauszukommen. Er fordert deshalb außerdem noch höhere Steuern und Preise für Tabak und Alkohol.
1: Am Samstagnachmittag rollt endlich wieder der Ball im Rhein-Energie-Stadion. Der erste FC Köln empfängt den spanischen Pokalsieger Real Sociedad San Sebastian zum Freundschaftsspiel. Damit es auch alle Fans pünktlich zum Anpfiff ins Stadion schaffen, setzt die KVB extra Bahnen und längere Busse ein. Los geht die Partie um 15.30 Uhr. Es gibt noch einige Tickets. Und soweit die Meldungen mit Sandra Rosenthal. Mehr Infos findet ihr auf radioköln.de.
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4: Die ganz große Hitze macht erstmal ein bisschen Pause in Köln. Heute bekommt ihr bis zu 25 Grad. Das könnt ihr wahrscheinlich ziemlich gut aushalten. Und vor allem Nächte, die werden jetzt wieder deutlich frischer. Kommende Nacht reißt ihr am besten eure Fenster auf. 12 Grad sind angesagt. Gerade jetzt sind es in den meisten Fällen aber auch schon wieder 19 Grad. Dazu heute viel Sonnenschein, wenig Wolken, wohl kein Regen. Und genauso geht es auch durch den Freitag und euer Wochenende. Die Sonne hat klar das Sagen. Trocken soll es wohl bleiben und ab Samstag dann auch wieder deutlich wärmer.
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4: Ja, im Moment sind ein paar, die ihr uns gemeldet habt. Erhard zum Beispiel sagt, es blitzt auf dem Sachsenring Richtung Klotwigplatz aus einem weißen Kastenwagen heraus, Tempo 30. Merle meldet einen Blitzer auf der Heidestraße in Warnheide beim Obst- und Gemüsemarkt, da gilt 50. Und Nino meldet zwei Blitzer im Kölner Norden, einmal auf dem Militärring. Da steht bei Tempo 50 ein Blitzer im Longericher, beziehungsweise nicht im, sondern am Longericher Bahnhof und dann auch noch in Heimersdorf auf dem Stallagsweg wird kontrolliert, sagt Nino. Tempo 30 gilt hier. Iris meldet einen Ampelausfall in Ostheim an der Kreuzung Rösrather Straße, Frankfurter Straße. Ansonsten aber aus der Stadt nicht so viel gemeldet. Und dann gucken wir auf die Autobahnen und da ist es mittlerweile deutlich voller geworden als noch vor ein, zwei Stündchen. Wir haben auf der A1 Richtung Euskirchen zwischen Hürth und Kreuz-Bliesheim schon mal 5 Kilometer stockenden Verkehr mit 7 Minuten plus. Dann auf der 4 Aachen-Köln zwischen Kreuz-Köln-West und Eiffeltor 4 Kilometer Viertelstunde Stauzeit. A4 Olpe-Köln zwischen Overath und Bensberg 6 Kilometer Stau, 36 Minuten Stauzeit. Und auf der 553 Bliesheim Richtung Brühl zwischen Kreuz-Bliesheim und Brühl-Süd 2 Kilometer Stau und 8 Minuten Stauzeit. Alles unter 5 Minuten, ansonsten euch eine gute Fahrt.
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4: Ja, am fast schon Donnerstagvormittag. Ich bin Daniel Kohl.

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0: Vielleicht habt ihr es schon hier bei uns bei Radio Köln gehört. Vor ein paar Wochen ist im Rhein eine Flaschenpost gefunden worden. Und zwar eine 70 Jahre alte Flaschenpost. Ein französischer Brief mit einer Adresse im Kreis Euskirchen. Ja, natürlich ist dann auch nach der Absenderin gesucht worden. Problem dabei allerdings, die Adresse gibt es so gar nicht mehr. Sie liegt mittlerweile sogar in einem völlig anderen Kreis. Aber unser Investigativreporter Niklas Lünebach hat die Absenderin gesucht und gefunden.
1: Es ist der 16. Juli 1958. Die Drachenfels, ein alter Raddampfer, schippert über den Rhein. Irgendjemand kritzelt einen Brief auf die Rückseite der Speisekarte an Bord, steckt sie in eine Flasche und wirft diese über Bord. Knapp 70 Jahre später, im Juli 2026, wird in Oberwesel in der Nähe von Koblenz das Rheinufer neu gebaut. Ein Bauarbeiter findet die Flaschenpost und übergibt sie dem Bürgermeister Jan Zimmer.
2: Ja, wir haben mittwochs immer Baubesprechungen und der Bauleiter hat dann irgendwann gesagt, Herr Zimmer, ich habe doch eine Flasche für Sie. Und ich dachte, ich hätte irgendeine Wette gewonnen oder so, keine Ahnung. Ist dann rausgekommen, ist das eine alte Flasche mit der Speisekarte und dem Brief.
1: Auf der Karte steht eine Adresse aus dem Rheinland. Die gibt es aber mittlerweile gar nicht mehr. Es wird in Archiven gekramt, alte Karten werden rausgesucht und tatsächlich...
3: Von der Erbstadt Gläßen bin ich angeschrieben worden, dass die Flaschenpost gefunden wurde und nach Recherchen ergeben hätten, dass ich die Tochter von der Absenderin sein müsste.
1: Und ja, Annette Niesen ist die Tochter der Absenderin Anni Gruß und diese lebt sogar noch, stolze 91 Jahre alt mittlerweile. Sie hat damals als Schiffsköchin auf der Drachenfels gearbeitet, aber der Brief ist auf Französisch.
3: Und also meine Mutter kann kein Französisch. Also ja, vielleicht war es ein Matrose, der auf Französisch geschrieben hat. Ich weiß es nicht, sie weiß es auch nicht mehr.
1: Ein Jahr nachdem die Flaschenpost geschrieben wurde, lernt Anni ihren späteren Mann kennen. Hätte sie Französisch verstanden, wäre das vielleicht ganz anders gekommen. Denn übersetzt steht da: Ich liebe Anni von ganzem Herzen. Von einem Verehrer wusste sie damals aber nichts.
0: Was für eine süße Geschichte, ne? Und schön, wenn so eine Suche dann am Ende auch erfolgreich ist. Mich müsst ihr nicht lange suchen. Ich bin Daniel Kollmann, stehe im Telefonbuch und bin auch zuverlässig morgen früh ab 6 wieder hier für euch da in eurem Lieblingsradio. Euch einen schönen weiteren Donnerstag und bis morgen früh. Man hört sich.

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1: Mit Marc Weiß. Schönen guten Morgen. Im Iran-Krieg hat US-Präsident Trump in den letzten Tagen immer wieder neue Friedensgespräche mit dem Iran angekündigt und die Hoffnung so auf eine Waffenruhe geweckt. Passiert ist aber so gut wie nichts. Stattdessen hat sich der Iran jetzt an ganz anderer Stelle umgeschaut und mit dem Oman gesprochen. Der Golfstaat liegt auf der anderen Seite der Straße von Hormus. Beide Länder haben sich nach iranischen Angaben auf eine neue Schifffahrtsroute durch die blockierte Meerenge geeinigt. Mehr dazu von Christian Böder aus dem News-Team.
2: Der Iran und der Oman haben sich auf geografische Koordinaten für die neue Schifffahrtsroute geeinigt. Ein iranischer Außenamtssprecher sagte, eine entsprechende Vereinbarung sei fast fertig. Voraussetzung sei allerdings, dass kein Dritter eingreift oder dazwischen geht. Das meldet die staatliche Nachrichtenagentur IRNA. Die Einigung der beiden Staaten garantiere auch nicht eine sichere Schifffahrt durch die für den Ölhandel kritische Meerenge. Vieles hänge davon ab, ob die US-Marine weiter iranische Häfen blockiere, heißt es. Eine komplette Wiedereröffnung gibt es nach iranischen Angaben aber nicht. Wie sich der Deal zwischen dem Iran und dem Oman auf den weltweiten Ölhandel auswirkt, bleibt abzuwarten. Aber die USA waren an dem Deal wohl nicht beteiligt. US-Präsident Trump hatte noch am Dienstag eine Öffnung der Straße von Hormus im Laufe der Woche in Aussicht gestellt. Die iranische Führung hatte in der Vergangenheit aber immer wieder klargemacht, dass sie nicht mit den USA verhandeln will. Teheran will von Schiffen Gebühren kassieren, um die Meerenge zu passieren. Die USA lehnen das vehement ab.
1: Infos von Christian Böder, vielen Dank. Jetzt weitere Themen in der Zusammenfassung. Es gibt den nächsten Fall einer KI, die sich selbstständig gemacht und wie ein Hacker gehandelt hat. Nach den Vorfällen bei OpenAI und Anthropic ist es diesmal die KI des Facebook-Mutterkonzerns Meta. Auch sie hat bei einem Test nach Angaben des Konzerns eine fremde Firmensoftware gehackt. Über Schäden ist nichts bekannt. Deutschlands Industrieunternehmen, vor allem die Maschinenbauer, haben im Juni mehr Aufträge bekommen. Es gab ein Plus von über 3%, meldet das Statistische Bundesamt. Laut Wirtschaftsministerium haben vor allem die staatlichen Beschaffungen für die Bundeswehr und die Infrastruktur die Auftragsbücher gefüllt. Die extreme Hitze Ende Juni hat offenbar deutlich mehr Tote in Deutschland gefordert als bisher angenommen. Das Robert-Koch-Institut hat jetzt alle Zahlen der Bundesländer auf dem Tisch und demnach gab es in der Woche vom 22. bis 28. Juni fast 10.000 hitzebedingte Sterbefälle in Deutschland. Damit sind in diesem Sommer schon jetzt insgesamt fast 12.000 Menschen an den Folgen von Hitze gestorben. Das ist mehr als in jedem einzelnen Gesamtjahr seit 2016. In der besagten Juniwoche lagen die Temperaturen in vielen Regionen um die 40 Grad. Hitze ist vor allem für ältere Menschen gefährlich. Mit gut 6.000 wurden die meisten Todesfälle in der Altersgruppe 85 plus verzeichnet. Knapp 3.000 der Gestorbenen waren zwischen 75 und 84, knapp 1.800 zwischen 65 und 74 Jahren alt. Und das waren die Nachrichten mit Marc Weiß.
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3: Ein paar lockere Wolken ziehen zwischendurch mal über den Himmel. Die meiste Zeit scheint aber die Sonne bei bis zu 25 Grad. Morgen wird es ähnlich bei 24 Grad. Ab Sonntag kommt die Hitze zurück. 34 Grad sind dann angekündigt.
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3: Erhard sagt, auf dem Sachsenring in Richtung Klodwigplatz steht ein Blitzerkastenwagen, Tempo 30 ist erlaubt. Merle meldet einen Blitzer auf der Heidestraße in Warnheide beim Obst- und Gemüsemarkt. Hier dürft ihr 50 fahren. Und Iris meldet uns einen Ampelausfall in Ostheim an der Kreuzung Rösrather Straße, Frankfurter Straße. Schauen wir zu den Autobahnen. Da ist noch einiges los. Hier die längsten Staus. A4 Aachen-Köln zwischen Kreuz West- und Eiffeltor. 4 Kilometer Stau, 12 Minuten Stauzeit. A4 Olpe-Köln zwischen Overath und Bensberg. 6 Kilometer Stau. Hier dauert es mindestens 37 Minuten länger. Und nochmal A4 Köln-Aachen zwischen Kreuz Gremberg und Kreuz Süd. 4 Kilometer Stau, 9 Minuten Stauzeit. Wenn ihr noch etwas seht, meldet es gerne über WhatsApp an die 0221 951 99 99. Allen unterwegs gute Fahrt.
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4: Tag zusammen. Hallo am Donnerstag. Johanna Tänzer ist hier. Seid ihr auch so erleichtert? Endlich wieder durchschlafen, endlich wieder atmen können. Leute, für mich ist das der größte Segen, dass es endlich mal abgekühlt ist. Und auch hier in der Redaktion sind alle irgendwie sehr, sehr glücklich heute. Also genießen wir das. Das ist Miles Smith mit

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1: Olivia Rodrigo mit Drop Dead. Hallo am Donnerstag. Es ist Tag 4 in unserer Fahrradwoche. Diese Woche dreht sich bei uns ja alles ums Rad. Und heute geht's ums Thema E-Bike. Ganz ehrlich, ich habe mich damit auch schon mal so ein bisschen beschäftigt. Mir ist aufgefallen, wie viele Leute mittlerweile so ein Ding haben. Ich finde es schon krass, weil die sind ja jetzt auch nicht so günstig. Aber wenn man mal drauf achtet, das haben schon echt viele. Und ich bin schon auch interessiert. Ich glaube, das macht schon auch viel Spaß. Mehr vielleicht als mit einem normalen Fahrrad. Aber meine Kollegin Hazel ist da. Und du sagst, man muss auch schon ganz schön aufpassen, ne, wenn man zum ersten Mal mit so einem Ding fährt.
2: Ja, also... Auf jeden Fall. Ich war nämlich auf einem E-Bike und habe mich voll aufs, ja, auf den Purpose gelegt.
1: Ja. Hä, warum ist das Ding einfach irgendwie losgegangen? Wie?
2: Also pass auf, ich war in New York.
1: Ja. Und natürlich.
2: Natürlich, hallo. Einmal kurz erwähnen, dass ich in New York ja. war. Und ich bin da vor 15 Jahren kein Fahrrad gefahren.
1: Okay.
2: Ich frage mich nicht, warum. Es ist nie zustande gekommen. Aber ich habe seitdem immer eins im Keller gehabt. Und dann hatte meine beste Freundin die glorreiche Idee gehabt, dass wir mit dem E-Bike, keine Ahnung, nach Buxtehude fahren damit. Und ich habe das voll unterschätzt. Und dann habe ich mich aufs E-Bike geschmissen und ich glaube, die Amis haben es nicht so mit dem TÜV. Und ich bin dann drauf, bin volle Pull in so einen Imbissbuden gefahren.
1: So ein Foodtruck oder
2: ja,
1: was?
2: Ja, so ein Foodtruck, die hat Mangos verkauft, die Arme. Und ich da voll rein und das Erste, was ich gemacht habe, ich so, sieht mich jemand? Und dann habe ich mich voll entschuldigt. Ich hätte kein Englisch gesprochen, hätte mir so leid getan. Überall lagen diese Mangos mit diesen ganzen Gewürzen. Ich habe mich so geschämt.
1: Oh nein.
2: Ja,
1: schöner kleiner Fail. Aber ey, ich fühle das sehr, weil ganz ehrlich, ich bin auch mit so E-Scootern ja schon überfordert. Ganz ehrlich, ich bin ja auch schon irgendwo im Graben gefahren.
2: Ja, da ist mir auch mein Hund hinterhergelaufen abends. Ich habe keine guten Erfahrungen.
1: Hazel, wir beide, wir sollten ohne Helm, glaube ich, nicht das Haus verlassen. Also, wie wir uns aber fürs richtige E-Bike entscheiden, was wir da beachten sollten und so, darüber sprechen wir gleich noch hier. Ob Jonas Blue ein E-Auto fährt, keine Ahnung, weiß ich auch nicht, aber hier ist er mit Fast Car.

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1: Mit Sandra Rosenthal, guten Tag. Niedrigwasserkonferenz soll Lösungen bringen. DGB fordert mehr Kinderbetreuung und das Wetter ist meist sonnig bei maximal 25 Grad. Wie kann die Wirtschaft trotz niedriger Pegelstände am Laufen gehalten werden? Über diese Frage beraten heute Vertreter aus Industrie, Schifffahrt, Häfen und Politik. Der neue Verkehrsminister Steffen Bilger hat geladen. Christina Czesny hat Details.
2: Für den Frachtverkehr ist zurzeit viel zu wenig Wasser im Rhein und auch in anderen Wasserstraßen. Unternehmen, die auf die Belieferung über den Rhein angewiesen sind, müssen deutlich mehr Geld in die Hand nehmen und können im schlimmsten Fall weniger produzieren. Am Dienstag ist beispielsweise schon die Fahrrinne des Rheins neu vermessen worden, um zu sehen, wo sich Geröll und anderes Material angesammelt haben könnte. Ziel der Konferenz ist es, den Rhein und die anderen Wasserstraßen widerstandsfähiger gegen extremes Niedrigwasser zu machen.
1: Die Fälle häufen sich. Nach den KI-Firmen OpenAI und Anthropic hat auch der Facebook-Konzern Meta zugegeben, dass seine KI-Software sich in Computersysteme eines anderen Unternehmens gehackt hat. Ähnlich wie bei den Vorfällen der beiden Konkurrenten lag das Problem auch hier in einer Fehlkonfiguration des Systems, sagt Meta. Diana Kramer hat die Infos.
3: Alle KI-Modelle, auch das von Meta, hatten durch falsche Einstellungen uneingeschränkten Zugang zum Internet. Da die Entwicklerfirmen für ihre Tests denselben Partner nutzen, vermuten Experten, dass die KI-Modelle durch diese falsche Konfiguration schon länger unentdeckt miteinander kommunizieren und so quasi gemeinsam aus der eigentlich abgeschirmten Testumgebung ausbrechen konnten. Auch wenn diese ungeplanten Attacken keinen Schaden angerichtet haben, die Sorge vor Cyberangriffen mithilfe künstlicher Intelligenz wird dadurch nicht kleiner.
1: Mehr Kinderbetreuung, damit Frauen arbeiten gehen können, das fordert der Deutsche Gewerkschaftsbund Köln-Bonn. Er hat die Zahlen in der Region miteinander verglichen und die zeigen große Unterschiede. Bei uns in Köln liegt die Beschäftigung von Frauen bei 55%. In Bonn gehen weniger Frauen arbeiten, in unseren benachbarten Kreisen sind es mehr. Dabei haben die Familien im Oberbergischen die wenigsten Betreuungsmöglichkeiten für ihre Kleinkinder. Während die Betreuungsquote bei uns in Köln bei 37,5% liegt, sind es im Oberbergischen Kreis nur gut 26%. Der DGB sagt, die Vereinbarkeit von Familie und Job dürfe nicht vom Wohnort abhängen. Und das waren die Nachrichten für Köln mit Sandra Rosenthal.
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1: Heute gibt's viel Sonnenschein bei lockeren Wolken und 25 Grad in der Spitze. Morgen wird's ganz ähnlich. Am Wochenende wird es dann wieder heiß. 29 Grad am Samstag und 34 Grad am Sonntag. Regen ist erstmal nicht in Sicht.
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1: Tobias meldet einen Blitzer auf der Bergisch-Gladbacher Straße in Mülheim. Von Mülheim in Richtung Hohlweide an der Tankstelle. Tempo 30 ist erlaubt. Er hat gesagt, auf dem Sachsenring in Richtung Klotwigplatz wird geblitzt. Tempo 30 dürft ihr fahren. Merle meldet einen Blitzer in Warnheide auf der Heidestraße beim Obst- und Gemüsemarkt. Hier ist 50 erlaubt. Und in der City meldet Iris gerade einen Ampelausfall in Ostheim an der Kreuzung Rösrather Straße, Frankfurter Straße. Und noch einen Ampelausfall gibt es in Müngersdorf an der Kreuzung Aachener Straße, Kirchweg, Brauweiler Straße. Schauen wir auf die Autobahnen. A4 Aachen-Köln zwischen Kreuz West und Eiffeltor, 5 Kilometer stockender Verkehr, 12 Minuten Stauzeit. A4 Olpe-Köln zwischen Overath und Bensberg, aktuell 3 Kilometer Stau. Hier braucht ihr mindestens 13 Minuten länger. Wenn ihr noch etwas seht, meldet es uns gerne über WhatsApp an die 0221 951 99 99. Allen gute Fahrt.
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4: Hallo zusammen, wünsche euch einen ganz schönen Donnerstag. Johanna Tänzer hier. Für immer jung sein, ne? Das wünschen sich viele, aber auch alle Longevity-Maßnahmen haben das noch nicht geschafft, dass das wirklich bisher machbar ist. Aber du kannst halt einen Song drüber machen, ne? Forever Young, David Guetta und Alphaville, jetzt für euch.

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0: Unsere große Fahrradwoche ist, Achtung, in voller Fahrt. Haha, ja kommt, ein Wortwitz muss ja wohl sein. Wir sprechen heute über E-Bikes. Wenn ihr euch auch eins zulegen wollt, dann hat mein Kollege Stefan Jerejek ein paar Tipps für euch. Er hat nämlich unter anderem mit dem ADFC, das ist der ADAC für Fahrräder, gesprochen. Stefan, was muss ich denn beachten, wenn ich mir ein E-Bike anschaffen will?
1: Also theoretisch kannst du einfach eins kaufen und drauf losfahren, brauchst also keinen Führerschein oder so, und auch sonst gelten die gleichen Regeln wie beim normalen Fahrradfahren. Also gibt's auch keine Helmpflicht, ist aber vor allem bei E-Bikes natürlich zu empfehlen. Und zum Thema Kinder sagt der ADFC, erstmal Normalfahrrad fahren lernen und frühestens ab 12 dann E-Bike fahren.
0: Okay, ganz ehrlich, früher dachte ich ja immer, so ein E-Bike, das ist nur was für Ältere. Aber die sieht man ja überall und das macht schon echt Bock, mit so einem Teil auch rumzucruisen, ne?
1: Ja klar, aber so ein Elektromotor ist auch nicht ganz ohne. Da sollte man sich sowieso vorher ehrlich fragen, ob man sich das Ganze zutraut. Vor allem ältere Menschen haben da oft Probleme. Viele fahren dann auch mit Angst, dadurch wird man unsicher und dann ist das Unfallrisiko natürlich viel höher. Aber kann man auch alles lernen, hat mir Frau Schwarz vom ADFC erklärt.
2: Für ältere Menschen oder Menschen, die nach längerer Zeit wieder zum ersten Mal im Sattel sitzen, empfehlen wir spezielle E-Bike-Kurse. Gibt es zum Beispiel auch vom ADFC vor Ort oder anderen Anbietern. In einigen Städten.
1: Ja, und da lernt man eben das E-Bike von vorn bis hinten richtig kennen und lernt auch das Fahrverhalten. Für diese Kurse braucht man aber meistens schon ein eigenes E-Bike. Wenn ihr also erstmal eine Probefahrt machen wollt, die bietet eigentlich jeder vernünftige Fahrradladen selbst an.
0: Geil, ich glaube, ich muss auch erstmal so einen E-Bike-Führerschein machen, weil ich bin schon mit dem E-Scooter überfordert. Aber hey, sag mal, was muss denn eigentlich so ein E-Bike kosten?
1: Also anständige gibt's schon ab 600, 700 Euro. Nach oben gibt's da wie immer keine Grenzen. Da geht's dann um sowas wie hydraulische Bremsen, einen tauschbaren Akku und so weiter. Was man aber auf jeden Fall dazu kaufen muss, ist ein gutes Schloss.
2: Da sind vor allem Bügel- oder Fallschlösser zu empfehlen aus gehärtetem Stahl. Man kann sich da auch bei den Herstellerskalen für Sicherheit orientieren und sollte definitiv nicht am Geld sparen.
0: Ein guter Punkt. Und auch noch ein kleiner Tipp, wenn euer Akku voll ist, dann nicht noch länger laden und auch einen leeren Akku nicht zu lange leer lassen. Dann hat nämlich der Akku ein deutlich längeres Leben. Dank dir, Stefan!

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1: Mit Marc Weiß. Schönen guten Tag. An den Sonntagen könnten schon bald wieder deutlich mehr Laster über die deutschen Autobahnen rollen, zumindest vorübergehend. Das sagte Bundesverkehrsminister Bilger im Interview mit der Bild. Mit der Aufhebung des Wochenendfahrverbotes für Lkw und einigen anderen Maßnahmen will er möglicherweise die Folgen des Niedrigwassers auf deutschen Flüssen für die Wirtschaft dämpfen. Wegen der niedrigen Pegelstände ist der Schiffsverkehr inzwischen dramatisch eingeschränkt auf vielen Flüssen. Bilger hat dazu zu einem Krisentreffen mit Vertretern aus Schifffahrt, Hafen, Wirtschaft und Behörden heute nach Bonn eingeladen. Mehr Infos dazu von Christian Böder.
2: Auch mehr Gütertransporte auf der Schiene werden geprüft, um Lieferengpässe zu vermeiden, sagt Bilger. Problematisch ist allerdings, dass entlang des Rheinufers derzeit umfangreiche Bauarbeiten und Streckensanierungen laufen. Im Vorfeld des Treffens haben mehrere Verbände gefordert, dass auch langfristig etwas gegen die Gefahren von Niedrigwasserextremen auf deutschen Flüssen getan wird, unter anderem die Deutsche Industrie- und Handelskammer. Der Bund müsse für eine verlässliche und widerstandsfähige Infrastruktur auf den Wasserstraßen sorgen, sagt der IHK-Ressortleiter für Infrastruktur Binding. Aus seiner Sicht gibt es für viele Unternehmen kaum Alternativen zur Binnenschifffahrt. Er nannte auch Zahlen. Wenn wegen des Niedrigwassers etwa ein Viertel weniger über den Rhein transportiert werden kann, dann bedeutet das 3 Millionen Tonnen Güter pro Monat weniger. Umgerechnet sind das fast 120.000 Lasterladungen. Damit Schiffe auch bei niedrigen Pegelständen ungehindert fahren können, müssten die Wasserwege zur Not angepasst werden, etwa durch tiefere und breitere Fahrrinnen und ein modernes Management der Gewässersohle.
1: Infos von Christian Böde aus dem News-Team. Vielen Dank. Jetzt weitere Themen in der Zusammenfassung. Die seit Mittwoch vermisste Dreijährige aus dem schleswig-holsteinischen Preetz ist tot. Einsatzkräfte entdeckten das als vermisst gemeldete autistische Mädchen leblos vorhin, meldet die Polizei in Kiel. Seit gestern hatte ein Großaufgebot nach dem Kind gesucht. Nach dem Vorfall mit einer Sprengstoffdrohne am Flughafen Leipzig-Halle fordern die Grünen Beratungen des Nationalen Sicherheitsrates. Fraktionschefin Dröge sagte, in einer solch ernsten Situation dürften auch Kanzler Merz und Verteidigungsminister Pistorius nicht fehlen. Innenminister Dobrindt hält es für möglich, dass ein anderer Staat hinter dieser Sprengstoffdrohne steckt. Die Deutschen sind, was ihren Körper angeht, offenbar sehr selbstbewusst. Rund 70% können es sich laut Umfrage grundsätzlich vorstellen, sich in erotischen Posen auf OnlyFans zu zeigen. Davon allerdings nur 20% mit vollem Namen. 50% würden es anonym tun, also ohne Namen und ohne das Gesicht zu zeigen. So steht es in einer Umfrage für die Erotikmesse Venus in Berlin. Und die Messe sagt, diese Umfrage sei repräsentativ erhoben worden. Den Sprecher der Messe überrascht das nicht. Erotik sei heute kein Tabu mehr, sondern eine Form von Selbstverwirklichung und sogar Unternehmertum, sagte er. OnlyFans ist eine Bezahlplattform für Erotikinhalte. Gegen Bezahlung gibt es Bilder oder auch Videos der Creator, die daran dann natürlich auch verdienen. Und das waren die Nachrichten mit Marc Weiß.
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4: Ein paar lockere Wolken ziehen zwischendurch mal über den Himmel. Die meiste Zeit scheint aber die Sonne bei bis zu 25 Grad. Morgen wird es ähnlich bei 24 Grad. Ab Sonntag kommt die Hitze zurück. 34 Grad sind dann angekündigt.
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4: Tobias meldet einen Blitzer in Mülheim auf der Bergisch-Gladbacher Straße in Richtung Hohlweide. An der Tankstelle Tempo 30 ist erlaubt. Erhard hat einen Blitzer auf dem Sachsenring gesehen. In Richtung Klotwigplatz wird geblitzt. 30 ist erlaubt. Schauen wir in die Stadt. Viel los gerade in Deutz auf der Opladener Straße in Richtung Deutzer Brücke. 5 Minuten Stauzeit habt ihr hier. Und es gibt noch einen Ampelausfall in Müngersdorf an der Kreuzung Aachener Straße, Kirchweg. Brauweiler Weg. Zu den Autobahnen. Da ist einiges los gerade. Hier die längsten Staus sind alle auf der A4. A4 Aachen-Köln zwischen Kreuz West und Eiffeltor. 5 Kilometer Stau, 11 Minuten Stauzeit. A4 Olpe-Köln zwischen Overath und Bensberg. 6 Kilometer Stau, dauert 28 Minuten länger. Und A4 Köln-Aachen zwischen Dreieckholmer und Eiffeltor. 6 Kilometer stockender Verkehr, mindestens 10 Minuten Stauzeit. Wenn ihr noch etwas seht, meldet es gerne über WhatsApp an die 0221 951 99 99. Allen unterwegs gute und sichere Fahrt.
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5: Guten Tag zusammen. Hallo, Johanna Tänzer hier für euch am Donnerstag. Und ich bin ja so ein kleiner Serienjunkie, ne? Also ich liebe wirklich Serien gucken. Und jetzt im August gibt's für mich viel zu tun, für euch vielleicht auch. Die neue Staffel von Ted Lasso zum Beispiel ist rausgekommen auf Apple TV. Dann jetzt auf Netflix die neue Staffel Ich und die Walter Boys, wenn ihr auf so Romantic Comedy und so steht. Guckt euch das an. Aber es gibt auch sehr, sehr coole Serien im Free-TV. Der Pass zum Beispiel. Was die Serie kann, das verraten wir euch gleich hier im Seriencheck.

0: Jetzt von dem Freizug? Freiwillig?
1: Es gibt keinen Fall mehr.
2: Mhm. Von wegen. Es gibt sogar gleich mehrere neue Mordfälle in der Serie Der Pass. Auf 3 Staffeln hat es eines der Serienhighlights der letzten Jahre gebracht. Absolute Empfehlung auch von mir, wenn ihr wirklich auf gut gemachte Thriller-Serien steht. So, und die 2. und 3. Staffel, die laufen jetzt auch endlich im Free-TV von Der Pass. Und zwar heute ab 20.15 Uhr bei Nitro. Hier kommt der Seriencheck mit Jörg Albrecht.
3: Ich dachte, wir arbeiten zusammen.
4: Du glaubst wirklich, du hast alles im Griff?
3: Nein, aber ich versuche wenigstens den richtigen Weg zu finden.
4: Es gibt keinen. Der einzige Weg geht am Arsch vorbei.
5: Am Arsch sind sie wirklich gewesen am Ende der 8 Folgen von Der Pass. Die beiden Ermittler Ellie Stocker und Gedeon Winter. Zwar war der sogenannte Krampus-Killer tot, die 2 Polizisten aber fast auch. Das heißt, nur von ihr wissen wir bislang, dass sie knapp einen Giftcocktail überlebt hat. Er dagegen wird in der letzten Szene der 1. Staffel von Kugeln getroffen.
3: Wir müssen davon ausgehen, dass der Einbruch nur vorgetäuscht war. Jemand hat den Täter ins Haus gelassen.
5: Die Berchtesgadener Kommissarin Stocker ist also wieder im Dienst, steht allerdings noch gehörig neben sich. Bei einem Einsatz hat sie einen kompletten Aussetzer.
3: Ich habe überreagiert.
6: Sie haben mir eine geladene Waffe ins Gesicht gehalten.
3: Ich hätte niemals abgedrückt.
6: Das ist sehr beruhigend.
5: Was dagegen mit Ösi-Kollege Winter nach den Schüssen passiert ist, bleibt erst einmal offen. Dafür treffen wir auf ein paar Neuzugänge. Darunter ein seltsames Salzburger Brüderpaar aus reichem Haus und eine Anfängerin im Kommissariat. Die Polizistin Jela, deren Vater seit Jahren im Knast sitzt.
7: Ich will nicht mehr die Drecksarbeit machen. Ich kann mehr.
6: Du warst schon ehrgeizig als Kind.
5: Jela, die beobachtet hat, wie Ellie Stocker ausgetickt ist, wittert ihre Chance, um bei den aktuellen Ermittlungen endlich aus dem Schatten zu treten.
7: Ich wollte mit Ihnen über meine Zukunft sprechen.
3: Aber nicht jetzt. Wir haben ja einen Fall zu lösen.
5: Wieder treibt ein Serienmörder ein blutiges Spiel. Sein erstes Opfer ist eine junge Touristin. Bevor die Geschichte aber so richtig in Fahrt kommt, zieht einen der Pass wieder in den Bann mit seiner düsteren Atmosphäre. Häufig wäre es besser gewesen, wenn man es bei einer Staatenserie, bei einer Staffel belassen hätte. Gut, dass man das bei Der Pass nicht getan hat.

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1: Mit Sandra Rosenthal, guten Tag. Krisentreffen wegen niedriger Flusspegel. Besorgnis nach Drohnenvorfall in Leipzig und das Wetter meist sonnig bei 25 Grad. Wie können die Probleme, die durch das Niedrigwasser entstehen, abgemildert werden? Diese Frage stellen sich heute Vertreter aus Schifffahrt, Häfen und Unternehmen bei einem Treffen mit Verkehrsminister Bilger in Bonn. Es geht vor allem um die wichtige Wasserstraße Rhein, aber auch um andere Flüsse, auf denen der Frachtverkehr wegen der aktuell besonders niedrigen Pegel gestört ist. Seit Wochen können deutlich weniger Güter auf dem Wasser transportiert werden, als benötigt werden. Der BUND kritisiert, dass bei dem Treffen keine Umweltorganisation dabei ist. Die Folgen der Trockenheit könnten nur begrenzt werden, wenn die Flüsse klimaresilient gemacht würden. Der Vorfall mit einer Sprengstoffdrohne am Flughafen Leipzig alarmiert nicht nur die Sicherheitsbehörden. Nachdem Bundesinnenminister Dobrindt von einer neuen Gefahrenqualität gesprochen hat, fragen sich viele Menschen, ob wir ausreichend gegen solche Bedrohungen geschützt sind. Thomas Brockt hat die Infos.
2: Noch ist vieles unklar nach dem Vorfall in Leipzig. Vor allem, woher die Drohne kam, die in der Nacht zu gestern auf der Startbahn in der Nähe einer ukrainischen Transportmaschine gefunden worden war. Innenminister Dobrindt schloss fremde Mächte als Drahtzieher nicht aus, zumal es sich um eine professionell gebaute Drohne gehandelt haben soll, die vom Abwehrsystem am Flughafen nicht erkannt wurde. Es wird auch weiter nach einem zweiten Gegenstand gesucht, der eine Frachtmaschine beim Durchstarten leicht beschädigt haben soll.
1: Die Polizei hat 3 mutmaßliche Schwerverbrecher festgenommen. Sie sollen am Freitagabend eine Frau in ihrer Wohnung in der Nähe des Heumarktes überfallen, beraubt und schlimm zugerichtet haben. Das Trio soll auch für einen bewaffneten Raubüberfall in Thüringen verantwortlich sein. Tim Schmermbeck hat die Infos für euch.
3: Nach bisherigen Ermittlungen hatte die 72-jährige Kölnerin mehrere Gegenstände auf einer Online-Plattform zum Verkauf angeboten. Gegen 22.30 Uhr hat sie die 2 angeblichen Käufer, einen Mann und eine junge Frau, in ihrer Wohnung empfangen. Die beiden sollen sie dann so angegriffen haben, dass die Dame das Bewusstsein verloren hat. Unter anderem durch Ermittlungen im Internet hat eine Mordkommission der Kölner Polizei die beiden und einen Komplizen nur wenig später in Duisburg identifiziert.
1: Und das waren die Nachrichten mit Sandra Rosenthal. Mehr Infos aus Köln findet ihr auf radioköln.de.
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1: Heute gibt's viel Sonnenschein bei lockeren Wolken und 25 Grad in der Spitze. Morgen wird's ganz ähnlich. Am Wochenende wird es dann wieder heiß. 29 Grad am Samstag und 34 Grad am Sonntag. Regen ist erstmal nicht in Sicht.
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1: Tobias meldet einen Blitzer auf der Bergisch-Gladbacher Straße in Mülheim Richtung Hohlweide an der Tankstelle. Tempo 30 ist erlaubt. Schauen wir in die Stadt. Es gibt einen Ampelausfall in Müngersdorf an der Kreuzung Aachener Straße, Kirchweg, Brauweiler Weg. Und damit schon zu den Autobahnen. Vorsicht auf der A3 Köln-Oberhausen. Zwischen Leverkusen-Opladen und Dreieck Langenfeld liegen Reifenteile auf allen Fahrstreifen. Und auf dem Standstreifen steht ein liegen gebliebener LKW. Achtung auch auf der A4 Aachen-Köln. In Höhe Dreieck Holmer liegen Spanngurte auf der Fahrbahn. Und noch eine Warnmeldung von der A59 Bonn-Köln. Zwischen Flughafen und Dreieck Porz besteht Gefahr durch eine Leitbarke auf der rechten Spur. Noch einen Stau haben wir auf der A4. Rund ums Eiffeltor ist viel los. In beiden Richtungen habt ihr 12 Minuten Stauzeit. Allen unterwegs gute und sichere Fahrt.
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4: Aufgepasst! Fans von Kamrad, die sollten gleich ganz gut zuhören. Ich spiele euch nämlich die ganz neue Single, Love Sober. Vorher gibt's aber noch zum Beispiel Leona Lewis mit Bleeding Love. Johanna Tänzer ist hier, wünscht euch einen ganz, ganz schönen Donnerstag.

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0: I'll Be There For You und schon haben wir alle die Serie Friends vor Augen, ne? Schönen Donnerstag. So, kleine Englischstunde. Was heißt to be sober? Sober sein. Genau, nüchtern sein. Richtig. So, das kann man jetzt auf den Verzicht von diversen alkoholischen Getränken beziehen, aber man kann es auch auf die Liebe beziehen. Und so hat es Kamrat gemacht. Das hier hat er uns über seine neue Single Love Sober erzählt.
1: Love Sober sein bedeutet, dass man die Realität sieht. Bei aller Verliebtheit auch mal ganz kurz die Situation so zu betrachten, wie sie ist und mal nüchtern zu betrachten und sich zu fragen, kriege ich hier überhaupt die Liebe zurück, die ich auch brauche? Und wenn nicht, dann darf man genau wie in dem Lied auch glücklich sein, dass man das realisiert hat und sich verabschieden. Und wenn doch, dann soll diese wunderschöne Liebe weitergehen.
0: Ja, und Kamrat ist ja mit seiner Jugendliebe zusammen und auf die zwei trifft glücklicherweise Letzteres zu.
1: Ich glaube, dementsprechend bin auch ich Love Sober, aber in der Form von, das ist total geil, dass wir das hier haben und dass man das anerkennen kann.
0: Also eine absolut positive Unaufgeregtheit in Sachen Liebe bei ihm. Die unangenehmen Aufregungen, die holt er sich nämlich woanders, zum Beispiel beim Videodreh zum Song, weil ja, er wollte ja nur im Cabrio in Lissabon über die schöne rote Brücke fahren. Naja, aber so stehend im Auto ist nicht ganz so gut angekommen.
1: Und haben relativ schnell 3 oder 4 Polizisten auf Motorrädern hinter uns gesehen auf dieser Brücke, weil es natürlich absolut verboten ist, sowas da zu machen und nicht nur unangeschnallt zu fahren, sondern quasi auch sich noch auf diesen Beifahrersitz so halb zu stellen. Und mussten dann mit der Polizei runter, dann mussten wir mit denen lange reden, mit der Ausrede, ja, ich bin aus Deutschland, ich bin Sänger, es tut mir total leid, wir fahren sofort wieder ins Hotel. Konnten wir uns rausreden aus der Nummer, aber da ging einem kurz die Pumpe, dass vielleicht das Musikvideo im Knast endet.
0: Ist zum Glück nicht passiert. Hier ist für euch Kamrat. Neu bei uns mit Love Sober.

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1: Mit Marc Weiß. Schönen guten Tag. Der Polizei in Thüringen ist ein mutmaßlicher Spion ins Netz gegangen. Wie sie jetzt erst öffentlich bekannt gegeben hat, wurde der 33-jährige Mann aus der Ukraine schon am Wochenende gefasst und sitzt seitdem in U-Haft. Der Mann soll einen Rüstungsbetrieb in Bayern ausgespäht haben. Das melden die zuständige Generalstaatsanwaltschaft München und das bayerische LKA. Mehr zum Fall von Christian Böder aus dem News-Team.
2: Der Ukrainer soll für einen nicht näher genannten ausländischen Nachrichtendienst gearbeitet haben. Für den soll er im Juni das Betriebsgelände eines bayerischen Rüstungsunternehmens fotografiert haben und die Daten dann an seinen Auftraggeber weitergeleitet haben. Nach Angaben der Generalstaatsanwaltschaft dienten die Aufnahmen wohl dazu, eine Sabotageaktion gegen das Unternehmen vorzubereiten. Bei dem mutmaßlichen Spion handelt es sich um einen sogenannten Low-Level-Agenten. Das sind Menschen, die von ausländischen Nachrichtendiensten angeworben werden, um relativ einfache Operationen für sie durchzuführen, wie Ausspähen oder einfache Sabotageaktionen. Viele von diesen sogenannten Wegwerfagenten werden über Chats in sozialen Medien oder Messenger-Diensten kontaktiert. Dort tasten die Geheimdienste dann ab, ob eine gewisse kriminelle Energie vorhanden ist und locken dann mit geringen Geldbeträgen, warnt das Bundeskriminalamt auf seiner Homepage.
1: Christian Böder mit Infos, vielen Dank. Jetzt die weiteren Themen in der Zusammenfassung. Die seit Mittwoch vermisste Dreijährige aus dem schleswig-holsteinischen Preetz ist wohl tot. Einsatzkräfte entdeckten das als vermisst gemeldete autistische Mädchen vorhin leblos, meldet die Polizei in Kiel. Seit gestern hatte ein Großaufgebot der Polizei nach dem Kind gesucht. Die extreme Hitze Ende Juni hat offenbar deutlich mehr Tote in Deutschland gefordert als bisher angenommen. Das Robert-Koch-Institut hat jetzt alle Zahlen der Bundesländer auf dem Tisch und demnach gab es in der Woche vom 22. bis zum 28. Juni fast 10.000 hitzebedingte Sterbefälle. Damit sind in diesem Sommer schon jetzt insgesamt fast 12.000 Menschen an den Folgen von Hitze gestorben. Es könnte sein, dass demnächst auch sonntags jede Menge Lkw bei uns fahren. Bundesverkehrsminister Bilger zieht die Aufhebung des Sonntagsfahrverbotes zumindest in Betracht. Als eine Reaktion auf die durch die Trockenheit eingeschränkte Schifffahrt, das sagte er der Bild. Wenn der Verkehr auf Wasserstraßen wie dem Rhein komplett zum Erliegen kommen sollte, dann müsse man schauen, wie man auf die Straße oder die Schiene ausweichen könne. Bilger hat wegen des extremen Niedrigwassers im Rhein und anderen deutschen Flüssen für heute zum Spitzengespräch nach Bonn eingeladen. Teilnehmen sollen Vertreter von Schifffahrt, Häfen und Wirtschaft. Langfristig müsse Deutschland seine Wasserstraßen besser auf trockene Phasen vorbereiten, sagte Bilger. Dazu gehöre unter anderem der Ausbau der Fahrrinnen in den Flüssen. Der Klimawandel finde statt und wir müssten uns daran gewöhnen, dass solche Situationen öfter auftreten, so der Minister. Und das waren die Nachrichten mit Marc Weiß.
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3: Ein paar lockere Wolken ziehen zwischendurch mal über den Himmel. Die meiste Zeit scheint aber die Sonne bei bis zu 25 Grad. Morgen wird es ähnlich bei 24 Grad. Ab Sonntag kommt die Hitze zurück. 34 Grad sind dann angekündigt.
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3: Tobias meldet einen Blitzer auf der Bergisch-Gladbacher Straße in Mülheim Richtung Hohlweide an der Tankstelle. Tempo 30 ist erlaubt. Schauen wir in die Stadt, da ist aktuell wenig los, deshalb direkt zu den Autobahnen. Vorsicht auf der A3 Köln-Oberhausen. Zwischen Leverkusen-Opladen und Dreieck Langenfeld liegen Reifenteile auf allen Fahrstreifen und auf dem Standstreifen steht ein liegengebliebener LKW. A4 Aachen-Köln. Zwischen Kreuz-West und Eiffeltor gibt es 5 Kilometer Stau, mindestens 17 Minuten Stauzeit habt ihr hier.
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4: Schönen guten Mittag, Johanna Tänzer ist hier und ich hätte ja gedacht, es wird der hier.
5: 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Du bist gut genug.
4: Garten, aber der war wohl nicht gut genug. Eben wurde der offizielle Sommerhit des Jahres 2026 bekannt gegeben und es ist der offizielle WM-Song von Shakira. Die, die, spiele ich euch jetzt.

0: Es ist Sommer und zum Sommer gehört auch ein Sommerhit. Ihr habt es eben bei mir vielleicht schon gehört. Der offizielle Sommerhit des Jahres 26 kommt von Shakira und heißt Die Die. Die Die habe ich euch eben hier schon gespielt. Shakira und Burna Boy, die hätten den Musiksommer 2026 geprägt wie kaum ein anderer Act. Das sagt das Marktforschungsunternehmen GfK Entertainment. Die ermitteln immer diese Sommersongs und eben auch die Charts. Also Shakira holt sich die Pole Position. Aber was war denn eigentlich so euer Sommerhit?
1: Everybody Loves the Sunshine von Roy. Es gibt gute Vibes. Everybody Loves the Sunshine.
2: Everybody Loves the Sunshine.
3: Summertime Sadness, weil das bringt die Sommerstimmung wieder zurück.

0: Fett im Kornfeld von Jürgen Drews. Das ist mein Sommersong 2026. Ich liebe ihn einfach.
1: Der neue Song von Shakira von der WM, Die Die. Wenn man im Auto unterwegs ist, Sonne scheint, ich finde der Vibe ganz gut.
2: Yes! Sie hat den guten Riecher. Shakira hat uns den offiziellen Sommerhit 2026 geliefert. Ich finde auch zu Recht, es ist einfach ein guter Hit. Schönen Donnerstag. 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
1: Mit Sandra Rosenthal, guten Tag. Blindgänger in Deutz im Rhein gefunden. Weiterer Vorfall mit KI-Software und das Wetter. Ein paar Wolken und bis 25 Grad. Das Niedrigwasser im Rhein bringt nicht nur haufenweise Schrott und Müll zutage, sondern auch Blindgänger aus dem Zweiten Weltkrieg. Gestern Abend ist so ein Überbleibsel in Deutz in Höhe des Rheinparks gefunden worden. Der Blindgänger muss heute entschärft werden. Inga Schneider hat die Infos.
2: Der Kampfmittelbeseitigungsdienst hat einen Radius von 400 Metern festgelegt, der evakuiert werden muss. Wie viele Menschen davon betroffen sind, das klärt die Stadt gerade noch. Die Zoobrücke und die Hohenzollernbrücke liegen nicht im Evakuierungsbereich, dafür aber Teile der Rheinuferstraße und des Auenwegs. Eine Anlaufstelle für betroffene Anwohnerinnen und Anwohner soll eingerichtet werden. Sobald es mehr Infos gibt, hört ihr es hier bei uns.
1: Wie kann die Wirtschaft trotz niedriger Pegelstände am Laufen gehalten werden? Über diese Frage beraten heute Vertreter aus Industrie, Schifffahrt, Häfen und Politik. Der neue Verkehrsminister Steffen Bilger hat geladen. Christina Czesny hat Details.
3: Für den Frachtverkehr ist zurzeit viel zu wenig Wasser im Rhein und auch in anderen Wasserstraßen. Unternehmen, die auf die Belieferung über den Rhein angewiesen sind, müssen deutlich mehr Geld in die Hand nehmen und können im schlimmsten Fall weniger produzieren. Am Dienstag ist beispielsweise schon die Fahrrinne des Rheins neu vermessen worden, um zu sehen, wo sich Geröll und anderes Material angesammelt haben könnte. Ziel der Konferenz ist es, den Rhein und die anderen Wasserstraßen widerstandsfähiger gegen extremes Niedrigwasser zu machen.
1: Nach den KI-Firmen OpenAI und Anthropic muss auch der Facebook-Konzern Meta zugeben, dass seine KI-Software sich in Computersysteme eines anderen Unternehmens gehackt hat. Ähnlich wie bei den Vorfällen der beiden Konkurrenten lag das Problem auch hier in einer Fehlkonfiguration des Systems bei demselben Testpartner. Durch die falsche Einstellung hatten die KI-Modelle Zugang zum Internet, was eigentlich nicht vorgesehen war. Experten vermuten, dass die drei KI-Modelle dadurch schon länger unentdeckt miteinander kommunizieren und gemeinsam aus der Testsituation ausbrechen konnten. Und soweit die Meldungen für Köln mit Sandra Rosenthal.
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1: Heute gibt's viel Sonnenschein bei lockeren Wolken und 25 Grad in der Spitze. Morgen wird's ganz ähnlich. Am Wochenende wird es dann wieder heiß. 29 Grad am Samstag und 34 Grad am Sonntag. Regen ist erstmal nicht in Sicht.
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1: Im Moment sind uns keine Blitzer gemeldet. Schauen wir in die Stadt, da ist aktuell wenig los. Im Moment sind auch noch keine Straßen wegen der Blindgängerentschärfung gesperrt. Rüber zu den Autobahnen. A3 Oberhausen-Frankfurt zwischen Leverkusen-Zentrum und Kreuz-Ost. 4 Kilometer Stau, mindestens 16 Minuten Stauzeit. A4 Aachen-Köln zwischen Kreuz-West und Eiffeltor. 5 Kilometer Stau, hier sind es 18 Minuten Stauzeit. Wenn ihr noch etwas seht, meldet es uns gerne über WhatsApp an die 0221 951 99 99. Allen unterwegs gute Fahrt.
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4: Hallo, guten Tag zusammen. Johanna Tänzer hier. Und Leute, es kann sein, dass ich morgen nicht mehr zur Arbeit komme. Ich habe nämlich eine sehr seriöse E-Mail bekommen von einem Jürgen Geisinger. Er ist deutscher Unternehmer, Investor und Philanthrop. Und er möchte, weil er schon so viel gespendet hat, aber auch zufällig ausgewählten Personen 3.500.000 Euro zukommen lassen. Und Leute, ich wurde ausgewählt. Ich muss

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0: Alex Warren. Dream. Hallo am Donnerstag. Hey, diese Woche sprechen wir ja über das Thema Radfahren, ne? Und dazu muss sich natürlich auch der Mann äußern, dem Radlerhosen wie keinem anderen stehen.
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3: Ja, nee, ist klar. Es ist die große Frage in diesen Tagen. Fahrradhelm, ja oder nein? Und da muss ich sagen, ja. Bin ich dafür. Sieht ja auch gut aus. Man darf ihn nur nicht aufsetzen. Was sind also die Vorteile vom Fahrradfahren? Das liegt ja auf der Hand. Du musst an der roten Ampel nicht halten. Kannst direkt durch die Fußgängerzone oder auch mal durch den Karstadt abkürzen, wenn er geöffnet hat. Und mit dem Rad ist es ja durchaus erwünscht, mit Ständer zu fahren. Ja, besonders in der weißen Radlerhose. Da kann man sich das Hallo sparen, wenn man beim Eiscafé vorfährt. Ja, die Radlerhose, berühmt-berüchtigt. So nach dem Motto, Klingelingeling, hier kommt der Eiermann. Beziehungsweise Ding-Dong, da steht ein Pferd auf dem Flur. Ihr merkt schon, ich bin ein großer Freund des Fahrradfahrens. Ist doch schön, man ist draußen und du tust was für dich. Ja, die Rechnung ist doch ganz einfach. Pro 5 Kilometer Radfahren verbrennt der Körper ein Spaghetti-Eis. Und trinken musst du ja auch noch was. Ist ja kein Zufall, dass er Radler heißt, oder? Also, es gibt keinen Grund, sich nicht sofort in den Sattel zu schwingen. Runter vom Sofa, rauf aufs Rad.
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1: Mit Sarah Heinz. Guten Tag. Die Sommerfans bei uns freuen die Temperaturen dieses Jahr vielleicht. Es gibt aber auch Schattenseiten der Hitze. Das zeigen die neuen Zahlen, die das Robert-Koch-Institut jetzt vorgelegt hat. Es geht davon aus, dass es bei uns in diesem Sommer schon fast 12.000 hitzebedingte Todesfälle gegeben hat. Danny Hopper aus dem News-Team, fast 10.000 davon gehen allein auf die extrem heiße Woche Ende Juni zurück.
2: Genau, da hatten wir ja tagelang in vielen Teilen Deutschlands Temperaturen um die 40 Grad. Und das RKI sagt, die Auswirkungen dieser besonders heißen Woche sowie der Folgewoche zeigten sich erst jetzt, auch weil Zahlen aus den Bundesländern oft erst mit Verzögerung beim RKI ankommen. Denn ursprünglich war es in der besagten Juniwoche von etwas mehr als 5.000 Todesfällen ausgegangen. Mehr als die Hälfte von ihnen war älter als 85. Oft war es eine Kombination aus Hitze und Vorerkrankungen wie Herz-Kreislauf-, Lungen- oder Nierenerkrankungen. Fest steht aber jetzt schon, in diesem Jahr sind bisher schon deutlich mehr Menschen wegen der Hitze gestorben als in jedem einzelnen Gesamtjahr seit 2016.
1: Viele fordern deswegen ja auch einen besseren Hitzeschutz.
2: Die Bundesärztekammer, rund 80 weitere europäische Gesundheitsorganisationen und mehrere Umweltverbände haben eine gemeinsame Erklärung veröffentlicht. Darin fordern sie unter anderem, dass extreme Hitze als ernsthafte Gesundheitsgefahr anerkannt wird, weil wir es in Zukunft wahrscheinlich einfach viel häufiger damit zu tun haben werden. Gefordert wird, dass Krankenhäuser, Pflegeeinrichtungen, Kitas und Schulen klimafest gemacht werden, zum Beispiel durch Klimaanlagen, kühle Räume und schattige Plätze. Und auch der europäische Arbeitsschutz müsse an die Hitze angepasst werden, heißt es. Auch auf die Gefahren durch Waldbrände wird nochmal hingewiesen, weil zum Beispiel die Feinstaubpartikel noch lange nach Erlöschen der Flammen für Todesfälle sorgen könnten.
1: Danke, Danny, für die Infos. Mehr Meldungen jetzt in der Zusammenfassung. Nach dem Autoanschlag auf eine Verdi-Demo letztes Jahr im Februar wurde der Fahrer jetzt zu einer lebenslangen Haftstrafe verurteilt. Das Oberlandesgericht München stellte außerdem die besondere Schwere der Schuld fest. Dadurch wird eine Freilassung auf Bewährung nach 15 Jahren deutlich erschwert. Bei dem Anschlag waren eine Frau und ihr zweijähriges Kind gestorben. Wegen des Niedrigwassers könnte sich Bundesverkehrsminister Bilger vorstellen, vorübergehend die Sonn- und Feiertagsfahrverbote für Lkw aufzuheben, um die Schiffladungen auf die Straße zu verlagern. In einer knappen halben Stunde dürfte weiter über das Thema gesprochen werden. Dann startet in Bonn die Niedrigwasserkonferenz. In Herne hat in diesen Minuten die Kranger Kirmes begonnen. 11 Tage soll das Fest andauern. Insgesamt werden über 4 Millionen Besucherinnen und Besucher erwartet. Kurz nach dem letzten Vorfall hat es schon wieder eine KI gegeben, die sich unerlaubt selbstständig gemacht hat. Diesmal war es die KI vom Facebook-Mutterkonzern Meta. Ähnlich wie bei den KIs der Entwickler OpenAI und Anthropic hat auch die Meta-KI sich bei einem Test in eine fremde Firmensoftware gehackt und dafür wohl den offenen Zugang zum Internet genutzt. Der Zugang hätte laut Meta aber gar nicht offen sein dürfen. Der Fehler liege angeblich bei der Partnerfirma für den Test. Dort wurde die Testumgebung falsch eingestellt und das Netz nicht gesperrt, so Meta. Und das waren die Nachrichten mit Sarah Heinz.
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3: Ja, heute gibt's jede Menge Sonne mit ein paar Wolken, die Temperaturen bis 25 Grad. Morgen geht's ähnlich weiter mit rund 24 Grad und ab Sonntag wird's dann wieder richtig heiß mit bis zu 34 Grad.
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3: Blitzer habt ihr keine gemeldet, auch in der Stadt ist nichts los. Schauen wir auf die Autobahnen A4 Aachen Richtung Köln zwischen dem Kreuz West und Eiffeltor. 5 Kilometer Stau, 23 Minuten plus. A4 Köln Richtung Aachen zwischen Kreuz Gremberg und Kreuz Köln Süd. 2 Kilometer stockender Verkehr, 4 Minuten Stauzeit. Wenn ihr etwas seht, dann meldet euch über WhatsApp mit einer Sprachnachricht an die 0221 951 99 99. Ich wünsche euch allen eine gute Fahrt.
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4: Hi zusammen, Johanna Tänzer hier. Hoffe, ihr habt einen guten Donnerstag bisher. Ich bin ganz stolz, ich habe heute mal eigenes Essen mit auf die Arbeit gebracht, so einen schönen Couscous-Salat gemacht. Ich habe die neidischen Blicke der Kollegen eben schon ganz klar gesehen. Aber Leute, da sage ich euch ganz, ganz klar. 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

0: Swims, Mr. Know-It-All. Hallo am Donnerstag. Leute, es ist wieder soweit, ne? Wenn wir eins hier können in NRW, dann sind das Volksfeste. Klein geht gar nicht. Nee, ich sag nur Rheinkirmes in Düsseldorf oder ab heute wieder die Kranger Kirmes. Kollege Robert Jans ist da. Die läuft jetzt seit 13 Uhr, ne?
1: Genau, heute geht's los. Moment mal. Ich meine natürlich...
2: Johanna, heute geht es los. Die Kranger Kirmes startet. Alles einsteigen.
0: Ja, alles klar, Robert. Ja, es wird auf jeden Fall wieder eine fette Nummer. Ich habe auch gehört, an den 11 Tagen werden insgesamt mehr als 4 Millionen Besucher erwartet, ne?
1: Das ist
2: richtig. Die Veranstalter sprechen auch vom größten Volksfest in NRW, denn es ist so groß. Und es ist wirklich alles am Start, was man auf einer Kirmes braucht, ne? Wasserbahn, Riesenrad, Achterbahn, Autoscooter, einfach alles. Und die nächste Fahrt geht rückwärts. Ja, insgesamt rund 50 Fahrgeschäfte. Ich würde sagen, let's go!
0: Robert, bitte beruhige dich doch wieder, ja? Hier, kleiner Reminder, du arbeitest beim Radio, nicht auf der Kirmes. Es gibt ja auch noch das große Feuerwerk, ne?
2: Okay.
1: Nein, also, reicht jetzt. Also ja,

0: Zweimal sollte es bei der Kanger Kirmes ein Feuerwerk geben. Morgen am Freitag und nächste Woche Sonntag. Allerdings ist das aktuell noch nicht so ganz sicher, weil es herrscht laut Deutschem Wetterdienst eine hohe Waldbrandgefahr. Die Entscheidung, ob es ein Eröffnungsfeuerwerk geben wird, die wird erst kurzfristig dann morgen getroffen.
1: Ich weiß aber auf jeden Fall, wer hingeht und den Autoscootersprecher entführt, damit er genau das hier machen kann.
2: Ready for takeoff? Dann wollen wir mal. Los geht's.
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1: Mit Jana Richter, guten Tag. Blindgänger in Deutz im Rhein gefunden. Besorgnis nach Drohnenvorfall in Leipzig. Und das Wetter, Sonne und Wolken bei aktuell 23 Grad. Das Niedrigwasser im Rhein sorgt weiter für ungewöhnliche Funde. Am Rhein, auf der Höhe des Rheinparks in Deutz, ist gestern Abend ein Blindgänger aus dem Zweiten Weltkrieg gefunden worden. Der Blindgänger muss heute noch entschärft werden. Tim Schmermberg hat weitere Infos für euch.
2: Der Kampfmittelbeseitigungsdienst hat einen Radius von 400 Metern festgelegt, der evakuiert werden muss. Rund 360 Menschen sind von der Evakuierung betroffen. Für alle, die ihre Wohnung verlassen müssen, richtet die Stadt eine Anlaufstelle ein. Nach Informationen der KVB wird voraussichtlich nur die Buslinie 150 beeinträchtigt sein. Der Tanzbrunnen liegt zwar auch im betroffenen Bereich, dort ist für heute allerdings keine Veranstaltung geplant. Die Zoobrücke und die Hohenzollernbrücke bleiben geöffnet. Gesperrt werden dagegen Teile der Rheinuferstraße und des Auenwegs. Sobald es neue Infos gibt, hört ihr sie hier bei uns.
1: Der Vorfall mit einer Sprengstoffdrohne am Flughafen in Leipzig alarmiert nicht nur die Sicherheitsbehörden. Nachdem Bundesinnenminister Drubben von einer neuen Gefahrenqualität gesprochen hat, fragen sich viele Menschen, ob wir ausreichend gegen solche Bedrohungen geschützt sind. Thomas Brockt berichtet.
3: Noch ist vieles unklar nach dem Vorfall in Leipzig. Vor allem, woher die Drohne kam, die in der Nacht zu gestern auf der Startbahn in der Nähe einer ukrainischen Transportmaschine gefunden worden war. Innenminister Drubben schloss fremde Mächte als Drahtzieher nicht aus, zumal es sich um eine professionell gebaute Drohne gehandelt haben soll, die vom Abwehrsystem am Flughafen nicht erkannt wurde. Es wird auch weiter nach einem zweiten Gegenstand gesucht, der eine Frachtmaschine beim Durchstarten leicht beschädigt haben soll.
1: Am Samstagnachmittag rollt endlich wieder der Ball im Rhein-Energie-Stadion. Der erste FC Köln empfängt den spanischen Pokalsieger Real Sociedad San Sebastian zum Freundschaftsspiel. Damit es auch alle Fans pünktlich zum Anpfiff ins Stadion schaffen, setzt die KVB extra Bahnen und längere Busse ein. Los geht die Partie um 15.30 Uhr und es gibt noch Tickets. Und soweit die Meldung mit Jana Richter. Mehr Infos gibt's auf radioköln.de.
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1: Ja, Sonne satt mit ein paar Wolken bis maximal 25 Grad heute. Morgen bleibt das Wetter ähnlich. Am Wochenende wird's dann wieder richtig heiß. Samstag bis 29 Grad, am Sonntag sogar 34 Grad.
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1: Blitzer sind keine gemeldet. Ein Blick in die Stadt, dort ist auch nichts los. Schauen wir auf die Autobahnen, da habe ich eine Warnmeldung für euch. A1 Köln Richtung Euskirchen, auf der Einfahrt Frechen, Gefahr durch Gegenstände auf der Fahrbahn. A4 Aachen Richtung Köln, zwischen Kreuz West und Eiffeltor, 5 Kilometer Stau, 23 Minuten plus. A4 Köln Richtung Aachen, zwischen Kreuz Gremberg und Kreuz Süd, 2 Kilometer stockender Verkehr. 3 Minuten Stauzeit. Wenn ihr etwas seht, dann meldet euch gerne über WhatsApp an die 0221 951 99 99. Ich wünsche euch eine gute Fahrt.
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4: Tagchen zusammen. Johanna Tänzer ist hier. Leute, seid ihr auch so froh, dass man heute mal wieder durchatmen kann? Es ist angenehm, es ist fast kalt. Aber nein, es ist natürlich immer noch Sommer und 26 Grad gibt es ja irgendwie immer noch maximal heute. Es ist immer noch ordentlich warm. Deswegen stellen wir euch auch weiterhin die besten Badeseen vor. Und gleich geht's an den Biggesee.

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0: Hey, wir stellen euch ja weiter fleißig die besten Badeseen in NRW vor. Am Wochenende soll es ja wieder richtig heiß werden. Und so eine kleine Abkühlung im Badesee, das ist doch schon was Feines, ne? Heute geht's ins Sauerland an den Biggesee. Thorsten Ortmann, der war für euch da.
1: Das Strandbad hier am Biggesee liegt direkt am Sonderner Kopf. Und wenn man reinkommt, dann fällt sofort diese riesengroße blaue Badeinsel auf. Die besteht aus 2600 Schwimmkörpern mit einer Gesamtfläche von 1300 Quadratmetern. Und von der Badeinsel aus kann man natürlich super ins Wasser springen. Redouan ist so mutig und hat versprochen, du springst jetzt von hier aus direkt in den Biggesee, ne?
2: Let's go!
1: Bei mir ist jetzt Lars Haasfeld, er ist hier der Chef des Strandbads und auch des angrenzenden Campingplatzes. Herr Haasfeld, die Bigge ist ja im Prinzip die zweitgrößte Talsperre in NRW. Also es gibt eine Menge, was man hier machen kann. Was ist das im Einzelnen?
3: Man kann schwimmen, man kann tauchen, wir haben eine Tauchschule hier ansässig. Man kann Stand-Up-Paddleboards mieten oder auch sein eigenes mitbringen, Tretboot fahren, alles was geht.
1: Hier wird gerade eine große Kiesburg gebaut. Ich wollte mal ganz kurz hören, wie es euch hier gefällt.
4: Ich finde es super.
5: Ich finde es toll, weil hier filtert man hier so schöne Steine, wie zum Beispiel hier der.
6: Es ist ziemlich schön hier.
7: Mir gefällt es hier auch gut, gerade mit den Fischen.
5: Wir haben ganz viele, sogar so graue Fische.
1: Hier am Biggesee gibt es natürlich auch Gastronomie. Und zwar gibt es hier ein italienisches Restaurant, das heißt Al Lago. Und der Chef ist Giuseppe. Was ist so die Spezialität des Chefs?
8: Gemüse, Fleischteller oder die Tagliatelle mit Lachs oder die Frutti di Mare.
1: Man kann ja auch Cocktails bestellen. Was gibt es da so Leckeres?
8: Pina Colada, Swimpool, Sex and Beach.
1: Und sie sind ja auch durchaus erschwinglich. 5 €. Ja, soweit unsere Eindrücke hier vom Strandbad am Biggesee. Es gibt hier jede Menge zu entdecken, zum Beispiel die Atta-Höhle. Das ist eine 400 Millionen Jahre alte Tropfsteinhöhle. Es gibt hier in der Nähe einen Kletterpark und es gibt hier sogar einen Affen- und Vogelpark in der Nähe. Und hier kann man Berber- und Totenkopf-Äffchen aus nächster Nähe bestaunen und ihnen sogar ein paar Leckerlis geben.
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1: Mit Sarah Heinz, guten Tag. Der Autoanschlag auf eine Gewerkschaftsdemo in München hatte vor anderthalb Jahren für Entsetzen gesorgt. Eine Frau und ihre zweijährige Tochter kamen dabei damals ums Leben. Mehr als 40 weitere Menschen wurden zum Teil lebensgefährlich verletzt. Am Oberlandesgericht München ist heute das Urteil gefallen. Der 25-jährige Afghane wurde zu lebenslanger Haft verurteilt. Mehr dazu hat Danny Hoppe.
2: Für das Gericht ist klar, dass der 25-Jährige damals mit voller Absicht von hinten mit seinem Auto in den Demonstrationszug gefahren war. Der vorsitzende Richter sagte, der Tatort sei ein einziges Trümmerfeld gewesen. Der Afghane habe mit dem Auto willkürlich ausgewählte Menschen angreifen und töten wollen als Reaktion auf die Situation in islamischen Ländern. Vorher hatte auch schon die Bundesanwaltschaft gesagt, in der Wahrnehmung des Angeklagten habe die Attacke dem Willen Allahs entsprochen. Auch sie hatte von einer Reaktion auf das Handeln der USA und anderer westlicher Staaten in Gaza und Afghanistan gesprochen. Dazu seien persönliche Wut, Enttäuschung und Verbitterung gekommen. Der 25-Jährige selbst hatte während des Prozesses keine Angaben zu seinem Motiv gemacht. Das Oberlandesgericht München hat eine besondere Schwere der Schuld festgestellt. Das heißt, eine Freilassung auf Bewährung nach 15 Jahren ist sehr unwahrscheinlich. Viele der Opfer des Anschlags leiden bis heute massiv unter den Folgen der Attacke. Einige von ihnen sind noch immer arbeitsunfähig.
1: Danke für die Infos, Danny. Noch mehr wichtige Meldungen sind das jetzt kurz und kompakt. Eins der ukrainischen Flugzeuge, neben dem am Leipziger Flughafen eine Drohne mit Sprengstoff gefunden wurde, war wohl mit militärischer Munition beladen. Das zeigt ein Medienbericht, der auf vertrauliche Informationen der Polizei zurückgeht. Demnach soll die Maschine vorher aus Frankreich gekommen und für den Weitertransport gedacht gewesen sein, hieß es. In Thüringen wurde ein mutmaßlicher Agent aus der Ukraine festgenommen. Der Mann soll zuvor für einen ausländischen Nachrichtendienst ein Rüstungsunternehmen in Bayern ausgespäht haben, so die Generalstaatsanwaltschaft München und das bayerische LKA. So sollte wohl eine Sabotageaktion gegen das Unternehmen vorbereitet werden, hieß es. Durch die niedrigen Wasserpegel ist im Rhein bei Köln-Deutz ein Blindgänger aus dem Zweiten Weltkrieg gefunden worden. Die Bombe wird heute entschärft. Etwa 360 Menschen im Umkreis von 400 Metern wurden evakuiert. In diesem Radius liegt auch der Sender RTL. Im letzten Jahr haben weniger Betriebe ihre Azubis nach der Ausbildung übernommen. Laut Zahlen vom Institut für Arbeitsmarkt und Berufsforschung hat jeder vierte Auszubildende im letzten Jahr kein Übernahmeangebot bekommen. Außerdem bleibt immer noch fast jede dritte Ausbildungsstelle unbesetzt. Und die Experten vom IAB rechnen damit, dass das so bleibt, obwohl es immer mehr Bewerber ohne Zusage gibt. Das würde meistens daran liegen, dass die Bewerber nicht qualifiziert genug seien oder am falschen Ort wohnen würden, hieß es. Und das waren die Nachrichten mit Sarah Heinz.
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3: Ja, heute gibt's jede Menge Sonne mit ein paar Wolken, die Temperaturen bis 25 Grad. Morgen geht's ähnlich weiter mit rund 24 Grad und ab Sonntag wird's dann wieder richtig heiß mit bis zu 34 Grad.
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3: Blitzer habt ihr keine gemeldet. Schauen wir in die Stadt. 10 Minuten plus auf dem Militärring Richtung Marienburg zwischen Gläuler und Luxemburger Straße. Schauen wir auf die Autobahn A4 Aachen Richtung Köln zwischen Kreuz West und Eiffeltor. 5 Kilometer Stau, 21 Minuten plus. A4 Köln Richtung Aachen zwischen Kreuz Kremberg und Kreuz Süd. 3 Kilometer stockender Verkehr, 5 Minuten Stauzeit. Wenn ihr etwas seht, dann meldet euch gerne über WhatsApp mit einer Sprachnachricht an die 0221 951 99 99. Ich wünsche euch allen eine gute Fahrt.
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4: Tja, und wir starten mal rein in diesen Donnerstagnachmittag jetzt mit Musik von Tiffany Harris, Vertigo. Ich bin Andreas Grunwald. Hallo zusammen.

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0: Und ihr habt es schon mitbekommen, wir sprechen diese Woche ausführlich übers Fahrrad, aber so mal eben einfach in die Pedale treten und los geht's, das ist nicht für alle selbstverständlich. Es gibt auch Erwachsene, die es nicht richtig gelernt haben, also Fahrradfahren. Für diese Menschen gibt's die Radfahrschule Wuppertal. Wir haben mal mit Kursteilnehmerin Petra gesprochen, sie ist viele Jahre nicht Fahrrad gefahren, hatte sich allein nicht mehr getraut und der Kurs hat ihr ja sehr geholfen.
2: Das Fahren an sich ging eigentlich sehr schnell wieder, aber ich musste wirklich lernen, sicher aufzusteigen und vor allen Dingen abzusteigen. Das Bremsen und Absteigen, das ist mir wirklich schwer gefallen und das habe ich gestern sehr trainiert und bin dann heute Morgen auch wieder schnell drin gewesen. Mhm.
0: Ja, dann haben wir noch Vera, nimmt ebenfalls an diesem Kurs teil, hat nie wirklich Fahrradfahren gelernt. Jetzt im Alter von 62 Jahren holt sie das Ganze dann nach.
3: Ich hatte mit 6 Jahren ein Stützrad bekommen, mit dem ich umgefallen bin und mir sehr wehgetan habe. Und meine Oma, die mich praktisch großgezogen hat, meinte dann, das musst du auch nicht, das Fahrrad tut dir nur weh, pack das weg. Du kannst das nicht, also alles, was man eben nicht sagen soll, und konnte bis gestern überhaupt kein Fahrrad fahren. Und wie sie gerade gesehen haben, habe ich ein paar Runden gedreht. Und ich kann es nur jedem empfehlen, man ist nie zu alt, etwas zu lernen.
0: Ja, tolle Botschaft. Die Radfahrkurse finden 6 bis 8 Mal im Jahr statt. Die Infos findet ihr online unter dem Stichwort Radfahrschule Wuppertal. Also Radfahrschule Wuppertal einfach mal googeln. Gehört habt das hier bei uns.
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1: Ja, Sonne satt mit ein paar Wolken bis maximal 25 Grad heute. Morgen bleibt das Wetter ähnlich. Am Wochenende wird es dann wieder richtig heiß. Samstag bis 29 Grad, am Sonntag sogar 34 Grad.
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1: Und da meldet Annika einen Blitzer auf dem Zubringer von der inneren Kanalstraße zur A57. Da werdet ihr ab Tempo 50 geblitzt. Schauen wir in die Stadt, 10 Minuten plus auf dem Militärring Richtung Marienburg zwischen Gläuler und Luxemburger Straße. 8 Minuten plus auf dem Deutzer Ring ins Rechtsrheinische bis zur Auffahrt zur Severinstraße. Auf den Autobahnen A4 Aachen Richtung Köln zwischen Kreuz West und Eiffeltor 4 Kilometer Stau, mindestens 13 Minuten Stauzeit. A4 Köln Richtung Aachen zwischen Kreuz Gremberg und Kreuz Köln Süd 4 Kilometer stockender Verkehr, 6 Minuten plus. Wenn ihr noch was seht, dann meldet euch gerne über WhatsApp an die 0221 951 99 99. Ich wünsche euch eine gute und sichere Fahrt.
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2: Und da lassen wir jetzt musikalisch auch nochmal die Hektik komplett beiseite. Das klappt immer ganz gut mit dieser Dame hier, Olivia Dean und So Easy to Fall in Love spielen wir jetzt. Ich bin Andreas Grunwald. Euch einen schönen Donnerstagnachmittag.

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0: Das hier James Bay und Let It Go. Es ist wieder ein bisschen kühler da draußen. Die Hitzewelle gönnt uns gerade ein paar Tage Auszeit. Die Auswirkungen, ja, die sind immer noch spürbar und auch sichtbar, vor allem bei unseren Flüssen. Bei denen ist der Wasserspiegel krass gesunken. Dabei kommen ja wirklich Sachen zum Vorschein, die bisher vom Wasser da auch bedeckt waren. Also alte Schiffe, Relikte aus dem Krieg und so weiter und so fort. Reporter und jetzt auch Schatzsucher Stefan Rejek ist bei mir. Du warst am Rhein. Hast du mal so ein bisschen dich umgeschaut?
1: Ja, richtig. Aber erstmal muss man dazu sagen, dass man da echt aufpassen muss. Es könnte ja auch zum Beispiel alter Sprengstoff zwischen den ganzen Sachen liegen. Und wenn man richtig mit einem Metalldetektor suchen geht, dann braucht man dafür auch eine Genehmigung. Deswegen habe ich mich auch wirklich nur umgeschaut und nichts angefasst. Ich wollte da jetzt nicht auf einmal eine Granate aus dem Sand ziehen. Und ich muss sagen, da findest du echt krass viel altes Metall. Ich habe zum Beispiel ein Stück von einem alten Fahrrad gefunden.
0: Ja, geil. Wir haben gerade hier große Fahrradwoche bei uns. Sagst du, Fahrrad war noch fahrtauglich? Oder?
1: Oh, geht. Also da waren eigentlich nur noch die Pedalen und ein Stück vom Rahmen übrig. Aber ich habe noch was Passendes gefunden, und zwar ein altes Radio. Ja, mit Kassettendeck, auch total verrostet, aber war noch erkennbar.
0: Ach ja, er hat mein altes Radio gefunden, gib's mir zurück. So, waren da viele Leute unterwegs eigentlich, wo du dich umgeschaut hast?
1: Also ich habe leider niemanden mit einem Metalldetektor getroffen, aber dafür zwei Leute, die extra aus Osnabrück angereist sind.
2: Weil wir dachten, wir finden hier coole Sachen, hier sind aber nur Kieselsteine.
1: Und die beiden hatten eine Einwegkamera dabei.
3: Falls wir was finden, es zumindest festhalten können.
2: Und seid ihr bisher irgendwie fündig geworden? Könnt ihr mir was zeigen?
3: Nee.
2: Nein.
1: Ja, und was ich dann wirklich süß fand, die haben dann mit mir das allererste Bild von der Kamera geschossen. Ich war quasi der erste Fund auf ihrer Schatzsuche.
0: Ja, weil sie dachten, sie hätten dich da irgendwo gefunden. Ich verstehe. Ja, wirklich süß. Unser Reporter Stefan Rejek, also ich meine jetzt das, die Idee gerade eben, war am Rhein in Düsseldorf und hat sich da ein bisschen umgeschaut. Dankeschön, Stefan.
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1: Mit Sarah Heinz, guten Tag. Der Drohnenvorfall am Leipziger Flughafen hat die Politik aufgeschreckt und er rückt wieder die Frage in den Mittelpunkt, ob Deutschland gut genug gegen Gefahren aus der Luft geschützt ist. Bundesinnenminister Dobrindt jedenfalls sieht ein neues Bedrohungsszenario und auch NRW-Innenminister Reul sagt, es müsse jetzt festgelegt werden, wer für die Drohnenabwehr zuständig sei. Die Länderpolizeien, die Bundespolizei oder die Bundeswehr. Danny Hopper aus dem News-Team, außerdem sind mehr Details zum Vorfall durchgesickert.
2: Ja, und zwar zu einem der ukrainischen Flugzeuge, neben dem die Sprengstoffdrohne gefunden wurde. Es soll mit Munition beladen gewesen sein, die kurz vorher von Frankreich nach Leipzig transportiert worden war. Das melden mehrere Medien, unter anderem die Süddeutsche Zeitung. Sie berufen sich auf einen vertraulichen Bericht der Polizei. Demnach sollte die Munition weitertransportiert werden. Und der Flughafen Leipzig-Halle gilt ja als Umschlagplatz für militärische Hilfslieferungen in die Ukraine. Wer hinter dem Drohnenvorfall steckt, ist weiter unklar, aber Bundesinnenminister Dobrindt hat ja schon gesagt, das sei alles sehr professionell vorbereitet worden, deshalb geht man nicht von Amateuren aus.
1: Auch der zweite Vorfall wird ja weiter untersucht, der Zusammenstoß einer Frachtmaschine mit einem unbekannten Objekt.
2: Ja, und da weiß man immer noch nicht, was für ein Objekt das war. Das Flughafengelände wird weiter danach abgesucht. Das hat eine Sprecherin des Landeskriminalamts Sachsen am Mittag bestätigt. Die Generalstaatsanwaltschaft hält sich zu beiden Vorfällen weiter bedeckt, weder zur Sprengstoffdrohne noch zur DHL-Maschine, die mit dem Objekt in der Luft zusammengestoßen ist, werde man momentan etwas sagen, heißt es. Unklar ist auch noch, ob die Bundesanwaltschaft in Karlsruhe die Ermittlungen übernimmt. Die ist ja unter anderem für Terror und Spionage zuständig.
1: Danke, Danny. Die weiteren Themen jetzt in der Zusammenfassung. Mehrere Krankenkassen und kassenärztliche Vereinigungen sollen mindestens 220 Millionen Euro durch Immobilienfonds verloren haben. Medienberichten zufolge wurden zuvor über 500 Millionen Euro investiert, unter anderem aus dem Topf der Beitragsgelder. Die Krankenkassen werfen dem Finanzunternehmen vor, sie vorsätzlich über die Anlagerisiken getäuscht zu haben. Bis August sind bundesweit dieses Jahr mindestens 261 Menschen bei Bade- und Wasserunfällen gestorben. Laut neuen Zahlen der DLRG sind das 15 Menschen mehr als im Vorjahreszeitraum. 9 von 10 Todesfällen ereigneten sich demnach in Flüssen oder Seen. In der Nähe von Kiel wurde am Vormittag ein totes Kleinkind gefunden. Dabei handelt es sich laut Polizeiangaben wahrscheinlich um ein 3-jähriges Mädchen, das seit Mittwoch vermisst wurde. Eine Straftat schließen die Ermittler im Moment aus. Der Präsident des Münchner IFO-Instituts Füst hat einen Vorschlag gemacht, der wohl nicht überall gut ankommen könnte. Er fordert, den ermäßigten Mehrwertsteuersatz von 7% abzuschaffen und alle Waren einheitlich mit 19% zu besteuern. Das würde vor allem Lebensmittel teurer machen. Deswegen sollten Haushalte mit geringen Einkommen jährliche Gutschriften vom Staat bekommen, so Füst, in Höhe von 360 Euro. Füst schätzt, dass der Staat so pro Jahr 36 Millionen Euro mehr einnehmen könnte. Und das waren die Nachrichten mit Sarah Heinz.
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3: So ein paar harmlose Schleierwolken hängen über Köln. Der Tag ist insgesamt aber sehr angenehm. Immer wieder ein bisschen Sonne, aber auch zwischendurch Schatten und ein bisschen Wind. Also perfekt, um die Dachgeschosswohnung einmal durchzulüften. Im Moment messen wir 25 Grad in der Nacht und dann auch morgen, wenn ihr sehr, sehr früh unterwegs seid. Frische 12 Grad bei euch auf dem Thermometer. Ansonsten morgen dann viel Sonne bei 24 Grad. Pünktlich zum Wochenende wird es dann auch nochmal heißer. Samstag und Sonntag knacken wir dann wieder die 30-Grad-Marke. Also am Wochenende ist dann schon eher wieder Schwitzen angesagt.
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3: Genau so sieht's aus und es geht nur dank eurer Hilfe. Annika hat sich bei uns gemeldet und Bescheid gegeben, dass auf dem Zubringer von der inneren Kanalstraße zur A57 geblitzt wird. Und zwar ist hier Tempo 50 erlaubt, also Fuß vom Gas. In der Stadt 10 Minuten plus auf dem Militärring Richtung Marienburg zwischen Gleuler und Luxemburger Straße ist ein bisschen mehr los. Und auf der Universitätsstraße Richtung Süden von der Dürener bis zur Luxemburger Straße 6 Minuten Stauzeit. Auf den Autobahnen A4 Aachen Richtung Köln zwischen Kreuz West und Eiffeltor 5 Kilometer Stau, 16 Minuten plus. Dann die 4 Köln Richtung Aachen zwischen Dreieck-Heumer und Kreuz Süd, hier 3 Kilometer Stau, kostet euch 8 Minuten Stauzeit. Und die 555 Bonn Richtung Köln, hier staut es sich zwischen Godorf und dem Kreisverkehr Beiental, 10 Minuten Stauzeit, 3 Kilometer Stau. Und das war's auch schon von mir. Wenn ihr noch was gesehen habt, 0800 951 99 99.
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3: So sieht's aus. Hallo Köln. Na, habt ihr Lust auf eine Blindgängerentschärfung? Für euch in Deutsch steht das heute auf dem Programm. Blindgänger im Rhein. Einsatzkräfte sind auch schon vor Ort. Unsere Reporterin, die ist auch schon da. Und mit der spreche ich gleich gegen 3:15. Dann gibt's für euch das nächste Update hier.

0: und Becky G mit Sorry Papi hier bei Radio Köln. Viertel nach drei haben wir es mittlerweile. Marie Güttke ist hier. Ja, und hallo Deutz. Hallo auch an die Kolleginnen und Kollegen von RTL. Blindgängerentschärfung heute in Deutz im Rhein. Da müssen nicht nur viele Anwohnende raus, sondern auch eben die Mitarbeitenden von RTL. Wir hören mal rüber. Radio Köln-Reporterin Svenja Hein ist für uns draußen. Und Svenja steht direkt unter der Zoobrücke bei der Einsatzleitung. Hi.
1: Hallo Marie, hallo zu dir ins Studio. Ja, also hier muss ich sagen, ist gerade irgendwie noch ganz entspannt, aber tatsächlich einfach auch, weil hier schon einiges dicht ist. Also der Rheinpark ist schon komplett dicht, da kommt niemand mehr hin. Hier kommen aber auch immer mal wieder noch so Families mit Sack und Pack an. Also
0: oh nein.
1: Bitte, bitte kommt nicht mehr zum Rheinpark, ihr kommt hier nicht rein. Also lieber einen unserer anderen schönen Parks in Köln nehmen, da kommt ihr noch gut hin und könnt ihr euren Nachmittag verbringen. Es stehen tatsächlich an allen Eingängen zum Rheinpark auch Kräfte vom Ordnungsamt, genauso wie hier, und schicken die Leute weg. Also das scheint bisher ganz gut zu funktionieren. Der ist nahezu menschenleer, der Rheinpark. Übrigens, Stichwort RTL. Ich habe eben schon mal bei den Kollegen hier nachgehört. Die haben tatsächlich einfach mal ein mobiles Studio vor dem Hyatt aufgebaut.
0: Geil.
1: Also die sind einfach ein bisschen ins Freie gezogen und machen da weiter Sendung.
0: Ey, musst du aber auch erstmal bringen. Ey, finde ich gut. Sehr schnell reagiert, nicht schlecht.
1: Okay. Mach ich ja quasi auch hier, ne?
0: Stimmt, genau. Du bist auch unser mobiles Studio draußen. Svenja, also keine Picknickdecken mehr, sehr gut. Jetzt frage ich mich ja die ganze Zeit schon, ne? Der Blindgänger ist ja im Rhein. Also müssen da jetzt gleich Taucherinnen und Taucher los oder wie funktioniert das?
1: Ja, ich habe mich schon mal angemeldet. Ich habe schon so eine Sauerstoffflasche bekommen. Nein, tatsächlich ist in dem Fall das Niedrigwasser unser Freund. Dadurch wurde der Blindgänger überhaupt erst entdeckt, weil wahrscheinlich gestern von einem Sog vom Schiff dann quasi diese 5-Zentner-Bombe zu sehen war. Und das haben Passanten gestern Abend entdeckt. War aber schon so spät am Abend, dass man gesagt hat, nee, man geht das eher heute an. Und die liegt mehr oder weniger frei, also vielleicht so 30, 50 Zentimeter unter der Wasseroberfläche. Da kommt wohl ein Radlader vom Technischen Hilfswerk, hebt dann eben die so ein paar Zentimeter hoch und dann kann entschärft

0: werden. Also keine Taucher, sorry.
1: Okay, ja, das wäre natürlich noch spektakulärer gewesen. Aber so ist vielleicht besser, dann geht's schneller alles. Also das ist ja auch das, wofür wir immer die Daumen drücken. Dankeschön, Svenja.
0: Und danke dir, Marie.
1: Ihr bekommt Updates jederzeit im Live-Ticker auf radioköln.de und natürlich haben wir das Ganze für euch auch in unserer Insta-Story. Ich könnte mir vorstellen, das gibt auch eine ganz, ganz nette Story da, wenn dann nachher mit so einem Radlader, so heißt er, im Rhein rumgebohrt wird. Also schaut da gerne mal rein.
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1: Mit Jana Richter, guten Tag. Niedriger Rheinpegel bringt Blindgänger in Deutz ans Licht. Roll fordert klare Regeln nach Sprengstoffdrohne am Flughafen Leipzig. Und das Wetter, Sonne und Wolken bei aktuell 25 Grad. Das Niedrigwasser im Rhein bringt nicht nur haufenweise Schrott und Müll ans Licht, sondern auch Blindgänger aus dem Zweiten Weltkrieg.
2: Der Fund liegt 50 cm unter der Wasseroberfläche des Rheins gerade. Und wir müssen tatsächlich den Fund zunächst mal aus dem Wasser an Land bringen, damit dort eben die Entschärfung stattfinden kann. Dafür musste jetzt eben auch noch Gerät herbeigeführt werden. Das ist eine der Herausforderungen heute.
1: Das hat uns Dirk Käsbach, Leiter des Kölner Ordnungsamts, gesagt. Also keine übliche Entschärfung. Gestern Abend hatten Spaziergänger den Blindgänger in Deutz in Höhe Rheinpark gefunden. Der Blindgänger muss heute entschärft werden. In einem Evakuierungsradius von 400 Metern müssen die Menschen evakuiert werden. Rund 360 Menschen sind von der Maßnahme betroffen. Die meisten von ihnen wohnen im Vinzenzhaus am Konrad-Adenauer-Ufer. Sie werden innerhalb des Gebäudekomplexes in Sicherheit gebracht. Für Betroffene richtet die Stadt eine Anlaufstelle im Marienhospital ein. Die Zoobrücke und die Hohenzollernbrücke bleiben geöffnet. Gesperrt werden dagegen Teile der Rheinuferstraße und des Auenwegs. Wann greifen eigentlich Länderpolizei, Bundespolizei oder auch die Bundeswehr ein? Diese Frage will NRW-Innenminister Herbert Reul nach der Sprengstoffdrohne am Flughafen Leipzig schnell geklärt haben. Er fordert klare Regeln für den Umgang mit solchen Gefahren. Der NRW-Innenminister fordert außerdem mehr technische Möglichkeiten, um Drohnen schneller abwehren zu können. NRW habe zwar moderne Systeme, aber auch die könnten nicht überall gleichzeitig eingesetzt werden. Die mit einer Sprengvorrichtung ausgestattete Drohne ist in der Nacht zum Mittwoch auf dem Flughafen Leipzig nahe einer ukrainischen Transportmaschine entdeckt worden. Wer hinter dem mutmaßlichen Anschlagsversuch steckt, ist bislang unklar. Die Polizei hat 3 mutmaßliche Schwerverbrecher festgenommen. Sie sollen am Freitagabend eine Frau in ihrer Wohnung in der Nähe des Heumarkts überfallen, beraubt und schlimm zugerichtet haben. Das Trio soll auch für einen bewaffneten Raubüberfall in Thüringen verantwortlich sein. Tim Schmernberg hat alle Infos für euch.
3: Nach bisherigen Ermittlungen hatte die 72-jährige Kölnerin mehrere Gegenstände auf einer Online-Plattform zum Verkauf angeboten. Gegen 22.30 Uhr hat sie die 2 angeblichen Käufer, einen Mann und eine junge Frau, in ihrer Wohnung empfangen. Die beiden sollen sie dann so angegriffen haben, dass die Dame das Bewusstsein verloren hat. Unter anderem durch Ermittlungen im Internet hat eine Mordkommission der Kölner Polizei die beiden und einen Komplizen nur wenig später in Duisburg identifiziert.
1: Gute Nachrichten für Sürth. Das Sürther Bootshaus will nach dem Brand am Dienstag wieder eröffnen. Das kündigen die Betreiber in den sozialen Medien an. Wie lange der Wiederaufbau dauern wird, dazu können die Betreiber aktuell noch nichts sagen. Am Dienstagnachmittag hatte es im Bootshaus gebrannt. Weil das Restaurant auf dem Rhein liegt, waren die Löscharbeiten für die Feuerwehr eine besondere Herausforderung. Die Betreiber bedanken sich in ihrem Post deshalb ausdrücklich bei den Einsatzkräften für ihre schnelle, engagierte und professionelle Hilfe. Und soweit die Nachrichten mit Jana Richter. Alle Infos findet ihr auch online auf radioköln.de.
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4: Ist doch echt top Wetter heute, ne? 25 Grad messen wir, das sind die Höchstwerte für heute. Dazu gibt es auch jede Menge Sonnenschein, aber halt auch ein paar Wolken und ein bisschen Wind. Also dadurch fühlt es sich eigentlich eher wie so ein richtig schöner, angenehmer Sommertag. Morgen dann Werte um die 24 Grad und dazu auch mal Sonne, mal Wolken. Also es bleibt eigentlich recht angenehm. Am Wochenende knacken wir dann wieder die 30 Grad Marke. Vor allem am Samstag gibt es jede Menge Sonnenschein. Sonntag sind ein paar Wolken dabei.
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4: Ralf meldet einen Blitzer auf dem Militärring. Auf Höhe des S-Bahnhofs Longerich werdet ihr Richtung Nil ab Tempo 50 geblitzt. Und Annika hat Bescheid gegeben auf dem Zubringer von der inneren Kanalstraße zur A57. Hier ist Tempo 50 erlaubt, also Fuß vom Gas, wenn ihr da unterwegs seid. In der Stadt, denkt dran, gerade wird in Deutz zwischen Zoo und Hohenzollernbrücke eine Weltkriegsbombe entschärft. Im Rechtsrheinischen sind die Straßen schon gesperrt. Im Linksrheinischen wird das Konrad-Adenauer-Ufer jetzt nach und nach gesperrt. Welche Straßen das genau betrifft, findet ihr auf radioköln.de. Und der Hinweis, in Leichlingen wird gerade ebenfalls ein Blindgänger entschärft. Dadurch kommt es auch zu Ausfällen beim Bahnverkehr. Das betrifft unter anderem die RB 48 und die RE 7. Also wenn ihr da im Nahverkehr unterwegs seid, checkt auf jeden Fall vorher nochmal eure Verbindung. Außerdem in der City 10 Minuten plus auf dem Militärring zwischen Marienburg und in Richtung Marienburg zwischen Gleuder und Luxemburger Straße und 6 Minuten auf der Universitätsstraße, wenn ihr Richtung Süden unterwegs seid. Von der Dürener bis zur Luxemburger ist ein bisschen mehr los. Auf den Autobahnen, Achtung, A3 Köln Richtung Frankfurt zwischen Königsforst und Rösrath, eine Plane auf der Fahrbahn. Und auf der 4 Köln Richtung Aachen zwischen Dreieckholmer und Kreuz-Gremberg liegen Metallteile auf der mittleren Spur. Zwei Staus habe ich noch. Einmal A1 Köln Richtung Euskirchen zwischen Hürth und Kreuz-Bliesheim. 8 Kilometer Stop and Go, 15 Minuten plus. Und A4 Aachen Richtung Köln zwischen Kreuz-West und Eiffeltor, 5 Kilometer Stau. Und das bedeutet dann am Ende 20 Minuten obendrauf. Wer noch was sieht, einfach kurz Bescheid geben, zum Beispiel über unsere kostenlose Radio Köln App.
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4: Ich bin Marie Güttke, hallo Köln. Ihr hört uns ja einfach übers Radio oder auch über unsere App. Ihr könnt uns einfach eine WhatsApp hier reinschicken. Also Kommunikation wirklich sehr easy. Das war aber mal anders. Welches Überbleibsel aus der Vergangenheit jetzt wortwörtlich ans Licht gekommen ist, erzähle ich euch gleich.

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0: Radio Köln läuft bei euch. Hallo Köln. Viertel vor vier haben wir es mittlerweile. Faxen, eine Brieftaube schicken oder Flaschenpost? Ist ja irgendwie auch schon schade, dass manche Kommunikationswege einfach komplett ausgestorben sind. Jetzt finden wir davon tatsächlich nur noch Überbleibsel. Zum Beispiel wurde vor ein paar Wochen im Rhein eine 70 Jahre alte Flaschenpost gefunden. Da drin keine Piratenschatzkarte, sondern ein französischer Brief mit einer Adresse im Kreis Euskirchen. Natürlich ist dann auch nach der Absenderin oder dem Absender gesucht worden. Problem ist nur, die Adresse, die gibt es mittlerweile gar nicht mehr. Die liegt auch in einem völlig anderen Kreis. Aber Radio Köln-Reporter Niklas Lünebach, der hat sich mal auf den Weg gemacht und hat so eine kleine Geschichtstour erlebt.
1: Es ist der 16. Juli 1958. Die Drachenfels, ein alter Raddampfer, schippert über den Rhein. Irgendjemand kritzelt einen Brief auf die Rückseite der Speisekarte an Bord, steckt sie in eine Flasche und wirft diese über Bord. Knapp 70 Jahre später, im Juli 2026, wird in Oberwesel in der Nähe von Koblenz das Rheinufer neu gebaut. Ein Bauarbeiter findet die Flaschenpost und übergibt sie dem Bürgermeister Jan Zimmer.
2: Ja, wir haben mittwochs immer Baubesprechungen und der Bauleiter hat dann irgendwann gesagt, Herr Zimmer, ich habe doch eine Flasche für Sie. Und ich dachte, ich hätte irgendeine Wette gewonnen oder so, keine Ahnung. Ist dann rausgekommen, das ist eine alte Flasche mit der Speisekarte und dem Brief.
1: Auf der Karte steht eine Adresse aus dem Rheinland. Die gibt es aber mittlerweile gar nicht mehr. Es wird in Archiven gekramt, alte Karten werden rausgesucht und tatsächlich...
3: Von der Erbstadt Glessen bin ich angeschrieben worden, dass die Flaschenpost gefunden wurde und nach Recherchen ergeben hätten, dass ich die Tochter von der Absenderin sein müsste.
1: Und ja, Annette Niesen ist die Tochter der Absenderin Anni Gruß und diese lebt sogar noch, stolze 91 Jahre alt mittlerweile. Sie hat damals als Schiffsköchin auf der Drachenfels gearbeitet, aber der Brief ist auf Französisch.
3: Und also meine Mutter kann kein Französisch. Also ja, vielleicht war ein Matrose, der auf Französisch geschrieben hat. Ich weiß es nicht, sie weiß es auch nicht mehr.
1: Ein Jahr nachdem die Flaschenpost geschrieben wurde, lernt Anni ihren späteren Mann kennen. Hätte sie Französisch verstanden, wäre das vielleicht ganz anders gekommen. Denn übersetzt steht da: Ich liebe Anni von ganzem Herzen. Von einem Verehrer wusste sie damals aber nichts.
0: Ist doch eine süße Geschichte, oder? Und am Ende ist es ja auch für Anni dann doch gut ausgegangen. Und ich bin sehr gespannt, wo wir jetzt in nächster Zeit mal irgendwie so ein altes Fax finden oder so, wo jemand auch seine Liebe gesteht. Ich fände es auf jeden Fall schön. Marie Güttges hier. Hallo Köln. Schönen Donnerstag euch. Hier ist Musik von Nico Santos jetzt.

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1: Mit Sarah Heinz. Guten Tag. Die Hitze zieht viele Menschen wieder ins Freibad oder an die Seen und Flüsse. Das hat aber auch dafür gesorgt, dass es dieses Jahr schon viele Badetote gab. Laut DLRG sind in den ersten 7 Monaten dieses Jahres 261 Menschen bei Bade- und Wasserunfällen gestorben. Danny Hopper aus dem News-Team, vor allem im sehr heißen Juni sind viele Menschen ertrunken.
2: Ja, mehr als 100 waren es, so viele wie das letzte Mal im Juni 2003. Die meisten davon sind in unbewachten Gewässern ertrunken, in Seen, Teichen, Flüssen oder Kanälen. Und vor allem bei jungen Menschen ist die Zahl der Badetoten nochmal raufgegangen in diesem Jahr. Das liegt laut DLRG vor allem daran, dass sich gerade junge Männer oft einfach überschätzen oder dass sie sich leichtsinnig verhalten, also zum Beispiel in Gewässer springen, die sie nicht kennen oder da schwimmen, wo gefährliche Strömungen sind. Dann kommen oft noch Alkohol und Drogen dazu und das ist dann natürlich eine gefährliche Kombination. Und dann gibt es da auch noch die, die gar nicht oder kaum schwimmen können und dann trotzdem ins Wasser gehen.
1: Auch bei uns in NRW ist die Zahl der Badetoten ja deutlich gestiegen.
2: Ja, bis Ende Juli sind bei uns schon 50 Menschen ertrunken. Das sind 15 mehr als im selben Vorjahreszeitraum. Nur in Bayern gab es noch mehr Badetote. Auch in NRW waren die mit Abstand meisten Opfer jung und männlich. Und auch bei uns war der Juni der tödlichste Bademonat. Generell kritisiert die DLRG, dass noch immer zu wenig Kinder vernünftig schwimmen lernen. Da seien zum einen die Eltern gefordert. Gleichzeitig müssten Bund, Länder und Kommunen aber auch mehr Geld in marode Schwimmbäder und mehr Schwimmunterricht an den Schulen investieren. Dazu komme noch der Personalmangel. In ganz Deutschland fehlen laut DLRG mehr als 3000 Bademeister.
1: Danke, Danny. Noch mehr Meldungen sind das im Überblick. Nach dem Drohnenvorfall am Leipziger Flughafen hat sich auch NRW-Innenminister Reul geäußert. Es gehe nicht mehr nur um Verunsicherung, sondern auch um gezielte Bedrohung. Deswegen müsse jetzt geklärt werden, wer für die Drohnenabwehr zuständig sei. Die Böden in Deutschland sind teilweise noch trockener als in den Dürrejahren 2018 und 2022. Laut Deutschem Wetterdienst liegt das vor allem daran, dass flächendeckender Regen ausbleibe. Auch in den nächsten Tagen sei der nicht in Sicht. Für Natur und Landwirtschaft werde die Lage immer kritischer. Auf dem Mond ist womöglich ein Teil einer SpaceX-Rakete eingeschlagen. Hinweise dafür haben Astronomen der Europäischen Südsternwarte gefunden. Sie beobachteten die Aufprallwolke und erkannten darin Spektrallinien von Lithiumgas. Das könnte von der Rakete kommen. Der Aufschlag wurde vorher berechnet, bisher aber noch nicht offiziell bestätigt. Gerade in der Ferien- und Urlaubszeit sind Kreuzfahrten wieder ein großes Thema. Der Markt boomt. Erst im letzten Jahr waren weltweit so viele Menschen auf einer Kreuzfahrt wie noch nie. Ein neues Umweltranking des NABU hat jetzt aber gezeigt, trotz teilweise besserer Technologien müssen Kreuzfahrtpassagiere auch heute noch deutliche Abstriche beim Klimaschutz machen. Auch die besten Anbieter seien immer noch weit von einer wirklich umweltfreundlichen Reise entfernt. Geprüft wurde für das Ranking zum Beispiel, ob die Schiffe ohne Schweröl fahren, ihre Abgase reinigen oder Landstrom im Hafen nutzen. Und das waren die Nachrichten mit Sarah Heinz.
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3: Höchstwetter für heute haben wir auf jeden Fall schon erreicht. 24 Grad messen wir im Moment und jetzt gehen die Temperaturen dann weiter nach unten. Heute Nacht nur noch 12 Grad und auch wenn ihr morgen früh unterwegs seid, erstmal noch 12 Grad. Also ich würde das schon als kalt bezeichnen. Gerade im Moment ein Mix aus mal Sonne, mal Wolken. Morgen am Freitag ist dann ein bisschen mehr Sonnenschein dabei. Samstag und Sonntag ebenfalls und dann gehen die Temperaturen auch wieder nach oben. Morgen Samstag bis zu 29 Grad und Sonntag knacken wir die 30-Grad-Marke.
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3: Deria und Annika melden einen Blitzer auf dem Zubringer von der inneren Kanalstraße zur A57. Achtung, hier ist Tempo 50 erlaubt. Und Ralf hat Bescheid gegeben, Blitzer auf dem Militärring, Höhe des S-Bahnhofs Longerich. Da werdet ihr in Richtung Nil geblitzt, wenn ihr schneller als mit Tempo 50 unterwegs seid. In der City 10 Minuten plus auf dem Militärring Richtung Marienburg zwischen Gleuler und Luxemburger Straße und auf der inneren Kanalstraße von der Zoobrücke bis zur Auffahrt zur A57 dauert es gerade 6 Minuten länger. Auf den Autobahnen A4 Köln Richtung Aachen, Achtung zwischen Kreuz West und Raststätte Frechen, eine ungesicherte Unfallstelle auf der linken Spur. Und auf der A555 Bonn Richtung Köln zwischen Wesseling und Godorf liegt ein totes Tier auf der Fahrbahn, bitte auch dort vorsichtig fahren. 2 Staus gibt es für euch noch, beide sind von der A4, einmal Aachen Richtung Köln zwischen Kreuz West und Eiffeltor 5 Kilometer Stau, 13 Minuten plus und A4 Köln Richtung Aachen zwischen Dreieck Holmer und Kreuz Süd 4 Kilometer Stau, eine Viertelstunde Stauzeit. Wenn ihr unterwegs noch was entdeckt, gerne Bescheid geben, 0800 951 99 99.
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3: Hallo Köln, Hallo am Donnerstag. Ja, wir haben wieder einen Blindgänger, diesmal in Deutz. Und denkt auf jeden Fall daran, wenn ihr in Deutz unterwegs seid, zwischen Zoo und Hohenzollernbrücke, da wird die Weltkriegsbombe entschärft. Im Rechtsrheinischen sind die Straßen auch schon gesperrt. Im Linksrheinischen wird das Konrad-Adenauer-Ufer jetzt nach und nach gesperrt. Wir halten euch natürlich da auf dem Laufenden. Alle Infos findet ihr jederzeit bei uns auch nochmal zum Nachlesen auf radioköln.de oder auch bei uns in der Radio Köln Insta-Story. Aber wir sprechen gleich auch nochmal mit unserer Reporterin, die direkt in Deutz am Rhein steht und die uns mal erklärt, wie das eigentlich funktioniert. Denn der Blindgänger, der ist ja im Wasser, also im Rhein drin.

0: Wir haben für euch natürlich die ganze Stadt im Blick, aber schauen ganz besonders nach Deutz gerade im Moment. Blindgängerentschärfung heute in Deutz und zwar im Rhein. Ganz genau. Da müssen nicht nur sehr viele Anwohnende raus, sondern auch zum Beispiel die Mitarbeitenden von RTL. Und da ist auf jeden Fall auch der Rheinpark schon mal komplett leergefegt worden. Genauso soll das ja auch sein. Da darf natürlich niemand mehr im Evakuierungsbereich sein. Apropos Evakuierungsbereich, ja, so direkt an der Grenze davon steht meine Kollegin Radio Köln-Reporterin Svenja Hein. Und Svenja, du hast auch schon ein paar Updates für uns, ne?
1: Ja, obwohl ehrlicherweise gerade gar nicht mal so viel. Hier ist gerade in erster Linie Warten angesagt. Wir warten gerade darauf, dass der zweite Klingeldurchlauf losgehen kann. Der erste ist abgeschlossen und der zweite sollte dann bald starten. Und vor allem warten wir aber gerade noch auf einen Radlader. Der soll vom Technischen Hilfswerk kommen. Jetzt ist aber gerade noch so ein bisschen die Frage, wo kommt der her und wann ist der hier? Also das ist noch nicht ganz klar. Der ist nämlich benötigt, damit, du hast es gerade gesagt, die Bombe liegt im Rhein, damit die Bombe da rausgeholt werden kann, um dann entschärft zu werden. Das soll also mit dem Radlader passieren. Bis der da ist, das kann noch ein bisschen dauern. Also wir müssen hier noch ein bisschen ausharren.
0: Okay, und was macht ihr dann in der Zwischenzeit? Habt ihr was zu tun?
1: Ja gut, also sagen wir es mal, wie es ist. Die Kollegen vom Ordnungsamt haben eben schon Kaffee gebracht.
0: Sehr gut.
1: Wir sind ja eigentlich ganz gut versorgt. Wasser natürlich, dann denken ganz, ganz viel trinken, wenn man hier den ganzen Tag rumsteht. Und ich finde es ganz süß, hier steht auch ein Eiswagen. Also hier ist ein Mann direkt unter der Zoobrücke mit seinem Eiswagen und ganz viele Families, die hier hinkommen in der Erwartung, in den Rheinpark zu gehen, werden nicht ganz so enttäuscht, weil auf dem Rückweg können sie sich wenigstens noch ein Eis mitnehmen. Die werden natürlich von den Kollegen vom Ordnungsamt weggeschickt, dürfen nicht in den Rheinpark, aber die Kiddies freuen sich dann, dass sie auf dem Rückweg sich hier noch ein Eis abgrabben können und dann wieder sich auf den Weg zurück machen. Also wir sind hier eigentlich ganz gut umsorgt. Aber jetzt heißt es erstmal warten.
0: Also Svenja Hein wartet noch. Ich würde sagen, einmal drei Kugeln im Hörnchen für dich, oder?
1: Soll ich dir was mitbringen?
0: Sehr gerne. Ich glaube, bis das hier angekommen ist, ist das alles geschmolzen. Der erste Klingeldurchgang läuft, ihr habt es gerade gehört. Alle Infos auch zu den Straßensperrungen in Deutz findet ihr bei uns zum Beispiel auf radioköln.de und natürlich auch bei uns in der Radio Köln Insta-Story. Da könnt ihr euch auch mal anschauen. Svenja hat auch schon mal ein Update aus Deutz da gepostet. Das findet ihr alles in der Radio Köln Insta-Story.
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1: Mit Jana Richter, guten Tag. Blindgängerentschärfung in Deutz. Erster Klingeldurchgang ist beendet. Weitere KI dringt in fremdes System ein und das Wetter, Sonne und Wolken bei aktuell 25 Grad. Durch das Niedrigwasser haben gestern Abend Spaziergänger einen Blindgänger im Rhein in Höhe des Rheinparks in Deutz gefunden. Der Blindgänger muss heute entschärft werden. In einem Evakuierungsradius von 400 Metern müssen rund 360 Menschen evakuiert werden. Der erste Klingeldurchgang ist bereits abgeschlossen. Radio Köln-Reporterin Svenja Hein ist für uns bei der Einsatzleitung. Svenja, wie geht's denn voran?
2: Also aktuell ist hier in erster Linie Warten angesagt, und zwar auf einen Radlader. Der soll vom technischen Hilfswerk kommen, um entsprechend die Bombe aus dem Wasser zu holen. Die ist ja so 30 bis 50 Zentimeter unterhalb der Wasseroberfläche und muss da erstmal raustransportiert werden mit diesem Radlader, um dann außerhalb des Wassers entschärft zu werden. Das Gute ist aber, wir warten ja sowieso noch, weil der zweite Klingeldurchlauf noch passieren muss. Bis dahin heißt es erstmal warten, sodass alle Menschen aus dem Evakuierungsbereich raus sind und dann entsprechend das technische Hilfswerk mit einem Radlader auf. Taucht.
1: Für Betroffene richtet die Stadt eine Anlaufstelle im Marienhospital ein. Die Zoobrücke und die Hohenzollernbrücke bleiben geöffnet. Gesperrt werden dagegen unter anderem Teile der Rheinuferstraße und des Auenwegs. Alle Infos bekommt ihr auch in unserem Live-Ticker auf radioköln.de. Nach den KI-Firmen OpenAI und Anthropic muss auch der Facebook-Konzern Meta zugeben, dass seine KI-Software sich in Computersysteme eines anderen Unternehmens gehackt hat. Ähnlich wie bei den Vorfällen der beiden Konkurrenten lag das Problem auch hier in einer Fehlkonfiguration des Systems bei demselben Testpartner. Durch die falsche Einstellung hatten die KI-Modelle Zugang zum Internet, was eigentlich gar nicht vorgesehen war. Experten vermuten, dass die drei KI-Modelle dadurch schon länger unentdeckt miteinander kommunizieren und gemeinsam aus der Testsituation ausbrechen konnten. Mehr Kinderbetreuung, damit Frauen arbeiten gehen können. Das fordert der Deutsche Gewerkschaftsbund Köln-Bonn. Der DGB hat die Zahlen in der ganzen Region miteinander verglichen und die zeigen große Unterschiede. Inga Schneider hat Einzelheiten.
3: Bei uns in Köln liegt die Beschäftigung von Frauen bei 55%. In Bonn gehen weniger Frauen arbeiten, in unseren benachbarten Kreisen sind es mehr Frauen. Dabei haben die Familien im Oberbergischen die wenigsten Betreuungsmöglichkeiten für ihre kleinen Kinder. Während die Betreuungsquote bei uns in Köln bei 37,5% liegt, sind es im Oberbergischen Kreis nur gut 26%. Der DGB sagt, die Vereinbarkeit von Familie und Job dürfe nicht vom Wohnort abhängen.
1: Die Polizei hat drei mutmaßliche Schwerverbrecher festgenommen. Sie sollen eine 72-jährige Kölnerin in ihrer Wohnung in der Nähe vom Heumarkt überfallen und schwer verletzt haben. Die Frau hatte mehrere Gegenstände online zum Verkauf angeboten. Zwei angebliche Käufer sollen sie dann am Freitagabend in ihrer Wohnung angegriffen und ausgeraubt haben. Die Ermittler konnten die beiden und einen weiteren Verdächtigen wenig später in Duisburg identifizieren. Das Trio soll außerdem für einen bewaffneten Raubüberfall in Thüringen verantwortlich sein. Die Seniorin konnte das Krankenhaus inzwischen wieder verlassen. Und das waren die Nachrichten für Köln mit Jana Richter.
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2: Immer mal wieder gibt es so ein bisschen Wind, ein paar Wolken sind heute auch mit dabei, aber die Sonne kommt auch durch. Also es ist eher so ein freundlicher, wechselhafter Sommertag bei recht angenehmen 25 Grad. In der Nacht gehen die Werte dann runter, 12 Grad messen wir nur noch und 12 Grad stehen auch auf dem Thermometer, wenn ihr morgen früh unterwegs seid. Im Laufe des Tages steigen die Werte dann aber an, 24 Grad in der Spitze und mal Sonne, mal Wolken. Samstag, Sonntag richtig heiß bei fast 30 Grad und viel Sonnenschein.
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2: Steria meldet einen Blitzer auf dem Zubringer von der inneren Kanalstraße zur A57. Achtung, Tempo 50 hier. Und Ralf hat Bescheid gegeben, auf dem Militärring, Höhe des S-Bahnhofs Longerich wird auch kontrolliert, Fahrtrichtung Niel. Und da ist Tempo 50 erlaubt. In der City, denkt dran, gerade wird in Deutz zwischen Zoo und Hohenzollernbrücke eine Weltkriegsbombe entschärft. Vor allem im Rechtsrheinischen sind da schon einige Straßen jetzt gesperrt. Im Linksrheinischen kommt das jetzt so nach und nach. Das betrifft vor allem das Konrad-Adenauer-Ufer. Welche Straßen davon betroffen sind, findet ihr auch auf radioköln.de. Außerdem 6 Minuten plus gerade auf dem Militärring Richtung Marienburg. Zwischen Gleuler und Luxemburger Straße staut es hier. Und auf der inneren Kanalstraße von der Zoobrücke bis zur Neusser Straße dauert es gerade im Moment 7 Minuten länger. Auf den Autobahnen A555 Bonn Richtung Köln, im Kreuz Süd an der Überleitung zur 4 Richtung Köln. Achtung, eine ungesicherte Unfallstelle, also fahrt vorsichtig, wenn ihr da unterwegs seid. Staut sich auf der 4 Aachen Richtung Köln zwischen Kreuz West und Eiffeltor auf 6 Kilometer, 33 Minuten obendrauf. Und dann die 4 Köln Richtung Aachen zwischen Dreieck Heumer und Kreuz Süd, 4 Kilometer Stau, eine Viertelstunde plus. Letzte Meldung kommt von der A555 Bonn Richtung Köln zwischen Godorf und Kreuz Süd, 3 Kilometer Stau, eine Viertelstunde Stauzeit bedeutet das für euch. Wenn ihr unterwegs noch was entdeckt habt, ein Stau, ein Blitzer, eine aktuelle Gefahrenmeldung, immer her damit, einfach eine WhatsApp-Sprachnachricht an die 0221 951 99 99.
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2: So sieht's aus, genauer gesagt am Donnerstagnachmittag, und im Studio für euch Marie Güttke. Hallo Köln, schön, dass ihr dabei seid.

0: Hallo Köln. Schönen Donnerstag euch allen. Hier ist Radio Köln mit Marie Güttke um 16:45 mittlerweile. Sprache lernen, also nicht so mit Wörterbuch, Zettel und Stift, sondern digital und interaktiv. Das könnt ihr mit Vabeo machen. Das ist ein Memory zum Sprache lernen. Klingt ungefähr so.
1: Finde etwas, das gelb ist. Der Hausschuh ist gelb. Klasse.
0: Genau, ja, so einfach ist es. Und diese ganze Sache wurde hergestellt von einem Kölner Startup-Unternehmen. Nach dem Sommer geht Vabeo an den Start. Und tatsächlich, nirgends in NRW gründen sich so viele Unternehmen neu wie bei uns in Köln. Hier gibt es viele Unis, viele Studierende, viele Einwohner, die ja auch als mögliche Kundinnen oder Kunden gelten. Also insgesamt Köln auf jeden Fall ein guter Nährboden. Das sagt Petra Goebbels, die Gründungsberaterin bei der IHK.
2: Ja, wir haben sehr, sehr viel zu tun. Köln ist eine Stadt, in der viel gegründet wird und zwar quer durch alle Branchen, quer durch alle persönlichen Hintergründe. Also ja, wir freuen uns, wir haben richtig gut zu tun.
0: Die vielen Gründerinnen und Gründer durch das Startup-Wirrwarr zu begleiten, das ist auch so ein richtiger Traumjob, das hat Petra Goebbels auch gesagt. Eine der größten Fragen, die sie beantworten muss, ist eigentlich, wo bekommt wer die beste Hilfe? Weil Angebote gibt es in Köln total viele für die Startups. Die Auswahl ist aber oft kompliziert, das findet Petra Goebbels auch.
2: Oft geht es jetzt darum, all diese Angebote zu orchestrieren und zu sagen, wer geht denn wann, zu welchem Zeitpunkt, mit wem ins Gespräch und bekommt Struktur. Denn von der ersten Idee bis zum fertigen Unternehmen gibt es unglaublich viele Schritte, die man zum allerersten Mal im Leben durchläuft. Und deshalb ist es die Aufgabe der nächsten Zeit, all diese Angebote in eine transparente Übersicht zu bringen.
0: Und diese Übersicht, die gibt es halt eben gerade im Moment noch nicht. Das hat die Gründungshochburg Köln irgendwie noch nicht so richtig geschafft. Da gibt es noch ein bisschen Nachholbedarf, findet die Expertin auch. Und ihr könnt es euch vielleicht ungefähr so vorstellen. Es gibt ein Orchester mit Angeboten, der Dirigent oder die Dirigentin fehlt aber noch.
2: Da sehe ich auch die Stadt in der Verantwortung, denn es gibt ja neben den Gewerbetreibenden noch viele andere Formen der Selbstständigkeit hier in Köln. Und da dirigieren wir gerne mit, freuen uns aber auch, wenn das in einer guten Partnerschaft mit anderen gelingt.
0: Also, Köln ist in Sachen Startups schon ganz gut aufgestellt und damit sich Gründerinnen und Gründer schneller und besser zurechtfinden, müssen die Angebote einfach leichter erklärt werden. Und das Ganze muss so ein bisschen transparenter sein, denn wenn man sich halt schon die Mühe macht zu gründen, das ist ja auch super viel Aufwand, dann sollte natürlich gerade die Beratung, was die Angebote angeht und so, sehr, sehr leicht sein, damit man da einfach easy drankommt.
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1: Mit Sarah Heinz, guten Tag. Das Niedrigwasser in unseren Flüssen bleibt ein großes Problem. Der Rhein ist laut offizieller Angaben heute wieder auf seinen historischen Tiefstand gesunken. Die Folge sind mehr Einschränkungen für die Schifffahrt und damit auch für die Wirtschaft. Bundesverkehrsminister Bilger hat sich deshalb mit Vertretern von Industrie, Häfen und Binnenschifffahrt getroffen und über Lösungen gesprochen. Danny Hopper aus dem News-Team, was ist dabei rausgekommen?
2: Also Bilger hat am Nachmittag gleich mehrere Punkte angekündigt, die jetzt umgesetzt werden sollen. Das Fahrverbot an Sonn- und Feiertagen für Lkw soll vorübergehend aufgehoben werden. Darüber gibt es laut Bilger schon Gespräche mit den Ländern. Das heißt, es könnte an den Wochenenden voller auf den Straßen werden. Außerdem sollen jetzt mehr Transporte vom Wasser auf die Schiene verlegt werden. Das sind die beiden kurzfristigen Maßnahmen. Außerdem sollen Schiffe umgebaut oder modernisiert werden, sodass sie auch bei Niedrigwasser fahren und mehr beladen werden können. Und langfristig geht es dann noch um den Umbau der Wasserstraßen, also dass zum Beispiel die Fahrrinnen ausgebaut werden. Bilger geht davon aus, dass die Lage noch den ganzen August über herausfordernd bleiben wird.
1: Vor allem zur Aufhebung des Lkw-Fahrverbots gibt es ja schon gemischte Reaktionen.
2: Auf jeden Fall, der grünen Verkehrspolitiker Al-Wazir hält das als kurzfristige Notmaßnahme für sinnvoll, einfach um wichtige Lieferketten aufrechtzuerhalten. Kritik kommt dagegen von der Linken. Die sagt, das Niedrigwasser sei jetzt nur ein Vorwand, um das Sonntagsfahrverbot Stück für Stück auszuhöhlen. Sie befürchtet dadurch mehr Staus, mehr Lärm und mehr CO2. Auch der Logistikverband ist skeptisch. Er sieht Probleme, dann die Vorgaben bei den Lenk- und Ruhezeiten einzuhalten. Denn wenn man an Sonn- und Feiertagen fahre, müssten die Fahrer dann an anderen Tagen den Lkw stehen lassen, um keine hohen Bußgelder zu zahlen. Das sagte ein Sprecher des Verbands der RP. Also da gibt es noch ein bisschen was zu klären.
1: Danke, Danny, für die Infos. Noch mehr Themen jetzt in der Zusammenfassung. Das RKI rechnet für diesen Sommer schon jetzt mit fast 12.000 hitzebedingten Todesfällen. Das zeigen aktuelle Zahlen und Hochrechnungen. Fast 10.000 davon sollen demnach allein auf die heiße Woche Ende Juni zurückgehen. Bei einem russischen Raketenangriff auf Kiew wurden auch Lager deutscher Unternehmen getroffen. Betroffen sind das Sportartikelunternehmen Puma und ein Schmierstoffhersteller aus Ulm. Dort hieß es, dass niemand verletzt wurde, aber ein niedriger Millionenschaden entstanden sei. Bei einer Kollision von zwei Straßenbahnen in Gelsenkirchen wurden bis zu 30 Menschen verletzt. Laut Polizei trugen 7 von ihnen schwere Verletzungen davon. Bei 3 Personen sei Lebensgefahr nicht ausgeschlossen. Zuvor war es demnach zu einem Auffahrunfall gekommen. Im vergangenen Jahr wurden weniger Azubis nach ihrer abgeschlossenen Ausbildung vom Betrieb übernommen. Laut dem Unternehmen für Arbeitsmarkt und Berufsforschung ging es letztes Jahr jedem 4. Azubi so. Gleichzeitig bleibt immer noch fast jede 3. Ausbildungsstelle unbesetzt und die Experten vom IAB rechnen damit, dass das so bleibt, obwohl es immer mehr Bewerberinnen und Bewerber gibt. Dass die keine Zusage für einen Ausbildungsplatz bekommen, würde demnach meistens daran liegen, dass die Qualifikation nicht ausreiche oder sie am falschen Ort wohnen würden, hieß es. Und das waren die Nachrichten mit Sarah Heinz.
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3: Ganz genau, das haben wir für euch natürlich. Wir haben die Thermometer im Blick. Gerade stehen bei euch immer noch 25 Grad da. Also relativ warm, aber angenehm, weil es so ein bisschen Wind mit dabei, ein paar Wolken hier und da auch. Klar, auch ein bisschen Sonnenschein, aber das knallt nicht so auf unsere Köpfe wie in den vergangenen Tagen. Morgen dann erstmal frisch am Freitag, wirklich sehr früh morgens, 12 Grad. Im Laufe des Tages bis zu 24 Grad. Mal Sonne, mal Wolken. Samstag und Sonntag knacken wir dann wieder die 30 Grad Marke. Und da ist dann auch wieder viel Sonnenschein mit dabei und kaum ein Wölkchen.
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3: Ganz genau so sieht's aus und das geht nur dank eurer Hilfe. Zum Beispiel hat sich Deria gemeldet, Blitzer auf dem Zubringer von der inneren Kanalstraße zur A57, hier ist 50 erlaubt. Und Ralf sagt, auf dem Militärring auf Höhe des S-Bahnhofs Longerich wird ebenfalls kontrolliert, in Fahrtrichtung Niel und hier ist Tempo 50 erlaubt. In der City natürlich immer noch der Hinweis für euch, Blindgängerentschärfung und zwar in Deutz und das bedeutet sowohl in Deutz und rund um die Hohenzollern und Zoobrücke sind einige Straßen schon gesperrt, aber auch linksrheinig betrifft das unter anderem auch das Konrad-Adenauer-Ufer. Alle Straßen haben wir euch zusammengefasst, findet ihr auf radioköln.de. Außerdem 15 Minuten Stauzeit gerade auf dem Militärring Richtung Marienburg zwischen Gläuler und Luxemburger Straße und 6 Minuten länger dauert es auf der Universitätsstraße von der Dürener bis zur Luxemburger. Luxemburger Straße. Gehen wir rüber auf die Autobahn. Achtung, A1, Euskirchen Richtung Köln. Im Kreuz Nord eine ungesicherte Unfallstelle. Und zwar auf der Verbindungsfahrbahn, wenn ihr Richtung A57, Richtung Düsseldorf wollt. Also eine etwas heikle Stelle da, fahrt da vorsichtig. Außerdem A555, Bonn Richtung Köln. Im Kreuz Süd an der Überleitung zur 4 Richtung Köln. Gefahr durch eine ungesicherte Unfallstelle. Und auf der A559, Porz Richtung Gremberg. Zwischen Dreieck Porz und Gremberghofen liegt ein Stein auf der rechten Spur. Zwei Staus habe ich noch. A4 Aachen Richtung Köln. Zwischen Kreuz West und Eiffeltor 6 Kilometer Stau, 20 Minuten plus. Und A4 Köln Richtung Aachen. Zwischen Dreieck Heumer und Kreuz Süd 6 Kilometer Stau, 16 Minuten obendrauf.
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3: Hallo Köln! Das liegt doch einfach auf der Hand. Die Grüngürtelrosen verkaufen Grüngürtelrosé. Das ist fast wie so ein Zungenbrecher, wenn du das zehnmal hintereinander sagst, meine Herren. Also passender geht's aber doch nicht. Kölns größter Männerchor macht das jetzt nicht einfach nur so. 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Also ran an die Pullen. 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

0: Lieblingsradio am Donnerstag. Mittlerweile haben wir 18 Minuten nach 5. Marie Güttges hier. Ja, wie sieht's denn aus mit dem Blindgänger in Deutz? Der Rheinpark ist leer gefegt, da wurden alle nach Hause geschickt. Der erste Klingeldurchgang, der ist auch durch. Ja, und jetzt warten alle die ganze Zeit auf einen Radlader. Der soll ja jetzt eigentlich irgendwie mal langsam da sein. Fragen wir mal nach Radio Köln Reporterin Svenja Hein direkt für uns vor Ort. Was ist denn jetzt mit dem Radlader? Ist er da?
1: Marie, ich glaube, das Timing könnte nicht perfekter sein. Ich glaube, so top aktuell waren wir noch nie. Ich habe gerade in der Sekunde einen Daumen hoch von der Einsatzleitung hier bekommen. Der Einsatzleiter sagt gerade, im Moment ist der Radlader in Anfahrt quasi.
0: Mega.
1: Der kommt aus Ostheim und fährt jetzt quasi runter zum Rheinbett. Da muss er dann quasi rangeführt werden über und jetzt kriege ich noch was zugerufen. Zweiter Klingeldurchgang läuft. Also Marie, ich glaube, das ist die perfekte
0: wow.
1: Live-Schalte hier gerade. Also in der Sekunde Daumen hoch, der Radlader ist da und auch der zweite Klingeldurchlauf, der läuft dann jetzt. Darauf haben wir gerade noch gewartet, weil eben sobald der dann durch ist, geht die heiße Phase los. Dann warten wir quasi auf die Freigabe zur Entschärfung und dann später die Entschärfung. Also so langsam, aber sicher ist hier ein kleines Ziel in Sicht.
0: Ihr habt ja jetzt auch lange genug darum gestanden und gewartet. Svenja, aber was mich noch interessiert, was ist denn eigentlich mit dem Rhein? Also, weil da fahren ja auch theoretisch noch Schiffe. Wann werden die denn gestoppt?
1: Ja, noch dürfen die fahren. Also erstmal, das Gute ist ja, es ist tatsächlich quasi nur alles, was auf dem Rhein und neben dem Rhein auf den Straßen passiert. Die zwei Brücken sind ja nicht betroffen. Sowohl die Zoobrücke als auch die Hohenzollernbrücke dürfen ganz normal weiter befahren werden. Heißt auch, der Zugverkehr ist nicht eingeschränkt. Gut, der Schiffsverkehr logischerweise muss dann gleich eingeschränkt werden. Das passiert aber erst ganz kurz vor knapp, quasi zum gleichen Zeitpunkt, wo dann auch der Luftraum gesperrt wird. Dann quasi wirklich nur für die eigentliche Entschärfung. Die Schiffe, die jetzt aktuell da stehen, die dürfen auch da stehen bleiben. Kannst dir vorstellen, wie die Häuser, die bleiben ja auch stehen, nur die Leute müssen halt eben raus.
0: Ja.
1: Also keiner mehr auf den Schiffen, aber die Schiffe bleiben da und dann gleich wird kurzzeitig auch noch der Rhein mal kurz gesperrt.
0: Okay, also die machen dann kurz mal eine Pause einfach, kurz vorher.
1: Genau.
0: Und dann geht's weiter. Dankeschön, Svenja. Du hältst uns auf den Laufenden. Sobald es mehr gibt, hören wir uns nochmal.
1: So machen wir's.
0: Bis nachher. Und ihr könnt euch natürlich auch jederzeit updaten. Das geht zum Beispiel bei uns in der Radio Köln Insta-Story. Gibt es auch ein paar Updates von Svenja mit Bild. Wie es da gerade aussieht zum Beispiel. So ein Rheinpark einfach mal komplett leer. Oder auch generell, wie die Situation direkt da am Rhein so ist. Ansonsten alle Infos auch jederzeit in unserem Live-Ticker. Und den findet ihr natürlich, wie ihr das kennt, auf radioköln.de.
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2: Mit Jana Richter, guten Tag. Blindgängerentschärfung in Deutz geht voran. Bund kündigt Maßnahmen nach Niedrigwasserkonferenz an und das Wetter, viel Sonne und ein paar Wolken bei aktuell 25 Grad. In Deutz ist durch das Niedrigwasser gestern Abend ein Blindgänger im Rhein in Höhe des Rheinparks gefunden worden. Der Blindgänger muss heute entschärft werden. In einem Evakuierungsradius von 400 Metern müssen rund 360 Menschen evakuiert werden. Der erste Klingeldurchgang ist abgeschlossen. Für die Entschärfung muss der Blindgänger aus dem Rhein gezogen werden. Radio Köln-Reporterin Svenja Hein ist für uns bei der Einsatzleitung. Svenja, wie geht es bei dir in Deutz voran?
3: Hier geht's langsam aber sicher voran. Nachdem jetzt erstmal ein, zwei Stündchen nicht viel passiert ist, gab's jetzt die Info, der Radlader aus Ostheim ist gerade eingetroffen. Der ist jetzt da und wird jetzt gleich mit so einer Art Haken an dem Kampfmittel befestigt, sodass dann quasi der Blindgänger aus dem Wasser gezogen werden kann und dann im Trockenen entschärft werden kann. Vom Technischen Hilfswerk gab's diesen Radlader und der Kampfmittelbeseitigungsdienst aus Düsseldorf wird dann gleich die Bombe entschärfen.
2: Die Zoobrücke und die Hohenzollernbrücke bleiben offen. Gesperrt sind dagegen unter anderem Teile der Rheinuferstraße und des Auenwegs. Alle Infos bekommt ihr auch in unserem Live-Ticker auf radioköln.de. Der niedrige Wasserstand im Rhein bleibt ein großes Thema. Der Pegel ist bei uns in Köln auf 62 Zentimeter gefallen und hat damit einen neuen Negativrekord erreicht. Nach der Niedrigwasserkonferenz in Bonn hat Bundesverkehrsminister Steffen Bilger jetzt mehrere Maßnahmen angekündigt. Tim Schmermbeck mit weiteren Infos für euch.
4: Geplant ist unter anderem, dass Lkw mit wichtigen Gütern bei Bedarf auch sonntags und an Feiertagen fahren dürfen. Transporte, die wegen des niedrigen Rheinpegels auf die Straße ausweichen müssen, sollen schneller genehmigt werden. Außerdem soll mehr Ware mit der Bahn transportiert werden. Die Bahntochter DB Cargo will betroffene Firmen dabei unterstützen und zusätzliche Kapazitäten bereitstellen. Bilger will damit erreichen, dass die Wirtschaft besser durch die schwierige Niedrigwasserzeit kommt.
2: Gute Nachrichten für Sürth. Das Sürther Bootshaus will nach dem Brand am Dienstag wieder eröffnen. Das kündigen die Betreiber in den sozialen Medien an. Wie lange der Wiederaufbau dauern wird, dazu können die Betreiber aktuell noch nichts sagen. Am Dienstagnachmittag hatte es im Bootshaus gebrannt. Weil das Restaurant auf dem Rhein liegt, waren die Löscharbeiten für die Feuerwehr eine besondere Herausforderung. Die Betreiber bedanken sich in ihrem Post deshalb ausdrücklich bei den Einsatzkräften für ihre schnelle, engagierte und professionelle Hilfe. Am Samstagnachmittag rollt endlich wieder der Ball im Rhein-Energie-Stadion. Der erste FC Köln empfängt den spanischen Pokalsieger Real Sociedad zum Freundschaftsspiel. Damit es auch alle Fans pünktlich zum Anpfiff ins Stadion schaffen, setzt die KVB extra Bahnen und längere Busse ein. Los geht die Partie um 15.30 Uhr und es gibt auch noch Tickets. Und soweit die Meldung mit Jana Richter. Mehr Infos gibt's auf radioköln.de.
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5: Mit Sonne, mit aber auch ein paar Wolken und vor allem mit kräftigem Wind. Das sorgt dafür, dass wir so ein kleines bisschen Abkühlung bekommen. 25 Grad stehen immer noch bei euch auf dem Thermometer, aber in der Nacht gehen die Werte dann deutlich nach unten. 12 Grad dann nur noch und auch morgen früh am Freitag erstmal noch 12 Grad, dann im Laufe des Tages bis zu 24 Grad. Dann gibt's auch viel Sonnenschein, Samstag und Sonntag ebenfalls und dann sind die Temperaturen sogar ein bisschen höher wieder. 29 Grad am Samstag und über 30 am Sonntag.
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5: Ganz genau so sieht's aus, denn nur dank eurer Hilfe, da hat sich zum Beispiel Deria bei uns gemeldet und die sagt, da ist ein Blitzer auf dem Zubringer von der inneren Kanalstraße zur A57. Wenn ihr schneller als mit Tempo 50 unterwegs seid, dann gibt es teure Fotos. Schauen wir schnell in die City. Ihr habt's gerade gehört, Blindgängerentschärfung in Deutz. Das Konrad-Adenauer-Ufer ist dann jetzt gleich auch von den Sperrungen betroffen. In den nächsten Minuten wird auch da dann die Strecke gesperrt werden. Wir halten euch natürlich auf dem Laufenden, wie es mit den Sperrungen aussieht. Ihr könnt es auch jederzeit nachlesen auf radioköln.de. Außerdem gerade 7 Minuten plus auf dem Militärring Richtung Marienburg zwischen Gleuler und Luxemburger Straße. Und auf der Universitätsstraße von der Dürener bis zur Luxemburger Straße dauert es 6 Minuten länger als normal. Auf den Autobahnen, Achtung bitte, besonders vorsichtig fahren. A4 Köln Richtung Aachen zwischen Klettenberg und Kreuz-Wess in beiden Fahrtrichtungen. Achtung, ein Falschfahrer ist unterwegs. Nicht überholen, Vorsicht auf beiden Fahrbahnen. Außerdem A57 zwischen Überleitung Nongerich und dem Kreuz Nord. Eine ungesicherte Unfallstelle, auch da bitte vorsichtig fahren. Hier sind noch die weiteren Staus. A4 Aachen Richtung Köln zwischen Kreuz-Wess und Eiffeltor. 5 Kilometer Stau, 23 Minuten plus. Und A555 Bonn Richtung Köln zwischen Godorf und Kreisverkehr Beintal. 3 3 Kilometer Stau, 10 Minuten Stauzeit. Wenn ihr noch was entdeckt, einfach kurz hier bei uns eine WhatsApp-Sprachnachricht rüberschicken. 0221 951 99 99.
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5: Einen schönen Donnerstag euch. Marie Güttke ist hier und versorge euch jetzt mit Musik von Michael Schulte.

0: Radio Köln läuft bei euch. Und zwar am Donnerstag, mittlerweile haben wir 17:45. Schön, dass ihr dabei seid. Und bei uns ist ja schon seit Montag so die große Fahrradthemenwoche.
1: Das finde ich super geil und ich freue mich total.
0: Ja, wir uns auch, weil Fahrradfahren ist auch einfach richtig geil. Aber so ein richtig tolles Fahrrad ist mittlerweile auch einfach ultra teuer. Im Bio-Bike-Store bekommt ihr Fahrräder günstiger, weil die erste Runde quasi schon hinter sich haben. Der Store bereitet Leasingräder auf und verkauft die dann. Und Bio-Bikes sind einfach so stinknormale Fahrräder ohne Motor, ohne Akku. Und warum er inzwischen so viele Leasingräder im Angebot hat, erklärt uns jetzt Filialleiter Sebastian.
2: Dieses Leasing ist immer beliebter geworden, dadurch, dass die Neupreise von den Fahrrädern einfach gerade durch Corona unwahrscheinlich stark angezogen haben. Und so hat man natürlich eine sehr, sehr gute Möglichkeit, nicht irgendwie auf einen Schlag 5.000, 6.000 Euro auf den Tisch zu legen, sondern ganz bequem über einen gewissen Prozentsatz diese Fahrräder abzubezahlen und kommt dadurch halt an ein Fahrrad, was sehr, sehr gut ausgestattet ist, aber halt einen deutlich weniger letztendlich kostet, als wenn man in den Laden ganz normal gehen würde.
0: Das kennt ihr vielleicht ja auch schon vom Auto, ne? Nach 3 Jahren entscheidet man dann, abkaufen oder wieder abgeben. Und zurückgegebene Leasingräder kauft der Bio-Bike-Store direkt vom Händler und macht die dann in der eigenen Werkstatt in Porz wieder komplett fit für euch.
2: Wir haben so viele Räder, die irgendwie vielleicht sogar 2, 3 Jahre im Leasing waren, die aber einfach kaum genutzt wurden. Und warum jetzt Dinge einfach austauschen, die man eben wieder super hinkriegen kann, wo man vielleicht hier und da auch mal natürlich mit optischen Mängeln leben muss. Aber sind wir mal ehrlich, wie schnell kommt irgendwie ein kleiner Kratzer oder so, gerade in so einen Gebrauchsgegenstand wie ein Fahrrad rein. Wenn man zumindest nicht die erste Person ist, die den Kratzer macht, dann weint man vielleicht nicht ganz so.
0: Hey, und ganz ehrlich, so ein Kratzer ist mir doch total egal. Im Laden findet ihr alles, von Cityrad bis zum Mountainbike. Und wir haben natürlich Sebastian auch mal gefragt, was ist denn eigentlich gerade im Moment so total angesagt? Also was ist super beliebt?
2: Also größter Trend, Rennrad Gravel. Gerade hier in Köln, das merkt man, die Bubble wächst und wächst. Immer mehr Leute wollen anfangen, immer mehr Leute kommen zu uns und sagen, hey, ich habe das gesehen bei Social Media oder so. Ich möchte jetzt auch Rennrad fahren. Ich möchte aber vielleicht nicht direkt 4.000, 5.000 Euro für ein gutes Rennrad ausgeben. Und dann kommen die Leute zu uns.
0: Ja, weil je nach Modell spart ihr dann da im Schnitt 60%, also mehr als die Hälfte, freut sich euer Konto. Und weil die Räder weiter genutzt werden, freut sich natürlich auch die Umwelt. Ist ja klar. Und wenn ihr aufs Fahrrad umsteigt und dafür öfter das Auto nochmal stehen lasst, ist das ja eigentlich eine Win-Win-Win-Situation.

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1: Mit Sarah Heinz, guten Abend. Den Krankenkassen fehlt Geld. Deshalb hat die schwarz-rote Koalition die große Gesundheitsreform auf den Weg gebracht, die für Einschnitte sorgt, für Versicherte, aber auch für Praxen und Kliniken. Für Ärger sorgt deshalb jetzt ein Bericht der Süddeutschen Zeitung. Demnach sollen mehrere Krankenkassen Millionenverluste durch umstrittene Investments verloren haben. Danny Hoppe aus dem News-Team, dabei geht es um mindestens 220 Millionen Euro.
2: Genau, das Handelsblatt hatte ja zuletzt schon über einzelne Fälle berichtet. Laut Süddeutscher Zeitung waren es aber offenbar doch ein paar mehr. Demnach sollen insgesamt 28 Krankenkassen und kassenärztliche Vereinigungen mehr als 500 Millionen Euro in Immobilienfonds investiert haben. Genannt wird zum Beispiel die Kassenärztliche Vereinigung Westfalen-Lippe mit 40 Millionen Euro oder auch die KV Baden-Württemberg. Da soll auch schon eine Klage laufen gegen Finanzunternehmen. Der Vorwurf laute vorsätzliche Täuschung über die Risiken, heißt es im Bericht. Bei dem Geld, das über die Jahre verloren wurde, soll es sich um Beitragsgelder von gesetzlich Versicherten handeln. Der linken Gesundheitsexperte Göppiner sagt, es sei eine Schande, dass Krankenkassen mit dem Geld der Menschen spekulierten. Und dabei sei es jetzt auch zweitrangig, dass die Kassen vielleicht falsch beraten worden seien. Die eigentliche Frage laute, ob Kapitalanlagen in einer Sozialversicherung überhaupt irgendetwas verloren hätten. Der Spitzenverband der gesetzlichen Krankenkassen hält sich zu den ganzen Vorwürfen weiter bedeckt.
1: Danke für die Infos, Danny. Noch mehr Meldungen jetzt im Überblick. Nach der Niedrigwasserkonferenz in Bonn hat Bundesverkehrsminister Bilger mehrere Schritte angekündigt. Zwei davon sollen kurzfristig umgesetzt werden. Zum einen soll das Fahrverbot an Sonn- und Feiertagen für Lkw vorübergehend aufgehoben werden. Außerdem sollen mehr Transporte vom Wasser auf die Schiene verlegt werden. Die Hitze sorgt bei vielen auch für gesundheitliche Probleme. Viele Gesundheitsexperten fordern deshalb unter anderem einen europäischen Hitzeschutzplan, mit dem gerade Einrichtungen wie Schulen oder Krankenhäuser klimafest gemacht werden sollen. Außerdem fordern sie Anpassungen im Arbeitsschutz. In Herne läuft seit heute Mittag die Kranger Kirmes. Das Volksfest soll 11 Tage dauern. Insgesamt werden über 4 Millionen Besucherinnen und Besucher erwartet. Immer mehr deutsche Unternehmen haben die Sorge, dass es bei uns künftig mehr hybride Angriffe geben könnte, wie zum Beispiel Cyberattacken und Drohnenangriffe. Das gaben in einer neuen Bitkom-Umfrage 87% der befragten Unternehmen an. 3/4 gehen demnach davon aus, dass die Spannungen zwischen Russland und der NATO, aber auch der Iran-Krieg die Gefahr hybrider Angriffe auf Deutschland noch erhöhen könnten. Bitkom-Präsident Wintergerst sagte, dass die deutsche Widerstandsfähigkeit mit Blick auf Wirtschaft, Staat und Gesellschaft massiv erhöht werden müsste, und zwar so schnell wie möglich. Die Umfragedaten wurden von April bis Juni erhoben, also weit vor dem Drohnenvorfall am Leipziger Flughafen. Und das waren die Nachrichten mit Sarah Heinz.
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3: Wenn ihr ein bisschen Abkühlung für eure Dachgeschosswohnung braucht, wunderbar. Heute Nacht würden es 12 Grad, also ich würde das schon fast als kalt bezeichnen. Vor allem, wenn wir gerade im Moment noch bei 25 Grad sind und bei jede Menge Sonnenschein hier und da mal ein paar Wolken. Also wie gesagt, dann heute Nacht ein bisschen abkühlen. Morgen am Freitag geht es auch erstmal noch frisch los. Im Laufe des Tages dann bis zu 24 Grad. Mal Sonne, mal Wolken, und am Wochenende legen wir noch einen drauf. Da knacken wir auf jeden Fall die 30 Grad Marke. Und da ist auch viel Sonnenschein dabei.
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3: Kein Blitzer gemeldet. Wenn ihr einen entdeckt habt, gerne kurz Bescheid geben. Einfach eine WhatsApp-Sprachnachricht hier rüber zu mir an die 0221 951 99 99. In der City gibt es immer noch den Hinweis aus Deutz. Zwischen Zoo und Hohenzollernbrücke, eine Weltkriegsbombe muss da entschärft werden. Im Rechtsrheinischen sind die Straßen gesperrt. Im Linksrheinischen betrifft das die Konrad-Adenauer-Straße. Alle Infos dazu auch auf radioköln.de. Außerdem habt ihr gerade 6 Minuten plus auf dem Militärring Richtung Marienburg zwischen Gläuler und Luxemburger Straße. Rüber auf die Autobahn, Achtung, A59, Köln Richtung Bonn, zwischen Dreieck Porz und Flughafen. Hier ist ein Fahrzeug liegen geblieben. Und dann staut es sich auf der 4 Aachen Richtung Köln zwischen Kreuz West und Eiffeltor auf 5 Kilometer, kostet euch 13 Minuten Stauzeit. Und in der Gegenrichtung A4 Köln Richtung Aachen zwischen Kreuz Gremberg und Kreuz Süd 3 Kilometer Stau, 8 Minuten plus. Letzte Meldung von der A559, Gremberg Richtung Porz zwischen Kreuz Gremberg und dem Dreieck Porz, 1 Kilometer Stau, 8 Minuten obendrauf. Ein unterwegs, gute Fahrt.
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3: Marie Güttges hier, hallo Köln. So, der Abend ist angebrochen und das heißt, ihr könnt jetzt heute Abend einfach mal ein schönes Bierchen auf dem Brüsseler Platz trinken gehen. Weil gerade wirklich brandaktuell reingekommen, die Nachricht. Die Stadt Köln nimmt die Auflage Schluss um 22 Uhr wieder zurück und wird keine Beschwerde gegen den Beschluss des Verwaltungsgerichts einlegen. Also die Außengastro am Brüsseler darf also ab sofort wieder bis 0 Uhr geöffnet bleiben. Ich frage mich zwar, ob die in der Gastro da wirklich noch jemanden finden, der spontan heute einfach ein bisschen länger bleibt, aber zum Feiern vielleicht. Musik von Lady Gaga gibt's für euch, Abracadabra. Und wir warten natürlich weiterhin auf die Freigabe zur Entschärfung des Blindgängers, der im Rhein steckt, hoffentlich in den nächsten Minuten. Hey,

0: ich gebe zu, der Song, der zieht ein bisschen runter. So ein kleines bisschen. Evanescence, My Immortal, ist halt eher eine ruhigere Nummer. Eher sowas, um entspannt in den Abend reinzukleckern. Aber wir werden noch mal ein bisschen wilder. Denn ich habe für euch ein neues Start-up-Unternehmen, das ich euch gerne vorstellen möchte. 16 Minuten nach 6 haben wir es. Hier ist Marie Güttke, ihr hört Radio Köln. Weil wir hier in Köln, wir können echt total viel. Wir können sehr, sehr gut Karneval feiern. Wir können einen tollen CSD veranstalten. Aber hier in Köln können wir auch sehr gut gründen. Start-ups. Nirgendwo in NRW werden mehr Unternehmen neu gegründet als bei uns im Rheinland. Und eine dieser Neugründungen sind zum Beispiel diese hier.
1: Hi, ich bin Johannes Arns und ich komme von Vabio. Ich habe eine interaktive Sprachlernbox für die Kita erfunden. Digitales Memory zum Sprachenlernen.
0: Ja, Vabio könnt ihr euch vorstellen wie ein Memory, das auch mit euch spricht. Genauer gesagt natürlich mit euren Kindern. Denn es geht ums Lernen für die ganz Kleinen. Und auch hier ist die Idee, dass die Umsetzung ist so ein bisschen das andere. Ne? Das Geld, das fehlt halt irgendwie, wie immer. Radio Köln-Reporter Frank Waltel hat Gründer Johannes letztens auf der Startup Summer Night im Stadtgarten getroffen.
2: Finde etwas, das gelb ist. Der Hausschuh. Ist gelb, klasse.
3: Tja, so hört es sich an, wenn der Radioreporter oder später mal das Kita-Kind eine Memory-Karte mit Digitalspeicher auf eine wabenförmige Kiste, eine Art Radio, legt. Interaktives Lernen für die Kids. Die Idee hatte Johannes durch seinen eigentlichen Job bei der Kölner Firma Sprachfuchs. Die Firma bietet Sprachlernsoftware für Erwachsene an.
1: Und da kommen ganz oft Lehrkräfte, aber auch Erzieherinnen und Erzieher zu uns und sagen, hey, habt ihr was für die Jüngeren? Was Intuitives, was Einfaches, etwas ohne Bildschirm. Und irgendwann dachte ich mir, okay, wie würde ich das umsetzen? Und habe einfach mal angefangen.
3: Und daraus ist Vabio entstanden. Schon nach den Sommerferien soll es in den ersten Kölner Kitas probeweise losgehen.
2: Du kennst schon so viele Farben. Finde etwas, das rosa ist. Gleich hast du es. Die Brotdose ist rosa.
3: Möglich macht das die Unterstützung von Simons Chef, Simon Aschemeyer.
4: Ich muss nicht lange überlegen. Ich kenne Johannes seit mehreren Jahren. Er war mein Azubi. Ich finde es super, wenn so viel Eigeninitiative kommt. Und da haben wir direkt gesagt, ja, lass uns das zusammen richtig groß machen.
5: Richtig groß machen heißt, du musst aber erstmal Kohle auf den Tisch legen, oder?
4: Ich muss ein bisschen Kohle auf den Tisch legen, ja. Das ist eben, er ist der Erfinder und ich bin sozusagen der Business Angel aus dem eigenen Unternehmen mit meiner Frau zusammen. Und ja, wir finanzieren das Ganze so ein bisschen und er bringt sein ganzes Know-how ein im Bereich Elektronik und Produktentwicklung.
3: Elektronik, Entwicklung, Bau und Verkauf, das kostet Kohle und nicht jeder mit einer guten Idee findet in Köln auch den passenden Geldgeber.
0: Ja, das ist nämlich so ein bisschen der Haken. Geldgeber für Geschäftsideen finden, das läuft in vielen Teilen der Welt deutlich einfacher und reibungsloser als bei uns. Das macht es halt dem einen oder anderen Startup schon noch etwas schwerer, die Geschäftsidee dann auch wirklich tatsächlich umzusetzen. Also da wäre auf jeden Fall noch so ein bisschen Ausbaupotenzial. Hier ist Radio Köln um 19 Minuten nach 6.

0: Die Freigabe für die Blindgängerentschärfung, ja, die haben wir immer noch nicht. Wir halten euch natürlich weiter auf den Laufenden. Ihr könnt auch jederzeit reinschauen bei uns in unseren Live-Ticker oder auch auf unserem Instagram-Kanal.
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1: Mit Jana Richter, guten Abend. Blindgänger ist aus dem Rhein raus, lebenslange Haft nach Autoanschlag auf Demo und das Wetter, Sonne und Wolken bei aktuell 25 Grad. In Deutz ist gestern Abend ein Blindgänger in Höhe des Rheinparks im Rhein gefunden worden. Der Blindgänger muss heute entschärft werden. In einem Evakuierungsradius von 400 Meter müssen rund 360 Menschen evakuiert werden. Der zweite Klingeldurchgang läuft. Für die Entschärfung musste der Blindgänger aus dem Rhein gezogen werden. Radio Köln-Reporterin Svenja Hein ist für uns bei der Einsatzleitung. Svenja, wie sieht es mit der Freigabe zur Entschärfung aus?
2: Wie es aussieht, stehen wir kurz vor der Freigabe zur Entschärfung. Es sind jetzt gerade noch zwei Problemchen aufgetaucht. Zum einen ist ein Sportboot noch auf dem Rhein aufgetaucht, das da eigentlich nicht mehr sein dürfte. Der Rhein ist ja schließlich schon gesperrt. Zum anderen sieht es so aus, als ob das Seniorenheim wohl doch noch einen Krankentransport braucht. Das meldet die Feuerwehr. Danach sollte es aber eigentlich recht schnell gehen nach der Freigabe, denn der Entschärfer höchstpersönlich hat schon mit dem Radlader den Blindgänger aus dem Rhein gezogen. Der war ja ungefähr so 50 Zentimeter unterhalb der Wasseroberfläche, liegt aber jetzt schon wohlbehütet am Rheinufer unter einem Zelt und kann dann da entschärft werden, sobald es die Freigabe gibt.
1: Die Zoobrücke und die Hohenzollernbrücke bleiben offen. Gesperrt sind dagegen unter anderem Teile der Rheinuferstraße und des Auenwegs. Alle Infos bekommt ihr auch in unserem Live-Ticker auf radioköln.de. Und jetzt kam gerade die Meldung, dass die Freigabe zur Entschärfung erteilt wurde. Am Brüsseler Platz dürfen Restaurants und Cafés ihre Außengastronomie wieder bis Mitternacht öffnen. Die Stadt verzichtet darauf, gegen einen entsprechenden Beschluss des Verwaltungsgerichts Beschwerde einzulegen. Hintergrund ist der Streit um den Lärmschutz am Brüsseler Platz. Die Stadt wollte die Außengastronomie wegen der Anwohner bereits um 22 Uhr schließen lassen. Dagegen hatte der Betreiber des Hallmackenreuther geklagt, mit Erfolg. Die Stadt könne nicht nachweisen, dass der Lärm tatsächlich von der Außengastronomie verursacht wird. Nach dem tödlichen Autoanschlag auf eine Verdi-Demonstration in München ist der Täter zu lebenslanger Haft verurteilt worden. Das Gericht stellte außerdem die besondere Schwere der Schuld fest. Der 25-Jährige war im Februar vergangenen Jahres mit seinem Auto gezielt in die Menschenmenge gefahren. Eine Mutter und ihre zweijährige Tochter kamen ums Leben. 43 weitere Menschen wurden teils schwer verletzt. Das Gericht geht von einem religiösen motivierten Anschlag aus. Das Urteil ist noch nicht rechtskräftig. Gute Nachrichten für Syrt. Das Syrter Bootshaus will nach dem Brand am Dienstag wieder eröffnen. Das kündigen die Betreiber in den sozialen Medien an. Tim Schmermberg mit weiteren Infos für euch.
3: Wie lange der Wiederaufbau dauern wird, dazu können die Betreiber aktuell noch nichts sagen. Am Dienstagnachmittag hat es im Bootshaus gebrannt. Weil das Restaurant auf dem Rhein liegt, waren die Löscharbeiten für die Feuerwehr eine besondere Herausforderung. Die Betreiber bedanken sich in ihrem Post deshalb ausdrücklich bei den Einsatzkräften für ihre schnelle, engagierte und professionelle Hilfe.
1: Und das waren die Nachrichten mit Jana Richter. Alle Infos findet ihr auch online auf radioköln.de.
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4: Mal Sonne, mal Wolken und dazu bis zu 24 Grad. So sieht euer Donnerstagabend aus. In der Nacht gehen die Temperaturen dann deutlich nach unten. Da messen wir nur noch 12 Grad hier bei uns. Und auch morgen früh, wenn es für euch frühmorgens Richtung Büro geht, 12 Grad auf dem Thermometer. Im Laufe des Freitags aber dann auch viel Sonnenschein, zwischendurch mal ein paar Wolken und die Höchstwerte dann 24 Grad. Samstag und Sonntag knacken wir die 30 Grad wieder. Da ist auch viel Sonnenschein mit dabei. Nur hier und da ab und zu mal eine kleine Wolke.
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4: Kein Blitzer gemeldet. Wenn ihr unterwegs einen entdeckt habt, wunderbar, immer her damit. 0800 951 99 99. Das ist die kostenlose Radio Köln Verkehrshotline. In der Stadt, der Hinweis für euch nochmal, in Deutz wird zwischen Zoo und Hohenzollernbrücke eine Weltkriegsbombe entschärft. Das betrifft einige Straßen natürlich im Rechtsrheinischen. Im Linksrheinischen unter anderem ist auch das Konrad-Adenauer-Ufer gesperrt. Außerdem staut es sich gerade 5 Minuten plus auf der Stadtautobahn stadtauswärts vom Pfälzischen Ring bis zum Kalker Tunnel. Auf den Autobahnen, Achtung, A59 Köln Richtung Bonn zwischen Dreieck Porz und Flughafen. Da ist ein Fahrzeug liegen geblieben. Wenn ihr dort unterwegs seid, fahrt vorsichtig. Und dann habe ich noch zwei Staus für euch. A4 Aachen Richtung Köln zwischen Kreuz West und Eiffeltor 10 Minuten plus 4 Kilometer Stau. Und A559 Gremberg Richtung Porz zwischen Gremberghofen und Dreieck Porz 1 Kilometer Stau 6 Minuten plus. Allen unterwegs, eine gute Fahrt, kommt gut und sicher an.
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4: So. So sieht's aus am Donnerstagabend. Marie Güttke ist hier. Ja, ihr habt's gerade bei uns in den Nachrichten gehört. Jana Richter hat's ja auch schon durchgegeben. Also die Freigabe zur Entschärfung ist auf jeden Fall erteilt. Das heißt, wir warten jetzt wirklich nur darauf, dass es in den nächsten Minuten dann die gute Nachricht geben wird, hoffentlich, dass der Blindgänger entschärft wurde. Wir halten euch weiter auf dem Laufenden. Alle Infos auch auf radioköln.de. Und jetzt gibt's erstmal ein bisschen 90er hier bei uns. Die Spice Girls mit Wannabe. Ja!

0: Musik von Nico Santos, Human Being, hört ihr hier bei Radio Köln am Donnerstag. Marie Güttke ist hier und du bist gut genug, aber eben nicht gut genug für den offiziellen Sommerhit. So ist es leider. Stattdessen schafft es der WM-Song Die Die von Shakira und Burna Boy, sich diesen Titel zu schnappen. Also Sommerhit 2026, das können Sie sich jetzt oben auf die Fahne schreiben. Das hat das Marktforschungsunternehmen GfK Entertainment mitgeteilt. Die ermitteln auch die offiziellen deutschen Charts, also die sollten es wissen. Und wir haben euch aber mal gefragt, was ist denn eigentlich so euer persönlicher Sommerhit?
1: Everybody Loves the Sunshine von Roy. Es gibt gute Vibes, Everybody Loves the Sunshine.
2: Everybody Loves the Sunshine.
3: Summertime Sadness, weil das bringt die Sommerstimmung wieder zurück.
4: Kiss me hard before you go. Summertime Sadness.
5: Bett im Kornfeld von Jürgen Drews. Das ist mein Sommersong 2026. Ich liebe ihn einfach.
3: Der neue Song von Shakira von der WM, Die Die, wenn man im Auto unterwegs ist, Sonne scheint, ich finde der Vibe ganz gut.
0: Das finden wir auch und deshalb gibt's den für euch jetzt auch hier bei Radio Köln.
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1: Mit Sarah Heinz, guten Abend. Die Hitze macht nicht nur der Natur sehr zu schaffen, sondern auch unserer Gesundheit. Das zeigen aktuelle Zahlen vom RKI. Das Institut geht davon aus, dass es bei uns in diesem Sommer schon fast 12.000 hitzebedingte Todesfälle gegeben hat. Danny Hoppe aus dem News-Team, fast 10.000 davon gehen allein auf die extrem heiße Woche Ende Juni zurück.
2: Genau, da hatten wir ja tagelang in vielen Teilen Deutschlands Temperaturen um die 40 Grad. Und das RKI sagt, die Auswirkungen dieser besonders heißen Woche sowie der Folgewoche zeigten sich erst jetzt, auch weil Zahlen aus den Bundesländern oft erst mit Verzögerung beim RKI ankommen. Denn ursprünglich war es in der besagten Juniwoche von etwas mehr als 5.000 Todesfällen ausgegangen. Mehr als die Hälfte von ihnen war älter als 85. Oft war es eine Kombination aus Hitze und Vorerkrankungen wie Herz-Kreislauf-, Lungen- oder Nierenerkrankungen. Fest steht aber jetzt schon, in diesem Jahr sind bisher schon deutlich mehr Menschen wegen der Hitze gestorben als in jedem einzelnen Gesamtjahr seit 2016.
1: Die Rufe nach einem besseren Hitzeschutz werden deshalb ja auch nicht leiser.
2: Nein, die Bundesärztekammer, rund 80 weitere europäische Gesundheitsorganisationen und mehrere Umweltverbände haben eine gemeinsame Erklärung veröffentlicht. Darin fordern sie unter anderem, dass extreme Hitze als ernsthafte Gesundheitsgefahr anerkannt wird. Gefordert wird, dass Krankenhäuser, Pflegeeinrichtungen, Kitas und Schulen klimafest gemacht werden, zum Beispiel durch Klimaanlagen, kühle Räume und schattige Plätze. Und auch der europäische Arbeitsschutz müsse an die Hitze angepasst werden, heißt es. Auch auf die Gefahren durch Waldbrände wird nochmal hingewiesen, weil zum Beispiel die Feinstaubpartikel noch lange nach Erlöschen der Flammen für Todesfälle sorgen könnten.
1: Danke, Danny, für die Infos. Mehr Meldungen jetzt in der Zusammenfassung. Als Folge des Drohnenvorfalls am Leipziger Flughafen hat Bundesinnenminister Dobrindt seine Kollegen zu Beratungen eingeladen. Laut Ministerium soll es Ende August demnach um eine gemeinsame Verteidigungsstrategie und einen besseren Schutz der Infrastruktur gehen. Dabei sein sollen Minister der osteuropäischen EU-Länder und der Ostseeanrainerstaaten. Nach dem Autoanschlag auf eine Verdi-Demo letztes Jahr im Februar wurde der Fahrer zu einer lebenslangen Haftstrafe verurteilt. Das teilte das Oberlandesgericht München mit. Bei dem Anschlag waren eine Frau und ihr zweijähriges Kind gestorben. Mehr als 40 weitere Menschen wurden verletzt. Auf dem Mond ist womöglich ein Teil einer SpaceX-Rakete eingeschlagen. Hinweise dafür haben Astronomen der europäischen Südsternwarte gefunden. Sie schauten sich die Aufprallwolke an und erkannten darin Spektrallinien von Lithiumgas. Das könnte von der Rakete stammen. Der Aufschlag wurde vorher berechnet, bisher aber noch nicht offiziell bestätigt. Gerade jetzt in der Ferien- und Urlaubszeit sind Kreuzfahrten wieder ein großes Thema. Der Markt boomt. Ein neues Umweltranking des NABU hat jetzt aber gezeigt, trotz teilweise besserer Technologien müssen Kreuzfahrtpassagiere auch heute noch deutliche Abstriche beim Klimaschutz machen. Auch die besten Anbieter seien immer noch weit vor einer wirklich umweltfreundlichen Reise entfernt. Geprüft wurde für das Ranking zum Beispiel, ob die Schiffe ohne Schweröl fahren oder Landstrom im Hafen nutzen. Und das waren die Nachrichten mit Sarah Heinz.
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3: Temperaturen gehen jetzt so ganz langsam nach und nach runter. 24 Grad messen wir im Moment. Dazu gibt es viele Wolken, ab und zu noch ein bisschen Sonnenschein und dazu kräftiger Wind. Also der Abend ist auf jeden Fall jetzt auch ganz angenehm. In der Nacht wird es frisch. 12 Grad stehen dann nur noch bei euch auf dem Thermometer. Morgen am Freitag im Laufe des Tages dann wieder warm bei 24 Grad. Mal Sonne, mal Wolken. Und dann schauen wir natürlich auch schon mal auf das Wochenende. Samstag und Sonntag gibt es viel Sonnenschein. Am Samstag bei 29 Grad. Sonntag knacken wir sogar die 30 Grad Marke.
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3: Kein Blitzer gemeldet. In der City staut es sich im Moment noch 5 Minuten plus auf der Stadtautobahn stadtauswärts vom Pfälzischen Ring bis zum Kalker Tunnel. Und auf der Universitätsstraße ist auch noch ein bisschen mehr los. Zwischen Dürener und Luxemburger müsst ihr 6 Minuten obendrauf packen. Auf den Autobahnen habe ich auch noch eine Meldung von der A4 Aachen Richtung Köln. Zwischen Kreuz West und Eiffeltor 3 Kilometer stockender Verkehr, 5 Minuten Stauzeit. Wenn ihr noch was seht, gerne Bescheid geben, geht jederzeit 0800 951 99 99. Wir geben es gerne weiter. Gemeinsam waren wir die anderen.
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3: Marie Güttke ist hier am Donnerstagabend und das beschäftigt uns schon den ganzen Nachmittag. Die Blindgängerentschärfung im Rhein in Deutz. Im Fluss wurde ja ein Blindgänger gefunden. Haben wir schon den ganzen Nachmittag drüber gesprochen. Und hör nochmal nach bei Radio Köln Reporterin Svenja Hein, die ja für uns die ganze Zeit mit dabei ist. Svenja, wie sieht's aus? Hast du gute Nachrichten? Ja, Marie, ich habe gute Nachrichten. Der Blindgänger ist erfolgreich entschärft. Das hat sich dann eben mit der Freigabe doch noch so ein bisschen gezogen, weil da einmal noch ein kleines Bötchen auf dem Rhein tuckerte, das da nicht sein sollte. Und zum anderen gab es dann wohl doch noch einen Krankentransport an einem Seniorenheim. Aber dann kurz nach der Freigabe der Entschärfung, keine 20 Minuten später oder knapp 20 Minuten später, dann schon direkt die Nachricht. Erfolgreich entschärft, also ist alles ohne Probleme gelaufen. Good News, also hier aus Deutz. Heißt jetzt aber auch, im Linksrheinischen werden die Sperren schon wieder aufgehoben. Hier im Rechtsrheinischen transportieren wir das Ding jetzt noch ab oder das Ordnungsamt macht das und dann werden auch hier die Sperren aufgehoben. Yay!
4: Dankeschön, Svenja. Dann hast du jetzt Feierabend hoffentlich und darfst dir jetzt auch endlich dein Eis holen, ne?
3: Ja.
4: Ciao, ciao. Ja, genau. Die hat ja die ganze Zeit uns schon auch durchgegeben, die Svenja, dass ja da ein Eiswagen steht, wo alle, die nicht in den Rheinpark gehen konnten, sich schnell noch eine Kugel geholt haben. Das könnt ihr euch übrigens auch anschauen. Hat sie auch in unsere Radio Köln Insta-Story gepostet. Also, gute Nachrichten aus Deutz und auch gute Nachrichten für alle Autofahrenden. Die Sperrungen werden nach und nach aufgehoben. Das ist Musik von 30 Seconds to Mars, Walk on Water.

0: Kranger Kirmes. Ja, das ist ja sowas wie das Coachella, nur für Menschen mit Stil. Einmal im Jahr ist Kirmes in Krange, einmal im Jahr ist Kirmes am Kanal, Freunde. Früher konntest du die Emscher aus dem Kettenkarussell noch riechen. Da roch's nach Popcorn, Cola und Köttelbäcke. Und heute? Naja gut, die Emscher ist sauber, aber irgendwie riecht's in manchen Ecken immer noch komisch. Aber das gehört dazu, ne? Im Ruhrgebiet ist eben was derber, aber nett gemeint. Wisst ihr, wie meine Mama mir immer gute Nacht gesagt hat? Jetzt ist Pendel angesagt, sonst hat dein Arsch gleich Kirmes. Liebevoll eben. Also ab nach Krange, die hat Tradition. Ne, die gab's schon, bevor Kolumbus in See gestochen ist. Hätte er mal auf der Schiffschaukel geübt, hätte er sich nicht so verfahren. Und immer dran denken, wenn euch schnell schlecht wird, dann vorm Breakdance fleißig Schokobananen futtern. Die helfen zwar nicht, aber schmecken rauf genauso gut wie runter.
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1: Mit Jana Richter, guten Abend. Blindgänger in Deutz erfolgreich entschärft. Bund kündigt Maßnahmen nach Niedrigwasserkonferenz an. Und das Wetter, Sonne und Wolken bei aktuell 24 Grad. Der Blindgänger in Deutz ist erfolgreich entschärft. Eine besondere Herausforderung: Für die Entschärfung musste der Blindgänger mit einem Radlader aus dem Rhein gezogen werden. Er lag 50 Zentimeter unter der Wasseroberfläche in Höhe des Rheinparks. Rund 300 Menschen mussten evakuiert werden. Weil alle gut mitgemacht haben, lief das reibungslos. Die meisten von ihnen wohnen im Seniorenheim Vinzenthaus am Konrad-Adenauer-Ufer. Alle Straßensperrungen werden jetzt nach und nach aufgehoben. Gestern Abend hatten Spaziergänger den Blindgänger wegen des Niedrigwassers im Rhein gefunden. Der niedrige Wasserstand im Rhein bleibt ein großes Thema. Der Pegel ist bei uns in Köln auf 62 Zentimeter gefallen und hat damit einen neuen Negativrekord erreicht. Nach der Niedrigwasserkonferenz in Bonn hat Bundesverkehrsminister Steffen Bilger jetzt mehrere Maßnahmen angekündigt. Tim Schmerbeck mit weiteren Infos für euch.
2: Geplant ist unter anderem, dass Lkw mit wichtigen Gütern bei Bedarf auch sonntags und an Feiertagen fahren dürfen. Transporte, die wegen des niedrigen Rheinpegels auf die Straße ausweichen müssen, sollen schneller genehmigt werden. Außerdem soll mehr Ware mit der Bahn transportiert werden. Die Bahntochter DB Cargo will betroffene Firmen dabei unterstützen und zusätzliche Kapazitäten bereitstellen. Bilger will damit erreichen, dass die Wirtschaft besser durch die schwierige Niedrigwasserzeit kommt.
1: Da blickt kaum noch einer durch. Die Regeln am Brüsseler Platz ändern sich immer wieder. Jetzt darf die Außengastronomie am Brüsseler Platz jedenfalls wieder bis 12 Uhr öffnen und nicht wie in letzter Zeit nur bis 22 Uhr. Die Stadt Köln nimmt nämlich die Auflage wieder zurück und wird keine Beschwerde gegen den Beschluss des Verwaltungsgerichts einlegen. Pia Rempe hat einen Überblick in dem Regelwirrwarr am Brüsseler Platz.
3: Ja, es ist so, die Stadt muss am Brüsseler Platz für Ruhe sorgen. Dazu hat sie ein Gericht ja mal verpflichtet. Eine Idee war es eben, dass die Außengastronomie schon um 22 Uhr dicht macht. Doch dagegen hat der Besitzer des Heimarken Reuters geklagt. Und das Gericht hat ihm Recht gegeben. Denn die Stadt konnte nicht beweisen, dass der Lärm auch tatsächlich von der Außengastronomie kommt. Die Lärmgutachten waren fehlerhaft, hat das Gericht gesagt. Ja, und die Stadt hat das so jetzt akzeptiert und legt auch keine Beschwerde ein.
1: Am Samstagnachmittag rollt endlich wieder der Ball im Rhein-Energie-Stadion. Der 1. FC Köln empfängt den spanischen Pokalsieger Real Sociedad zum Freundschaftsspiel. Damit es auch alle Fans pünktlich zum Anpfiff ins Stadion schaffen, setzt die KVB extra Bahnen und längere Busse ein. Los geht die Partie um 15.30 Uhr und es gibt auch noch Tickets. Und das waren die Nachrichten mit Jana Richter. Mehr Infos gibt's auch online auf radioköln.de.
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4: Ich kann euch fast schon sagen, dass heute Nacht Frieren angesagt ist, denn hier stehen nachher bei euch 12 Grad auf dem Thermometer. Also die Temperaturen gehen wirklich weit nach unten. Im Moment 24 Grad und ein paar Wolken, zwischendurch auch noch mal ein bisschen Sonne zu sehen. Aber danach, wie gesagt, in der Nacht 12 Grad und auch morgen am Freitag geht es erstmal mit kalten Temperaturen oder kühlen Temperaturen los. Im Laufe des Freitags dann 24 Grad in der Spitze, also genauso wie heute. Und dazu mal Sonne, mal Wolken. Am Samstag und am Sonntag wird es dann wieder richtig heiß. Da ist viel Sonnenschein mit dabei und wir knacken die 30 Grad.
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4: Kein Blitzer gemeldet. Auf den Straßen in der City ist soweit auch alles entspannt. Keine Staus, die länger sind als 5 Minuten. Und ihr habt es ja auch gehört, die Weltkriegsbombe in Deutz wurde erfolgreich entschärft. Also alle Straßensperrungen, die sollten eigentlich mittlerweile aufgehoben worden sein. Also überall wieder freie Fahrt. Und auch auf den Autobahnen ist nichts los. Wenn ihr jetzt sagt, Moment Marie, doch, wohl, ich habe noch was gesehen. Ja, wunderbar, dann immer her damit. 0800 951 99 99. Das ist die kostenlose Radio Köln Verkehrshotline. Ihr könnt uns jederzeit Staustörungen und Blitzer gerne durchgeben.
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4: Marie Göttges hier, hallo Köln. Und mit freundlicher Unterstützung von Teddy Swims, der zum Glück den Gesangspart übernommen hat, jetzt hier Mr. Know It All. Das ist neue aktuelle Musik in eurem Lieblingsradio.

0: 19.44 Uhr haben wir es am Donnerstagabend. Schön, dass ihr noch dabei seid. Hier ist Radio Köln mit Marie Güttke. Und ich finde, das liegt einfach auf der Hand. Ne? Also die Grüngürtelrosen verkaufen Grüngürtelrosé. Also passender geht's doch gar nicht, oder? Kölns größter Männerchor macht das jetzt nicht einfach nur so. Die verkaufen auf dem Rheinfest am Rhein gerade ihren Rosé. Und der Grund, warum ihr jetzt auf jeden Fall sehr, sehr viel davon trinken solltet, 3 Euro von jeder verkauften Flasche werden gespendet. Also ran an die Pullen von den Grüngürtelrosen. Wenn ihr noch ein T-Shirt am Merchstand dazu holt, noch besser, weil die Einnahmen davon werden komplett gespendet. Das Weinfest am Rhein geht noch bis zum 9. August, also bis Sonntag, immer bis 22 Uhr. Da könnt ihr jetzt also noch hingehen. Am Sonntag ist schon um 20 Uhr Schluss. Ich bin Marie Güttke und ich mache jetzt Schluss, aber ich bin morgen ab 15 Uhr wieder hier. Also, bis morgen!
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1: Ich bin Dirk Zeitler. Das extreme Niedrigwasser sorgt aktuell für große Probleme auf dem Rhein und anderen Wasserstraßen. Bundesverkehrsminister Bilger hat darüber in Bonn mit Wirtschaftsvertretern, Verbänden und Behörden gesprochen. Um zu helfen, sind mehrere, auch kurzfristige Maßnahmen geplant.
2: Die historisch niedrigen Pegelstände erschweren den Gütertransport auf Rhein, Donau, Elbe und anderen Wasserstraßen. Der Bundesverkehrsminister will deshalb mit den Ländern darüber reden, schnell Ausnahmen vom Sonn- und Feiertagsfahrverbot für Lkw zu genehmigen, also mehr Ware auf die Straße. Und auch die Schiene soll mehr übernehmen, Gespräche mit der Bahn laufen. Aber auch längerfristig sollen Projekte beschleunigt werden, etwa tiefere Fahrrinnen und mehr moderne Schiffe, die auch bei Niedrigwasser noch fahren können. Thomas Brock, Nachrichtenredaktion.
1: Nach der Entdeckung einer Sprengstoffdrohne auf dem Leipziger Flughafen hat das Bundesinnenministerium intern Berichte dementiert, wonach eines der ukrainischen Antonov-Flugzeuge in der Nähe mit Munition beladen gewesen sei. In der Obleuterunde im Bundestag mit den Abgeordneten aus den Ausschüssen Inneres und Verteidigung wurde klargestellt, dass sich keine Munition in der Maschine befunden habe. Ein Mitarbeiter des Flughafens hatte die mit Sprengstoff bestückte Drohne bemerkt. Sie befand sich nach Angaben aus Sicherheitskreisen nahe einer der ukrainischen Transportmaschinen. Wie umweltfreundlich sind Kreuzfahrten wirklich? Im neuen Umweltranking des Naturschutzbundes NABU schneiden die norwegischen Reedereien Havila und Hurtigruten zwar erneut am besten ab, selbst sie erreichen aber nicht einmal die Hälfte der möglichen Punkte.
3: Wer eine Kreuzfahrt bucht, muss beim Klimaschutz weiter deutliche Abstriche machen. Der NABU sagt, auch die besten Anbieter sind noch weit von einer wirklich umweltfreundlichen Reise entfernt. Gleichzeitig boomt die Branche weiter. Weltweit waren im vergangenen Jahr so viele Menschen auf einer Kreuzfahrt wie noch nie. Zoe Tassovali, Nachrichtenredaktion.
1: Zum Fußball. Jan Diomande wechselt vom RB Leipzig zum spanischen Topclub Real Madrid. Beide Vereine bestätigten den Transfer des 19 Jahre alten Nationalspielers der Elfenbeinküste, der dem Fußball-Bundesligisten eine Ablösesumme von mindestens 125 Millionen Euro einbringen soll. Das waren die Nachrichten mit Dirk Zeitler.
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4: Da können wir uns noch ein bisschen erholen von der Hitzewelle bei um die 24 Grad morgen. Also es wird genauso wie heute auch immer mal wieder Sonnenschein, aber auch ein paar Wolken mit dabei. Das Wochenende, das wird wieder hitzig heiß bei um die 30 Grad am Samstag, am Sonntag 32 Grad, dazu viel, viel Sonnenschein. Immerhin am Montag kühlt es wieder etwas ab, also es geht nicht rauf mit den Temperaturen, aber Regen ist auch noch nicht dabei.
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4: Achtung auf der A1, Köln in Richtung Dortmund in Höhe Wermelskirchen. Da blockiert ein kaputtes Auto den rechten Fahrstreifen. Ansonsten die Staus A1 Dortmund-Münster zwischen Kamener Kreuz und Hamberg-Kamen. 2 Kilometer, kommen ungefähr 12 Minuten on top. A40 Duisburg-Essen zwischen Mülheim-Heißen und Mülheim-Heimaterde. 10 Minuten plus, genauso wie auf der 45 Dortmund-Hagen zwischen Westhofener Kreuz und Schwerte-Ärgste. Auch da 10 Minuten plus.
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7: Sommerferien und bald schon ist Halbzeit. Vielleicht kommt da unser Bericht über die Kinderstadt Karthause für 8- bis 12-Jährige gerade recht, den wir gleich anbieten werden. Von Bäcker bis Bürgermeisterin gibt es viele Möglichkeiten. Und warum sind eigentlich evangelische Gottesdienste so wortlastig? Muss nicht sein, findet der Kirchenmusiker Ulrich Kister in Vogelsang. In der Emmauskirche dort werden Künstlerinnen Gottesdienste mit Musik und Kunst gestalten. Das ist heute unser Angebot der evangelischen Radiowerkstatt mit Hartmut Leyendecker.

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1: Was verbindet Ferien und Demokratie? Die Antwort ist einfach. Eine Stadt nur für Kinder zwischen 8 und 12 Jahren. Kinderstadt Karthause heißt das besondere Ferienprojekt der evangelischen Jugendarbeit. Es wurde 2020 gegründet und findet in den Sommerferien in Köln, Hürth und Bergheim statt. Die Kinder werden zu BürgerInnen ihrer eigenen kleinen Stadt. Sie entscheiden selbst, wie ihre Stadt funktioniert, welche Regeln gelten und wie das gemeinsame Zusammenleben gestaltet wird. Pro Woche können rund 100 Kinder dabei sein, eine ganze Menge also. Die Kinderstadt Karthause rund um die Karthäuserkirche in der Südstadt öffnet in den letzten beiden Ferienwochen. Jutta Hölscher hat mit Jugendleiterin Johanna Biel, die das Projekt leitet, gesprochen.
2: Es gibt 4 Fädel bei uns in der Kinderstadt. Die stellen FädelssprecherInnen und Sprecher. Und aus denen stellen sich dann die Kandidatinnen und Kandidaten für das BürgermeisterInnenamt zur Verfügung. Und gewählt wird von allen.
3: Wie sieht denn so ein Wahlkampf von Kinderpolitikern aus?
2: Wir hatten schon alles voll plakatiert mit Plakaten, Vote for den und den oder die und die. Manchmal gibt es auch so Antrittsreden und da wurde sich dann richtig vorbereitet mit Karteikarten. Ich weiß, eine Kandidatin kam mal richtig so schick gekleidet mit Bluse und sowas. Also das ist jedes Jahr unterschiedlich, aber das macht es ja auch gerade aus, dass es immer so ein bisschen flexibel ist und von den Kindern bestimmt.
3: Jeden Morgen startet die Kinderstadt mit einer Fädelsversammlung. Dann wird geklärt, was noch offen ist. Wo muss der Bürgermeister, die Bürgermeisterin vielleicht etwas ändern?
2: Das ist auch der Punkt, wo Anträge zur Gesetzesänderung zum Beispiel auf den Tisch kommen. Steuern abschaffen oder Lohnerhöhung ist da immer so relativ schnell gefordert. Dann geht's in die Betriebe, wo Vielfältiges ausprobiert und erlebt werden kann und auch erzeugt und geschaffen werden kann, von Kreativen bis hin zu Kreppkuchen und Naschereien.
3: Um in die verschiedenen Berufe reinzuschnuppern, gibt es so etwas Ähnliches wie Eintrittskarten. Im Gegensatz zur Realität ist bei den Kindern das Bäckerhandwerk sehr beliebt. Da gibt's dann auch schon mal Enttäuschungen.
2: Oh Mann, die Bäckereikarten sind schon wieder alle weg.
3: Mittags gibt's eine Pause mit Spiel und Spaß und dann geht's nachmittags nochmal weiter. Und meistens sind alle traurig, wenn sich kurz vor 16 Uhr alle noch einmal zum Abschied treffen. Das, was hier so leicht und locker klingt, hat natürlich eine enorme Vorbereitungszeit und Energie bei den 15 bis 20 Ehren- und hauptamtlichen Betreuern gekostet.
2: Das Hauptaugenmerk für uns liegt darauf, dass die Kinder gut reinkommen in das Planspiel, nenne ich es jetzt mal. Also, dass die von Anfang an ein gutes Gefühl haben, sich gut eingrooven, gut ankommen und dann eben auch hier und da mal so ein bisschen Ideen zu streuen oder Impulse zu setzen, wenn die Kinder nicht weiter wissen.
3: Für Johanna Biel als Hausherrin wird es manchmal stressig, weil oft nur sie weiß, wo alles ist und viel rennen muss. Aber
2: wenn dann Kinder da sitzen, die völlig glückselig sind oder Kinder mit Pressefreiheitsplakaten einen Aufstand anzetteln in der Kinderstadt, sind das definitiv die Momente, wo ich mir denke, ach genau, dafür machen wir das doch.
3: In der 5. Ferienwoche sind noch Plätze frei und Johanna Biel appelliert an Eltern und Großeltern.
2: Es wäre dumm, seinem Kind dieses Erlebnis vorzuenthalten, wirklich Demokratie, Bildung und Stadtaufbau am eigenen Leib mal zu erfahren und mitzugestalten. Und natürlich in einer Gesellschaft, die von Erwachsenen und großen Menschen bestimmt und dominiert wird, ist es total gut, als Kind mal zu erleben, eine Woche lang entscheide ich das.
3: Und für die Kinder?
2: Mensch, hier kann man so viel Crepe essen, wie man schafft. Und dann holt man sich noch eine Limo und einen Smoothie. Und wenn es richtig gut läuft, machen wir Wasserspaß. Das sollte man sich nicht entgehen lassen.
1: Alles über das Konzept der Kinderstadt und ob noch Plätze dort oder anderswo frei sind, erfahren Sie wie immer bei uns im weiterführenden Link unter studioeck.de. Dort können Sie auch den Podcast des Beitrags nochmal hören oder auch verschicken.

0: Das Wort, auch als Predigt bekannt, ist in evangelischen Gottesdienstes das zentrale Element. Kirchenmusiker Ulrich Kisters fragte sich, warum nicht auch einmal die Musik oder eine andere Kunstform die Hauptrolle spielen sollte. In der Emmauskirche in Vogelsang rief er die Veranstaltungsreihe Künstler predigen ins Leben, die zwar auch nicht ohne biblische Texte auskommt, bei der aber Musik, bildende Kunst oder Literatur im Fokus stehen. Priska Milke hat sich dort mit ihm getroffen.
1: Dass in einer Kirche auch einmal Fachfremde auf der Kanzel stehen, ist so ungewöhnlich nicht. Im Protestantismus hat die sogenannte Kanzelrede spätestens seit der Jahrtausendwende eine gewisse Tradition. Aber Künstler? Ulrich Kisters wurde zu seinem Veranstaltungskonzept von einem Freund inspiriert.
2: Die Idee entstand im Zusammenhang mit einem Treffen von meinem Freund Christoph Klimke, er ist Schriftsteller in Berlin, und wir planten ein gemeinsames Konzert bzw. Lesung zu machen. Er erzählte dann von einer Veranstaltung, die er mal im Norden Deutschlands gemacht hatte, die hieß Dichter predigen, und das hat mich sofort angesprochen. Und dann habe ich aber gedacht, ah, das ist eigentlich schön, aber man kann das erweitern. Also Künstlerpredigen fasst das Ganze noch ein bisschen weiter, dass also Künstler aller Sparten und aller Arten Möglichkeiten haben, ihre Sicht der Welt und auch eben die spirituelle Sicht mit ihrer Kunst darzustellen.
1: Eigentlich ist Predigen ja das Metier von Pfarrerinnen und Pfarrern. Was können KünstlerInnen vermitteln, das über die typische protestantische Predigt hinausgeht? Haben KünstlerInnen vielleicht das ein oder andere zusätzliche Reservoir, aus dem sie schöpfen können?
2: Künstler haben, wenn sie ernsthafte, tiefgehende Kunst machen, auch einen Zugang zu tieferen Schichten des Erlebens und auch des Lebens überhaupt, also auch die dunklen Seiten

0: dabei helfen. Aber die Mittel der Kunst sprechen die Menschen vielleicht noch anders an, also mehr über ihre Emotionen an und haben einen direkteren Weg, als wenn man jetzt nur redet.
1: Aber nicht jeder, der Kunst macht, hat auch einen Bezug zum Spirituellen. Da stellt sich die Frage, nach welchen Kriterien Ulrich Kisters seine kreativen Laienpredigerinnen und Prediger aussucht und welche Rolle die Transzendenz dabei überhaupt spielt.
0: Also die KünstlerInnen sollten eigentlich auch einen spirituellen Bezug haben. Also dass sie in irgendeiner Form auch sich ja schon mal Gedanken darüber gemacht haben, wie hängt eigentlich das, was ich mache, auch mit Spiritualität zusammen. Obwohl das jetzt kein Muss ist, ist es natürlich auch spannend, mal einen Künstler, der sich da noch überhaupt keine Gedanken zugemacht hat, einfach mal einzuladen und den mit dieser Frage zu konfrontieren und auch mal zu schauen, aha, wie ordnet er das ein oder kann er damit Zug herstellen oder auch nicht?
1: Das wäre sicher ein interessanter Ansatz, zu erleben, wie sich jemand mit künstlerischen Mitteln etwas ihm oder ihr ganz Fremden nähert. Bei Ulrich Kisters als Kirchenmusiker in der evangelischen Kirchengemeinde Köln-Ehrenfeld steht natürlich das Akustische im Vordergrund. Ihn reizt besonders die interpretatorische Kraft der Musik, die Verstehensräume schafft, wo die Sprache an Grenzen stößt.
0: Also ich mache ja auch gerne Musik und mir ist es eigentlich schon immer ein Anliegen gewesen, auch im Gottesdienst auch so kleine Inseln zu schaffen, wo die Musik spricht und wo einfach Ruhe ist und zugehört wird und gelauscht wird. Mein persönlicher Ansatz ist jetzt eigentlich, dass ich gerne Texte aus der Bibel nehme und die musikalisch in Klang umsetze und dadurch so einen Raum schaffe, in dem diese Worte der Bibel nochmal neu erlebt werden können. Von daher werde ich selber auch einige Konzerte machen.
1: Dieses Lesekonzert ist am 4. September um 19.30 Uhr in der Emmauskirche in Vogelsang, Birkhuhnweg 2, zu erleben. Ulrich Kisters wird dann mit Klavier, Keyboard, Percussion und Stimme in Aktion sein. Eingebettet in intuitive Live-Musik soll ein Raum entstehen, in dem ausgewählte biblische Texte neu entdeckt werden können. Meditative Klänge, Melodien und Sounds treten in Dialog mit den Texten und werden so zu einem Ganzen, das mehr ist als die Summe seiner Teile.
2: Priska Mielke hat mit Kirchenmusiker Ulrich Kisters über die von ihm konzipierte Veranstaltungsreihe Künstler predigen gesprochen. Den Terminhinweis gibt's bei uns zum Nachlesen unter studioeck.de.

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1: Die Ferien sind eine gute Gelegenheit, mal durch die Stadt zu gehen. Und dazu habe ich zwei Angebote der Antonita City Tours. Morgen am Freitag steht Lindenthal mit Aachener Weiher, Stadtwald und einigen anderen Perlen auf dem Programm. 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Den Link dazu gibt's bei uns und der führt letztlich zu Köln-Ticket. Ich bin Hartmut Leyendecker, gehe jetzt wieder in mein Fehlopter Schelsig. Und ganz zum Schluss möchte ich noch erinnern an den rheinischen Kabarettisten, ja gut, Rheinländer ehrenhalber, Konrad Beikircher, der letzte Woche gestorben ist und musikalisch gut unterwegs war. Hier mit Una Sole Caldo.

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1: Ich bin Dirk Zeitler. Nach dem Fund einer Sprengstoffdrohne am Leipziger Flughafen hat die Bundesanwaltschaft die Ermittlungen wegen der besonderen Bedeutung des Falls übernommen. Es bestehe der Verdacht des versuchten Herbeiführens einer Sprengstoffexplosion und des gefährlichen Eingriffs in den Luftverkehr, teilte die Karlsruher Behörde mit. Es lägen zureichende tatsächliche Anhaltspunkte vor, dass am Dienstagabend auf dem Gelände des Flughafens Leipzig-Halle mittels einer Drohne eine Explosion verursacht werden sollte, hieß es weiter. Mit den polizeilichen Ermittlungen sei das Bundeskriminalamt beauftragt. Das extreme Niedrigwasser sorgt aktuell für große Probleme auf dem Rhein und anderen Wasserstraßen. Bundesverkehrsminister Bilger hat darüber in Bonn mit Wirtschaftsvertretern, Verbänden und Behörden gesprochen. Um zu helfen, sind mehrere, auch kurzfristige Maßnahmen geplant.
2: Die historisch niedrigen Pegelstände erschweren den Gütertransport auf Rhein, Donau, Elbe und anderen Wasserstraßen. Der Bundesverkehrsminister will deshalb mit den Ländern darüber reden, schnell Ausnahmen vom Sonn- und Feiertagsfahrverbot für Lkw zu genehmigen, also mehr Ware auf die Straße. Und auch die Schiene soll mehr übernehmen, Gespräche mit der Bahn laufen. Thomas Brock, Nachrichtenredaktion.
1: Seit Januar sind in Deutschland 261 Menschen ertrunken. Das gab die DLRG heute in einer Sommerzwischenbilanz bekannt. Das ist etwas mehr als im gleichen Zeitraum im vergangenen Jahr. Allein die Hitzewellen im Juni und Juli forderten 160 Badetote.
3: Durch immer länger werdende und stärkere Hitzeperioden suchen mehr Menschen Abkühlung in Gewässern. Und das verläuft immer wieder tödlich. Vor allem Flüsse und Seen sind besonders gefährlich. Viele Menschen überschätzen dort ihre Schwimmfähigkeiten und unterschätzen Gefahren wie Strömungen oder Kälteschocks. Vor allem Männer. 80% aller Badetoten sind Männer, denn die würden eher alkoholisiert baden gehen und seien insgesamt leichtsinniger. Simeon Müller, Nachrichtenredaktion.
1: Die Nachfrage nach Elektroautos hat im Juli stark angezogen. Fachleuten zufolge liegt das vor allem an der E-Auto-Prämie des Bundes. Mehr als 78.600 reine E-Pkw kamen im vergangenen Monat laut Kraftfahrt-Bundesamt neu auf die Straße. Das waren demnach fast 62% mehr als im Juli des Vorjahres. Von dem Elektroboom profitieren allerdings vor allem chinesische Konzerne. Das waren die Nachrichten mit Dirk Zeitler.
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4: Da bleibt es morgen genauso mild wie heute tagsüber auch bei maximal so 24 Grad um den Dreh. Dazu weiter Sonnenschein, ab und an mal auch eine Wolke, vielleicht auch mal ein bisschen grauer, aber trocken bleibt's. Am Wochenende auch kein Regen in Sicht, dafür viel, viel Sonnenschein. Bis zu 13 Sonnenstunden am Samstag und 30 Grad. Am Sonntag liegen wir sogar über den 30 Grad.
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4: A1 Osnabrück-Münster zwischen Lengerich und Ladebergen, da dauert es eine Viertelstunde länger. A1 Münster-Osnabrück zwischen Kamen-Zentrum und Kreuz Dortmund-Unna 4 Kilometer, da müsst ihr mit so 20 Minuten mehr rechnen. Und auf der 45 Dortmund-Hagen zwischen Westhofener Kreuz und Kreuzhagen 3 Kilometer Stau, auch hier eine Viertelstunde plus.
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4: Es ist ganz einfach, sich zu verlieben, sagt Olivia Dean. So easy to fall in love hier für euch. Macht euch einen schönen Donnerstagabend.

0: 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Die Kranger Kirmes ist heute gestartet und wenn ihr einen Ausflug dahin machen wollt, lohnt sich auf jeden Fall. Dann muss man natürlich wissen, wie man das am besten angeht. Da haben wir einen Experten eingeladen.
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2: Die Kranger Kirmes. Ja, das ist ja sowas wie das Coachella, nur für Menschen mit Stil. Einmal im Jahr ist Kirmes in Krange, einmal im Jahr ist Kirmes am Kanal, Freunde. Früher konntest du die Emscher aus dem Kettenkarussell noch riechen. Da roch's nach Popcorn, Cola und Köttelbäcke. Und heute? Naja gut, die Emscher ist sauber, aber irgendwie riecht's in manchen Ecken immer noch komisch. Aber das gehört dazu, ne? Im Ruhrgebiet ist eben was derber, aber nett gemeint. Wisst ihr, wie meine Mama mir immer gute Nacht gesagt hat? Jetzt ist Pennen angesagt, sonst hat dein Arsch gleich Kirmes. Liebevoll eben. Also, ab nach Krange, die hat Tradition. Ne, die gab's schon, bevor Kolumbus in See gestochen ist. Hätte er mal auf der Schiffschaukel geübt, hätte er sich nicht so verfahren. Und immer dran denken, wenn euch schnell schlecht wird, dann vorm Breakdance fleißig Schokobananen futtern. Die helfen zwar nicht, aber schmecken rauf genauso gut wie runter.
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1: Wenn das Wetter ein Werbeslogan wäre, dann wäre es heute auf jeden Fall morgen das Wetter von heute genießen. Weil morgens wird es quasi genauso wie heute auch. Mild bei um die 25 Grad, immer mal wieder Sonnenschein und Wolken, die sich abwechseln. Am Wochenende deutlich, deutlich heißer. Samstag 30 Grad, Sonntag 32 Grad und das Ganze mal wieder ohne Regen.
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1: Vorsicht auf der A42, Kamp-Lindfort-Dortmund zwischen Moers-Nord und Duisburg-Bahl. Gefahr durch Gegenstände auf allen Fahrstreifen. Die längsten Staus A1 Münster-Dortmund zwischen Kamen-Zentrum und Kreuz-Dortmund-Unna 5 Kilometer 20 Minuten plus. Und die 45 Dortmund-Hagen zwischen Westhofener Kreuz und Kreuz-Hagen 2 Kilometer. Rechnet da mal mit 10 Minuten mehr.
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1: Na, was haben wir denn da? Herr Ed Sheeran sprüht ein Overpass-Graffiti. Das ist nicht erlaubt. Ab hinter Gitter mit dir, du

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0: NSYNC, I want you back. Ja, und Daniel Dehling würde sagen, I want you back on track. Unser Mann für die Fahrradthemenwoche, der ist ja wirklich überall unterwegs. Durch ganz Deutschland ist er schon geradelt. Von Eifel bis Weserberger Land, vom Rheinland bis ins Münsterland. Es gibt einiges Schönes zu entdecken. Daniel, du stellst uns ja die Woche über schon sehr geile Fahrradwege vor. Jetzt hast du einen rausgekramt, den Bergischen Panorama-Radweg. Also ich muss sagen, da steckt das Wort Berg ja schon drin. Ist das nicht wahnsinnig anstrengend?
1: Ja, ich weiß, aber Panorama heißt ja auch tolle Aussicht. Und das entschädigt, glaub's mir. Du denkst vielleicht an Quälerei, steile Berge und nur was für Durchtrainierte. Ist aber völliger Quatsch, denn der Bergische Panorama-Radweg ist überwiegend entspannt zu radeln, verspricht Sebastian Kaiser von Tourismus NRW.
2: Die Steigungen werden entsprechend durch Tunnels und Viadukte relativiert und man hat deswegen eigentlich ein entspanntes Radeln.
1: Das Logo des Radwegs ist übrigens ein orangefarbenes Rechteck mit einer sanft ansteigenden Linie und die soll den Radweg darstellen, ne? Sanft ansteigend durchs Bergische Land und das funktioniert auf großen Teilen sehr gut.
0: So, sanft ansteigend, das ist mein Stichwort, das finde ich schon gut. Der Radweg, der geht ja vom Ruhrgebiet durchs Bergische Land bis ins Sauerland, über 100 Kilometer. Naja, da muss ich sagen, das mache ich jetzt nicht definitiv, weil eben so.
1: Sollst du ja auch nicht. Der Bergische Panorama-Radweg ist darauf ausgelegt, dass du immer wieder stehen bleiben willst, Landschaft schauen, Industriegeschichte erleben oder kurz mal abkühlen im Wasser. Alles ist da möglich. In Wuppertal hast du einen tollen Blick über die Stadt und die Schwebebahn. Bei Solingen können wir die Messeindustrie erleben oder auch mit dem Sessellift zu Schloss Burg hochfahren. Und wenn du keinen Elektroantrieb am Rad hast, kannst du das sogar im Sessellift mitnehmen.
2: So wird dann halt selbst eine Tour durch das hügelige Bergland zu einer entspannten Panorama-Ausfahrt.
1: Dann geht's an mehreren Talsperren vorbei und das Ende ist dann Olpe am Biggesee oder der Start, je nachdem, wie wir fahren wollen.
0: Das klingt auf jeden Fall nach viel Natur und eben tollem Panoramablick. Und du sagst, wer gerne mal etwas länger unterwegs ist, für den ist das auf jeden Fall eine schöne Tour.
1: Ja, grundsätzlich schon, aber vorher doch mal kurz in die Karte schauen, denn unterwegs gibt es nämlich größere Strecken ohne Bahnhöfe und der Bergische Fahrradbus ist auch eingestellt worden. Das solltet ihr vorher wissen, dass ihr da nicht irgendwo im Nirgendwo strandet.
0: Super, vielen Dank dir, Daniel Dehling, für die Infos rund um den Panorama-Radweg im Bergischen Land. Und die ganzen Infos und andere Tipps und Radwege, die könnt ihr bei uns auf der Homepage nochmal nachlesen.

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1: Ich bin Tanja Wagner. Der Drohnenvorfall am Flughafen Leipzig-Halle beschäftigt jetzt die obersten Ermittler Deutschlands. Die Bundesanwaltschaft hat den Fall übernommen. Sie spricht von einem Angriff mit besonderer Bedeutung für die Sicherheit des Landes.
2: Die Ermittler gehen inzwischen davon aus, dass die Täter die Explosion auf dem Flughafengelände ganz gezielt auslösen wollten. An der Drohne befanden sich laut der Bundesanwaltschaft professioneller Sprengstoff und ein Zünder. Außerdem soll eine Frachtmaschine beim Durchstarten mit einer zweiten Drohne zusammengestoßen sein. Auch dazu wird gerade ermittelt. Für die Karlsruher Behörde ist der Fall so schwerwiegend, dass er die innere und äußere Sicherheit Deutschlands gefährden könnte. Zoe Tassovali, Redaktion.
1: Bundesverkehrsminister Bilger hat nach einer Niedrigwasserfachkonferenz in Bonn mehrere kurzfristige Maßnahmen angekündigt. Sie sollen der Wirtschaft helfen, Lieferketten auf den wichtigsten Wasserstraßen wie Rhein, Donau und Elbe aufrechtzuerhalten.
3: Wenn es auf dem Wasser schwierig wird, müssen eben andere Transportwege einspringen. Verkehrsminister Bilger will, dass es Ausnahmen beim Lkw-Fahrverbot an Sonn- und Feiertagen gibt und auch mehr Güter auf die Schiene kommen. Entsprechende Gespräche laufen bereits. Bilger ist zuversichtlich, dass es klappt. Da das Problem aber in Zukunft bleiben dürfte, wurde bei dem Treffen auch über Längerfristiges geredet. Die Binnenschiffer wollen ihre Flotte modernisieren und hoffen auf mehr Geld vom Bund, damit es bei der Vertiefung von Fahrrinnen schneller vorangeht. Thomas Brock, Berlin.
1: Mehrere Krankenkassen und kassenärztliche Vereinigungen haben nach Medienberichten insgesamt mindestens 220 Millionen Euro durch umstrittene Investments verloren. Bei den bereits vor Jahren verlorenen Millionensummen der Krankenkassen handele es sich um Beitragsgelder von gesetzlich Versicherten, so NDR, WDR und Süddeutsche Zeitung. Bei den kassenärztlichen Vereinigungen entspreche das Geld Mitgliedsbeiträgen von Ärztinnen und Ärzten. Shakira und Burna Boy haben mit ihrem WM-Song Daidai den offiziellen Sommerhit des Jahres gelandet. Das teilte das Marktforschungsunternehmen GfK Entertainment mit, das auch die offiziellen deutschen Charts ermittelt. Seit 5 Wochen steht der Song an der Spitze der deutschen Charts und sei hierzulande fast 60 Millionen Mal gestreamt worden. Und das waren die Nachrichten mit Tanja Wagner.
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4: Da können wir uns noch ein bisschen erholen von der Hitzewelle bei um die 24 Grad morgen. Also es wird genauso wie heute auch immer mal wieder Sonnenschein, aber auch ein paar Wolken mit dabei. Das Wochenende, das wird wieder hitzig heiß bei um die 30 Grad am Samstag, am Sonntag 32 Grad. Dazu viel, viel Sonnenschein. Immerhin am Montag kühlt es wieder etwas ab, also es geht nicht rauf mit den Temperaturen, aber Regen ist auch noch nicht dabei.
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4: A2 Hannover-Dortmund zwischen Porta Westfalica und Flotow-West. Vorsicht, da liegt ein Fahrrad auf der Fahrbahn. Die 42 Kamp-Lindfort-Dortmund zwischen Moers-Nord und Duisburg-Baal. Achtung, Gegenstände auf allen Fahrstreifen. Die längsten Staus A1 Osnabrück-Münster zwischen Lengerich und Ladbergen 5 Kilometer 20 Minuten plus und die A1 Münster-Dortmund zwischen Carmen-Zentrum und Kreuz Dortmund-Unna 3 Kilometer 10 Minuten.
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4: Schöne Nacht wünsche ich euch. Niklas Lünebach ist hier und was? Die Uhr tickt? Ach, sie tickt runter. Wofür ist es denn Zeit jetzt für alle Farben mit Bad Ideas? Ja,

0: Stellt euch vor, ihr findet eine alte Flaschenpost aus den 50er Jahren. Crazy. Ist genauso jetzt passiert vor ein paar Wochen, habt ihr vielleicht mitbekommen, auch bei uns in Oberwesel. Das liegt in der Nähe von Koblenz, direkt am Rhein. Die Spur auf dem Brief, die führte nach NRW in den Kreis Euskirchen. Problem, die Adresse, die da drauf steht, die gibt es mittlerweile gar nicht mehr so. Es wurde gesucht und tatsächlich auch gefunden. Es ist der 16. Juli 1958. Die Drachenfels, ein alter Raddampfer, schippert über den Rhein. Irgendjemand kritzelt einen Brief auf die Rückseite der Speisekarte an Bord, steckt sie in eine Flasche und wirft diese über Bord. Knapp 70 Jahre später, im Juli 2026, wird in Oberwesel in der Nähe von Koblenz das Rheinufer neu gebaut. Ein Bauarbeiter findet die Flaschenpost und übergibt sie dem Bürgermeister Jan Zimmer.
1: Ja, wir haben mittwochs immer Baubesprechung und der Bauleiter hat dann irgendwann gesagt, Herr Zimmer, ich habe noch eine Flasche für Sie. Und ich dachte, ich hätte irgendeine Wette gewonnen oder so, keine Ahnung. Ist dann rausgekommen, ist das eine alte Flasche mit der Speisekarte und dem Brief.
0: Auf der Karte steht eine Adresse aus dem Rheinland. Die gibt es aber mittlerweile gar nicht mehr. Es wird in Archiven gekramt, alte Karten werden rausgesucht und tatsächlich...
2: Von der Erbstadt Glessen bin ich angeschrieben worden, dass die Flaschenpost gefunden wurde und nach Recherchen ergeben hätten, dass ich die Tochter von der Absenderin sein müsste.
0: Und ja, Annette Niesen ist die Tochter der Absenderin Annie Gruß und diese lebt sogar noch, stolze 91 Jahre alt mittlerweile. Sie hat damals als Schiffsköchin auf der Drachenfels gearbeitet, aber der Brief ist auf Französisch.
2: Und also meine Mutter kann kein Französisch. Also ja, vielleicht war es ein Matrose, der auf Französisch geschrieben hat. Ich weiß es nicht, sie weiß es auch nicht mehr.
0: Ein Jahr nachdem die Flaschenpost geschrieben wurde, lernt Annie ihren späteren Mann kennen. Hätte sie Französisch verstanden, wäre das vielleicht ganz anders gekommen. Denn übersetzt steht da: Ich liebe Annie von ganzem Herzen. Von einem Verehrer wusste sie damals aber nichts.

0: Das Wetter.
1: Tiefstwerte in der Nacht bei so 12 Grad um den Dreh. Morgen genauso wie heute um die 23, 24 Grad. Sonne und Wolken im Wechsel. Der Samstag und der Sonntag, der wird deutlich sonniger. Am Samstag an die 30 Grad, am Sonntag über 30 Grad. Und werfen wir schon mal einen vorsichtigen Blick auf Anfang der Woche. Da auch viel Sonnenschein, aber die Temperaturen gehen eher etwas nach unten. Bei so 28 Grad dann, aber weiter auch kein Regen.
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1: A2 Hannover-Dortmund zwischen Porta Westfalica und Floto-West. Vorsicht, da liegt ein Fahrrad auf der Autobahn. Die längsten Staus A1 Osnabrück-Münster zwischen Lengerich und Münster-Nord. 9 Kilometer Stau, 40 Minuten kommen da oben drauf. Und die 1 Münster-Dortmund zwischen Carmen-Zentrum und Kreuz Dortmund-Ohna. 2 Kilometer, 10 Minuten.
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1: Was ist ganz wichtig, wenn man ins Bett geht? Ja gut, okay. Zähne putzen, Pyjama anziehen und so weiter und so fort. Aber letztendlich, wenn ihr dann im Bett liegt und euch auffällt, ja Mist, die Lampe brennt noch, müsst ihr wieder aufstehen. Also erinnert euch an das, was Kato sagt. Turn the lights
2: Ach so.

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1: Ich bin Tanja Wagner. Nach dem Fund einer Sprengstoffdrohne auf dem Flughafen Leipzig-Halle laufen die Ermittlungen auf Hochtouren. Die Generalbundesanwaltschaft hat übernommen. Wie es aussieht, hatte ein Sicherheitsmitarbeiter des Flughafens die Drohne aus der Luft mit einem Fußtritt zu Boden gekickt. Sie befand sich in der Nähe einer ukrainischen Transportmaschine vom Typ Antonov. Nach dpa-Informationen bestand der Sprengsatz unter anderem aus Semtex. Im Streit um höhere Gebühren für den Regionalverkehr machen die Bundesländer Druck. Nach einem Treffen der Verkehrsminister drohen sie dem Bund mit einer Klage. Sie fordern, dass der Bund die gestiegenen Kosten vollständig übernimmt.
2: Viele Frachtschiffe können im Moment längst nicht so viel laden wie normalerweise. Das bringt Lieferketten durcheinander und verteuert Transporte. Die Länder fordern deshalb unter anderem mehr Schiffe, die auch bei wenig Wasser fahren können, und einen schnelleren Ausbau der Wasserstraßen. Immerhin gibt es bei der Energieversorgung bislang Entwarnung. Kraftwerke laufen laut dem Bundeswirtschaftsministerium weiter normal. Auch bei Öl und Kraftstoffen gibt es aktuell keine Engpässe. Zoe Tassovali, Redaktion.
1: Seit Januar sind in Deutschland 261 Menschen ertrunken. Das gab die DLRG in einer Sommerzwischenbilanz bekannt. Das ist etwas mehr als im gleichen Zeitraum im vergangenen Jahr. Allein die Hitzewellen im Juni und Juli forderten 160 Badetote.
3: Die Zahl der Badetoten bleibt auf einem hohen Niveau. Das zeigt die Sommerzwischenbilanz der DLRG. Durch immer länger werdende und stärkere Hitzeperioden suchen mehr Menschen Abkühlung in Gewässern. Und das verläuft immer wieder tödlich. Vor allem Flüsse und Seen sind besonders gefährlich. Viele Menschen überschätzen dort ihre Schwimmfähigkeiten und unterschätzen Gefahren wie Strömungen oder Kälteschocks. Vor allem Männer. 80% aller Badetoten sind Männer, denn die würden eher alkoholisiert baden gehen und seien insgesamt leichtsinniger. Simeon Müller, Berlin.
1: Das Mittelmeer heizt sich immer mehr auf. An einer Messboje vor Mallorca wurde nun eine neue Rekordtemperatur von 33 Grad registriert, teilte der spanische Nationale Wetterdienst mit. Noch vor der offiziellen Bestätigung durch die spanische Hafenbehörde berichtete der staatliche TV-Sender RTVE, das sei der höchste jemals in spanischen Gewässern gemessene Wert. Und das waren die Nachrichten mit Tanja Wagner.
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4: Morgen wird's genauso wie heute auch mild bei 23 Grad, Sonne und Wolken im Wechsel. Das Wochenende heißer bei um die 30 Grad. Und dann werfen wir mal vorsichtig einen Blick auf nächste Woche schon mal. Der Montag bei um die 28 Grad, eher noch mal ein bisschen kühler als das Wochenende. Auch viel Sonnenschein, aber immer mal wieder ein bisschen Wolken. Trotzdem, die Regenwahrscheinlichkeit ist sehr niedrig. Vielleicht kommt ein Töpfchen runter, wahrscheinlich aber eher nicht.
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4: A1 Münster-Dortmund zwischen Carmen-Zentrum und Kreuz Dortmund-Unna. 4 Kilometer Stau braucht die 10 Minuten durch. Und auf der 1 Osnabrück-Münster zwischen Lengerich und Flughafen Münster-Osnabrück dauert es 5 Minuten länger. Allen unterwegs eine gute Fahrt, kommt gut durch.
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4: Erinnert ihr euch noch an Spirit, der wilde Mustang? Der Film, da geht es um ein Pferd. Sehr schöner Film, aber vor allem die Filmmusik. Oh, wunderschön. Gesungen von ihm, von Bryan Adams. Das ist er jetzt mit Everything I Do. Ich bin Niklas Lünebach. Macht euch einen schönen Abend, eine schöne Nacht mit uns.

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3: Unser Wirt, der wollte gar kein Wirt werden, der war auf irgendeiner Auktion, hat einen gegrüßt, war er Höchstbietender. Ja, hat eine Kneipe gehabt. Die hieß Im Büro, konntest nicht lügen. Wenn deine Frau dich angerufen hat, wo bist du? Im Büro? Alles klar. Da waren Leute wie Mirko. Mirko ist ein Typ, so wie Apfelsaft, so naturtrüb. Der hat mal beim Kniffel die Chance gestrichen. Der wurde als Baby in eine Babyklappe gelegt, allerdings von innen. Ne? Ich habe mal angerufen, ich habe gesagt, pass auf, bei Aldi haben die einen Säulengrill im Angebot. Bitte ruf da mal für mich an, dass die mir einen zurücklegen. Alles klar. Ich rufe ihn abends an und frage, und hat geklappt? Nee, er hätte die Sondernummer angerufen, da geht keiner dran. Ich sag, wie Sondernummer? Ja, hier 0800 22 00. Sag, du Vollidiot, das sind die Öffnungszeiten.
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0: das Wetter.
1: Morgen starten wir in den Tag bei Tiefstwerten um die 12 Grad. Am Morgen dann immer noch schön Sonnenschein, fast wolkenlos. Später gegen Mittag, da wird es dann ein bisschen grauer, aber es bleibt trocken bei Sonne und Wolken im Wechsel. Um die 24 Grad, es bleibt also weiterhin mild. Das Wochenende dagegen ganz anders. Kaum mal eine Wolke am Himmel, am Samstag bis zu 30 Grad. Am Sonntag über 30 Grad. Gegen Abend können aber etwas mehr Wolken aufziehen.
0: NRW Verkehr.
1: Da ist uns aktuell nichts gemeldet. Kommt alle gut durch.
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1: Passend für 23:30 jetzt hier ein Song, der original, ja, Insomnia heißt, also Schlafstörung. Das ist Bebe Rexha, die hat den neu aufgelegt. New Religion. Macht euch eine schöne Nacht. Schlaft gut.

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0: schönen Abend euch. Schöne Nacht, schlaft gut und falls ihr noch eine Serie zum Einschlafen braucht, dann vielleicht nicht Der Pass. Das ist eine richtig erfolgreiche Serie aus Österreich. Es geht um einen Bergpass und an diesem Bergpass passieren sehr komische Dinge. Also eine Drama-Krimiserie, sehr, sehr gut. Die zweite und dritte Staffel, die laufen jetzt auch im Free-TV mit seit heute. Und auch bei RTL Plus, Jörg Albrecht macht mal den Seriencheck.
1: Ich dachte, wir arbeiten zusammen.
2: Du glaubst wirklich, du hast alles im Griff?
1: Nein, aber ich versuche wenigstens den richtigen Weg zu finden.
2: Es gibt keinen. Der einzige Weg geht am Arsch vorbei.
3: Am Arsch sind sie wirklich gewesen am Ende der 8 Folgen von Der Pass. Die beiden Ermittler Ellie Stocker und Gedeon Winter. Zwar war der sogenannte Krampus-Killer tot, die zwei Polizisten aber fast auch. Das heißt, nur von ihr wissen wir bislang, dass sie knapp einen Giftcocktail überlebt hat. Er dagegen wird in der letzten Szene der ersten Staffel von Kugeln getroffen.
1: Wir müssen davon ausgehen, dass der Einbruch nur vorgetäuscht war. Jemand hat den Täter ins Haus gelassen.
3: Die Berchtesgadener Kommissarin Stocker ist also wieder im Dienst, steht allerdings noch gehörig neben sich. Bei einem Einsatz hat sie einen kompletten Aussetzer.
1: Ich habe überreagiert.
4: Sie haben mir eine geladene Waffe ins Gesicht gehalten.
1: Ich hätte niemals abgedrückt.
4: Das ist sehr beruhigend.
3: Was dagegen mit Ösi-Kollege Winter nach den Schüssen passiert ist, bleibt erst einmal offen. Dafür treffen wir auf ein paar Neuzugänge. Darunter ein seltsames Salzburger Brüderpaar aus reichem Haus und eine Anfängerin im Kommissariat. Die Polizistin Jela, deren Vater seit Jahren im Knast sitzt.
5: Ich will nicht mehr die Drecksarbeit machen. Ich kann mehr.
4: Du warst schon ehrgeizig als Kind.
3: Jela, die beobachtet hat, wie Ellie Stocker ausgetickt ist, wittert ihre Chance, um bei den aktuellen Ermittlungen endlich aus dem Schatten zu treten.
5: Ich wollte mit Ihnen über meine Zukunft sprechen.
1: Aber nicht jetzt. Wir haben ja einen Fall zu lösen.
3: Wieder treibt ein Serienmörder ein blutiges Spiel. Sein erstes Opfer ist eine junge Touristin. Bevor die Geschichte aber so richtig in Fahrt kommt, zieht einen der Pass wieder in den Bann mit seiner düsteren Atmosphäre. Häufig wäre es besser gewesen, wenn man es bei einer Staatenserie, bei einer Staffel belassen hätte. Gut, dass man das bei Der Pass nicht getan hat.

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1: Ich bin Tanja Wagner. Der Drohnenvorfall am Flughafen Leipzig-Halle beschäftigt jetzt die obersten Ermittler Deutschlands. Die Bundesanwaltschaft hat den Fall übernommen. Sie spricht von einem Angriff mit besonderer Bedeutung für die Sicherheit des Landes.
2: Die Ermittler gehen inzwischen davon aus, dass die Täter die Explosion auf dem Flughafengelände ganz gezielt auslösen wollten. An der Drohne befanden sich laut der Bundesanwaltschaft professioneller Sprengstoff und ein Zünder. Außerdem soll eine Frachtmaschine beim Durchstarten mit einer zweiten Drohne zusammengestoßen sein. Auch dazu wird gerade ermittelt. Für die Karlsruher Behörde ist der Fall so schwerwiegend, dass er die innere und äußere Sicherheit Deutschlands gefährden könnte. Zoe Tassovali, Redaktion.
1: Bundesverkehrsminister Bilger hat nach einer Niedrigwasserfachkonferenz in Bonn mehrere kurzfristige Maßnahmen angekündigt. Sie sollen der Wirtschaft helfen, Lieferketten auf den wichtigsten Wasserstraßen wie Rhein, Donau und Elbe aufrechtzuerhalten.
3: Wenn es auf dem Wasser schwierig wird, müssen eben andere Transportwege einspringen. Verkehrsminister Bilger will, dass es Ausnahmen beim Lkw-Fahrverbot an Sonn- und Feiertagen gibt und auch mehr Güter auf die Schiene kommen. Entsprechende Gespräche laufen bereits. Bilger ist zuversichtlich, dass es klappt. Da das Problem aber in Zukunft bleiben dürfte, wurde bei dem Treffen auch über Längerfristiges geredet. Die Binnenschiffer wollen ihre Flotte modernisieren und hoffen auf mehr Geld vom Bund, damit es bei der Vertiefung von Fahrrinnen schneller vorangeht. Thomas Brock, Berlin.
1: Mehrere Krankenkassen und kassenärztliche Vereinigungen haben nach Medienberichten insgesamt mindestens 220 Millionen Euro durch umstrittene Investments verloren. Bei den bereits vor Jahren verlorenen Millionensummen der Krankenkassen handele es sich um Beitragsgelder von gesetzlich Versicherten, so NDR, WDR und Süddeutsche Zeitung. Bei den kassenärztlichen Vereinigungen entspreche das Geld Mitgliedsbeiträgen von Ärztinnen und Ärzten. Shakira und Burner Boy haben mit ihrem WM-Song Dai Dai den offiziellen Sommerhit des Jahres gelandet. Das teilte das Marktforschungsunternehmen GfK Entertainment mit, das auch die offiziellen deutschen Charts ermittelt. Seit 5 Wochen steht der Song an der Spitze der deutschen Charts und sei hierzulande fast 60 Millionen Mal gestreamt worden.
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4: Jetzt in der Nacht ist es bewölkt, es bleibt aber trocken und es ist deutlich frischer als die letzten Nächte bei Tiefstwerten von 12 bis 8 Grad. Am Tag kriegen wir dann auch Sonne und Wolken im Wechsel und maximal 26 Grad.
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5: A1 Münster-Dortmund zwischen Carmen-Zentrum und Kreuz Dortmund-Unna. 2 Kilometer Stau. Und A57 Krefeld-Köln zwischen Dormagen und Köln-Worringen. 1 Kilometer stockender Verkehr. Wir wünschen allen unterwegs gute Fahrt.
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4: Hallo zusammen, Johanna Tänzer ist hier. Ich wünsche euch eine ganz wundervolle Nacht. Ich bin bei euch, genauso wie die zauberhafte Holly Humberstone mit To Love Somebody.

0: Unsere große Fahrradwoche ist, Achtung, in voller Fahrt. Haha, ja kommt, ein Wortwitz muss ja wohl sein. Wir sprechen heute über E-Bikes. Wenn ihr euch auch eins zulegen wollt, dann hat mein Kollege Stefan Jerejek ein paar Tipps für euch. Er hat nämlich unter anderem mit dem ADFC, das ist der ADAC für Fahrräder, gesprochen. Stefan, was muss ich denn beachten, wenn ich mir ein E-Bike anschaffen will?
1: Also theoretisch kannst du einfach eins kaufen und drauf losfahren, brauchst also keinen Führerschein oder so, und auch sonst gelten die gleichen Regeln wie beim normalen Fahrradfahren. Also gibt's auch keine Helmpflicht. Ist aber vor allem bei E-Bikes natürlich zu empfehlen. Und zum Thema Kinder sagt der ADFC, erstmal Normalfahrradfahren lernen und frühestens ab 12 dann E-Bike fahren.
0: Okay, ganz ehrlich, früher dachte ich ja immer, so ein E-Bike, das ist nur was für Ältere. Aber die sieht man ja überall und das macht schon echt Bock, mit so einem Teil auch rumzucruisen, ne?
1: Ja klar, aber so ein Elektromotor ist auch nicht ganz ohne. Da sollte man sich sowieso vorher ehrlich fragen, ob man sich das Ganze zutraut. Vor allem ältere Menschen haben da oft Probleme. Viele fahren dann auch mit Angst, dadurch wird man unsicher und dann ist das Unfallrisiko natürlich viel höher. Aber kann man auch alles lernen, hat mir Frau Schwarz vom ADFC erklärt.
2: Für ältere Menschen oder Menschen, die nach längerer Zeit wieder zum ersten Mal im Sattel sitzen, empfehlen wir spezielle E-Bike-Kurse. Gibt es zum Beispiel auch vom ADFC vor Ort oder anderen Anbietern in einigen Städten.
1: Ja, und da lernt man eben das E-Bike von vorn bis hinten richtig kennen und lernt auch das Fahrverhalten. Für diese Kurse braucht man aber meistens schon ein eigenes E-Bike. Wenn ihr also erstmal eine Probefahrt machen wollt, die bietet eigentlich jeder vernünftige Fahrradladen selbst an.
0: Geil, ich glaube, ich muss auch erstmal so einen E-Bike-Führerschein machen, weil ich bin schon mit dem E-Scooter überfordert. Aber hey, sag mal, was muss denn eigentlich so ein E-Bike kosten?
1: Also anständige gibt's schon ab 600, 700 Euro. Nach oben gibt's da wie immer keine Grenzen. Da geht's dann um sowas wie hydraulische Bremsen, einen tauschbaren Akku und so weiter. Was man aber auf jeden Fall dazu kaufen muss, ist ein gutes Schloss.
2: Da sind vor allem Bügel- oder Faltschlösser zu empfehlen aus gehärtetem Stahl. Man kann sich da auch bei den Herstellerskalen für Sicherheit orientieren und sollte definitiv nicht am Geld sparen.
0: Ein guter Punkt. Und auch noch ein kleiner Tipp, wenn euer Akku voll ist, dann nicht noch länger laden und auch einen leeren Akku nicht zu lange leer lassen. Dann hat nämlich der Akku ein deutlich längeres Leben. Dank dir, Stefan.
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2: Diese Nacht können wir nach den vielen tropischen Nächten endlich mal ein bisschen durchatmen. Es kühlt nämlich ab auf 12 bis 8 Grad. Im Verlauf des Tages gibt es dann einen Mix aus Sonne und Wolken und maximal 26 Grad.
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3: Hier die aktuelle Verkehrslage. A4 Aachen-Köln zwischen Kreuz Köln-West und Köln-Klettenberg. 1 Kilometer Stau. Weiterhin auf der A44 Dortmund-Kassel zwischen Erwitte-Anröchte und Gesäcke. 1 Kilometer stockender Verkehr, 5 Minuten Verzögerung. Und zusätzlich auf der A57 Krefeld-Köln zwischen Dormagen und Köln-Worringen. 1 Kilometer zähfließender Verkehr. Wir wünschen allen unterwegs gute Fahrt.
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2: Hey zusammen, Johanna Tänzer hier, wünsche euch eine schöne Nacht mit uns. Ich muss euch leider sagen, es kann sein, dass ich morgen nicht mehr komme zur Arbeit, ja. Ich habe eine E-Mail bekommen, eine ganz seriöse, von Jürgen Geisinger. Er ist deutscher Unternehmer, Investor und Philanthrop und er möchte, nachdem er schon sehr viel gespendet hat, zufällig ausgewählten Personen 3.500.000 Euro zukommen lassen. Und Leute, ich wurde ausgewählt. Ja? Ich muss halt nur auf diesen komischen Link hier klicken, aber gut.

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1: Ich bin Tanja Wagner. Der Drohnenvorfall am Flughafen Leipzig-Halle beschäftigt jetzt die obersten Ermittler Deutschlands. Die Bundesanwaltschaft hat den Fall übernommen. Sie spricht von einem Angriff mit besonderer Bedeutung für die Sicherheit des Landes.
2: Die Ermittler gehen inzwischen davon aus, dass die Täter die Explosion auf dem Flughafengelände ganz gezielt auslösen wollten. An der Drohne befanden sich laut der Bundesanwaltschaft professioneller Sprengstoff und ein Zünder. Außerdem soll eine Frachtmaschine beim Durchstarten mit einer zweiten Drohne zusammengestoßen sein. Auch dazu wird gerade ermittelt. Für die Karlsruher Behörde ist der Fall so schwerwiegend, dass er die innere und äußere Sicherheit Deutschlands gefährden könnte. Zoe Tassovali, Redaktion.
1: Bundesverkehrsminister Bilger hat nach einer Niedrigwasserfachkonferenz in Bonn mehrere kurzfristige Maßnahmen angekündigt. Sie sollen der Wirtschaft helfen, Lieferketten auf den wichtigsten Wasserstraßen wie Rhein, Donau und Elbe aufrechtzuerhalten.
3: Wenn es auf dem Wasser schwierig wird, müssen eben andere Transportwege einspringen. Verkehrsminister Bilger will, dass es Ausnahmen beim Lkw-Fahrverbot an Sonn- und Feiertagen gibt und auch mehr Güter auf die Schiene kommen. Entsprechende Gespräche laufen bereits. Bilger ist zuversichtlich, dass es klappt. Da das Problem aber in Zukunft bleiben dürfte, wurde bei dem Treffen auch über Längerfristiges geredet. Die Binnenschiffer wollen ihre Flotte modernisieren und hoffen auf mehr Geld vom Bund, damit es bei der Vertiefung von Fahrrinnen schneller vorangeht. Thomas Brock, Berlin.
1: Mehrere Krankenkassen und kassenärztliche Vereinigungen haben nach Medienberichten insgesamt mindestens 220 Millionen Euro durch umstrittene Investments verloren. Bei den bereits vor Jahren verlorenen Millionensummen der Krankenkassen handele es sich um Beitragsgelder von gesetzlich Versicherten, so NDR, WDR und Süddeutsche Zeitung. Bei den kassenärztlichen Vereinigungen entspreche das Geld Mitgliedsbeiträgen von Ärztinnen und Ärzten. Shakira und Burna Boy haben mit ihrem WM-Song Dai Dai den offiziellen Sommerhit des Jahres gelandet. Das teilte das Marktforschungsunternehmen GfK Entertainment mit, das auch die offiziellen deutschen Charts ermittelt. Seit 5 Wochen steht der Song an der Spitze der deutschen Charts und sei hierzulande fast 60 Millionen Mal gestreamt worden.
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4: Jetzt in der Nacht ist es leicht bewölkt und es bleibt trocken. Dazu sehr angenehme Temperaturen, 12 bis 8 Grad in der Nacht. Später wird es wieder sonnig, aber nicht mehr ganz so heiß eben, bei maximal 26 Grad.
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5: Hier die aktuelle Verkehrslage. A4 Aachen-Köln zwischen Kreuz Köln-West und Köln-Klettenberg. 1 Kilometer Stau, 10 Minuten Zeitverlust. Weiterhin auf der A45 Hagen-Gießen zwischen Wilnsdorf und Haiger-Burbach 1 Kilometer stockender Verkehr. Und zusätzlich auf der A57 Krefeld-Köln zwischen Dormagen und Köln-Worringen 1 Kilometer zähfließender Verkehr. Wir wünschen allen unterwegs gute Fahrt.
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4: Aufgepasst! Sind hier Fans von Kamrad? Ja, das weiß ich doch, dass ihr den gut findet. Und ich spiele euch hier gleich die ganz neue Single. Also schön dranbleiben. Johanna Tänzer.

0: So, kleine Englischstunde. Was heißt to be sober? Sober sein. Genau, nüchtern sein.
1: Richtig.
0: So, das kann man jetzt auf den Verzicht von diversen alkoholischen Getränken beziehen, aber man kann es auch auf die Liebe beziehen. Und so hat es Kamrad gemacht. Das hier hat er uns über seine neue Single Love Sober erzählt.
2: Love Sober sein bedeutet, dass man die Realität sieht. Bei aller Verliebtheit auch mal ganz kurz die Situation so zu betrachten, wie sie ist und mal nüchtern zu betrachten und sich zu fragen, kriege ich hier überhaupt die Liebe zurück, die ich auch brauche? Und wenn nicht, dann darf man genau wie in dem Lied auch glücklich sein, dass man das realisiert hat und sich verabschieden. Und wenn doch, dann soll diese wunderschöne Liebe weitergehen.
0: Ja, und Kamrad ist ja mit seiner Jugendliebe zusammen und auf die zwei trifft glücklicherweise Letzteres zu.
2: Ich glaube, dementsprechend bin auch ich Love Sober, aber in der Form von, das ist total geil, dass wir das hier haben und dass man das anerkennen kann.
0: Also eine absolut positive Unaufgeregtheit in Sachen Liebe bei ihm. Die unangenehmen Aufregungen, die holt er sich nämlich woanders, zum Beispiel beim Videodreh zum Song, weil ja, er wollte ja nur im Cabrio in Lissabon über die schöne rote Brücke fahren. Naja, aber so stehend im Auto ist nicht ganz so gut angekommen.
2: Und haben relativ schnell 3 oder 4 Polizisten auf Motorrädern hinter uns gesehen auf dieser Brücke, weil es natürlich absolut verboten ist, sowas da zu machen und nicht nur unangeschnallt zu fahren, sondern quasi auch sich noch auf diesen Beifahrersitz so halb zu stellen. Und mussten dann mit der Polizei runter. Dann mussten wir mit denen lange reden, mit der Ausrede, ja, ich bin aus Deutschland, ich bin Sänger, es tut mir total leid, wir fahren sofort wieder ins Hotel. Konnten wir uns rausreden aus der Nummer, aber da ging einem kurz die Pumpe, dass vielleicht das Musikvideo im Knast endet.
0: Ist zum Glück nicht passiert. Hier ist für euch Kamrad. Neu bei uns mit Love Sober.
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0: Das Wetter.
1: Jetzt in der Nacht ist es bewölkt, es bleibt aber trocken und es ist deutlich frischer als die letzten Nächte bei Tiefstwerten von 12 bis 8 Grad. Am Tag kriegen wir dann auch Sonne und Wolken im Wechsel und maximal 26 Grad.
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2: A4 Aachen-Köln zwischen Kreuz Köln-West und Köln-Klettenberg. 1 Kilometer Stau, 6 Minuten Zeitverlust. Und A57 Krefeld-Köln zwischen Dormagen und Köln-Worringen. 1 Kilometer stockender Verkehr. Wir wünschen allen unterwegs gute Fahrt.
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1: Hallo zusammen. Haltet durch. Wir gehen zusammen durch diese Nacht am Freitag. Ja, ihr habt es schon gefasst, ihr seid schon quasi fast am Wochenende. Mein Gott, das muss man sich überlegen. Leute, ich spiele euch jetzt hier eine so tolle Ballade aus dem Jahr 2004. Ich finde, das ist dieser Song gehört wirklich zu den besten Balladen, die es überhaupt gibt, ever. Ja, ist so. Three Doors Down mit Here Without You. So schön. Aha.

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